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1: Heute habe ich ein ganz tolles Nachspeisenrezept für dich. Das schnelle Benko Erdbeer-Tiramisu. Tiramisu ist italienisch und es geht ganz leicht, ganz ohne Backen im Ofen. Du gibst einfach abwechselnd Biskotten und eine leckere Creme in eine Form. Bei der Creme lass dir am besten von einem Erwachsenen helfen. Da müsst ihr nämlich Schlagobers mit dem Mixer schlagen. Den kannst du danach mit Mascarpone-Creme und etwas Zucker und Vanillezucker verrühren. Und ein Geheimtipp kommt noch dazu. Benko Erdbeere. Das ist so wie Benko Kakaopulver, nur eben mit Erdbeergeschmack. Beim Verrühren mit Milch wird also Erdbeermilch draus. Und in unserem Rezept kommen 2 Esslöffel davon in die Creme. Das macht sie nochmal extra erdbeerig. Auf die Biskotten gibst du ein paar Tropfen Orangensaft und dann geht's schon los mit dem Schichten. Biskotten, Creme, halbierte Erdbeeren, wieder Biskotten und so weiter und ganz oben natürlich ganz viele Erdbeeren. Und fertig. Das Rezept mit den genauen Mengenangaben gibt's auf www.meinkinderradio.at zum Nachlesen. Schick uns doch ein Foto von deinem Benko Erdbeer-Tiramisu und lass es dir schmecken.
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Es ist 5.01 Uhr. 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
4: Du würdest am liebsten das ganze Jahr über Eis essen? Dann pass auf. Hier kommt ein tolles Rezept für selbstgemachtes Eis für dich. Die fruchtigen Benko Erdbeer-Popsicles. Popsicle ist das englische Wort für Eislutscher. Du brauchst also Eislutscherformen dafür. Da hinein kommt eine Mischung aus frischen Erdbeeren, Milch, Honig, etwas Zitronensaft und griechischem, also besonders cremigem Joghurt. Und eine Geheimzutat kommt noch dazu. Benko Erdbeere. Das ist so wie Benko Kakaopulver, nur eben für Erdbeermilch und macht unser Eis nochmal extra erdbeerig. Du verrührst die Zutaten gemeinsam mit einem Erwachsenen mit dem Mixer, füllst sie in die Förmchen, Stiel drauf und ab in den Tiefkühlschrank. Nach circa 4 Stunden ist dein Eis fertig. Das Rezept mit den genauen Mengenangaben gibt's auf www.meinkinderradio.at zum Nachlesen. Schick uns doch ein Foto von deinen Benko Erdbeer-Popsicles und lass es dir schmecken.
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6: Diesmal für dich im Nachrichtenstudio die Ines. Hallo, servus.
10: Eine kleine freche Biene feiert ihr 50. Jubiläum. Die Biene Maya kennen viele Erwachsene noch aus ihrer Kindheit. Wenn zu Beginn der Fernsehserie die Titelmelodie und der Text »In einem unbekannten Land« erklungen sind, dann hat man sich schon auf ein neues Abenteuer der kleinen Biene gefreut. Aber auch in Büchern lernen wir die Biene Maya und ihre bunte Welt auf der Klatschmohnwiese kennen. Auch die Kinder von heute. Maya entdeckt mit ihren Freunden, dem Grashüpfer Flip, dem faulen Willi und viel mehr, die Welt mit Neugier und Mut und zeigt, wie wichtig Freundschaft und Zusammenhalt sind. In Mayas Welt kann jeder so sein, wie er möchte. Ein respektvolles Miteinander fördert seine bunte Vielfalt und das bereits seit 50 Jahren. Die angenehmste Vogelstimme hat die Amsel. Das hat ein Forschungsteam aus Deutschland in einer aktuellen Studie herausgefunden. Vogelgesänge haben generell eine entspannende Wirkung und sorgen für Wohlbefinden. An der Studie rund um die angenehmste Vogelstimme haben mehr als 80 Personen teilgenommen und haben sich das Gezwitscher von 123 wildlebenden Vogelarten angehört. Als Siegerin dieses Wettsingens ist tatsächlich die Amsel hervorgegangen. Unter die Top 10 der Vogelstimmen haben es auch noch der Buchfink, die Nachtigall und der Stieglitz geschafft. Tatsächlich sind vor allem die Vögel ausgewählt worden, deren Stimme besonders hohe Töne erzeugt und die abwechslungsreich klingen. Gemeinsam miteinander gegen Kinderarmut. Ein gemütliches Bett, genügend Essen und Trinken, Spielzeug aller Art und eine große Auswahl an Kleidungsstücken. Vermutlich ist all das für dich ganz normal. Es gibt jedoch sehr viele Kinder und Jugendliche in Österreich, bei denen all diese Dinge kaum vorhanden sind. Weil ihre Eltern wenig Geld verdienen, leben sie in Armut und werden von anderen deshalb oft auch ausgegrenzt. In der Bundeshauptstadt Wien soll nun ein neues Projekt des Vereins Volkshilfe dafür sorgen, dass Kinderarmut für mehr Menschen sichtbar wird. Man will in Gesprächen und Begegnungen ein Miteinander schaffen, damit viele mehr über die Unterstützung der Volkshilfe für betroffene Familien und Kinder erfahren. Der Verein Volkshilfe lädt daher am 16. September zu einem gemeinsamen Miteinander im Wiener Resselpark ein. Bei Essen und Trinken und einem bunten Kulturprogramm will man soziale Projekte vorstellen und auch freiwillige Spenden sollen diesen zugutekommen.
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13: Minna, 8 Jahre aus Villach in Kärnten, hat uns eine Mail an sparefroh@meinkinderradio.at mit einer echt spannenden Frage geschickt. Sie hat schon öfter gehört, dass Frauen weniger verdienen als Männer. Stimmt das, Josie?
14: Ja, das stimmt. Also zumindest, wenn man alle Männer und alle Frauen hernimmt, dann verdient die Frau im Durchschnitt weniger als der Mann.
13: Echt? Das ist ja

0: Und um Familie und Job unter einen Hut zu bringen, arbeiten sie deshalb weniger Stunden als zuvor.
1: Klingt logisch, aber ich finde es immer noch unfair, dass Frauen und Männer nicht gleich viel verdienen.
0: Ja, das ist es auch, Konrad. Und deshalb setzen sich auch viele Menschen dafür ein, dass Frauen endlich die gleichen Chancen und das gleiche Gehalt bekommen wie Männer. Denn bedenken muss man vor allem auch, was man über die Jahre verdient, wirkt sich auf die monatliche Pension im Alter aus. Je mehr, desto besser.
1: Danke fürs Erklären, Josie. Hoffentlich kann da ordentlich was verändert werden.
0: Wenn du auch eine Frage an uns hast, dann schick uns doch eine Sprachnachricht über Radinos Smartphone-App. Sag aber bitte unbedingt deinen Namen und deinen Wohnort dazu.
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7: Hallo, wo gibt's die dinotastische Guten-Morgen-Musik? Genau, hier bei mir. Ich bin Radino, dein Radio-Dino auf mein Kinderradio. Und ich freue mich voll auf die nächste Stunde. Du auch? Na dann, los geht's!

0: Er hat 17 Burger mit extra Käse gegessen. Und nun kann er sie nicht bezahlen.
1: Aber Mr. Krabs, vielleicht kann er seine Schuld ja abarbeiten.
0: Abarbeiten? Der?
1: Warum denn nicht?
0: Der...

0: gemacht. Also gut, Kerl, du putzt jetzt mal das Klo. Schrubbe raus und dann so, so, so.
1: Patrick!
0: Siehst du, wie er meine Seife frisst? Denn er ist der eine.
1: Also wirklich.
0: Der eine.

0: Geh mal zu dem Eisschrank, nimm die Eiswürfel raus und die füllst du dann da in das Fass.
1: Ich geh zu dem Eisschrank, nimm die Eiswürfel raus und die füll ich dann da in das Fass.
0: Patrick, nein!

0: Guten Morgen da draußen in Wien und in ganz Österreich und in der ganzen großen Welt. Schön, dass du mein Kinderradio hörst.
1: Ja, voll Dino, schön.
0: Radino, ist das eigentlich deine Pyjama-Hose, die du da anhast?
1: Ja, klar.
0: Immer noch? Die hat man eigentlich im Bett an und nicht beim Spielen.
1: Dann müsste sie ja Betthose heißen, wenn man sie nur im Bett anhaben darf. So wie die Gatschhose. Die habe ich im Gatsch an und deshalb heißt sie so.
0: Na, du hast eine Logik. Dann habe ich aber trotzdem einen besseren Vorschlag als die Pyjama-Hose.
1: Was denn?
0: Na, zum Beispiel deine blaue Kuschelhose.
1: Ja, Dino Kuschelalarm.
0: Genau. Zieh dich schnell an, dann wird geknuddelt, was das Zeug hält.
1: Juhu!

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1: 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Radino, dein kleiner Radiodino und ich, seine Mama, begleiten dich jetzt den ganzen Tag, wenn du das möchtest. Wir haben wieder viel für dich vorbereitet. Spiele, Geschichten, spannende Neuigkeiten und vor allem viel Musik. Radino kommt natürlich auch gleich. Jetzt sitzt er noch in seinem Bettchen und schaut ein Buch an. Machst du das auch gern? Das ist total gemütlich, finde ich. Und wenn du noch nicht selbst lesen kannst, dann bist du hier bei uns auch richtig. Jede Stunde kannst du Geschichten hören. Um 8 gibt's zum Beispiel eine ganz besonders lange. Die dauert eine ganze Stunde lang. Und da kannst du es dir mit uns so richtig gemütlich machen. Und kannst alles rundherum vergessen.
2: Was? Essen? Urdino, super duper Idee! Mein Dino Grummelbauch hat riesen Hunger.
1: Na, da ist er ja. Klein, grün, frech und immer hungrig, mein Schatz. Na komm, spiel erst mal das nächste Lied.
2: Ja, das habe ich jetzt extra rausgesucht. Viel Spaß!

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3: Ich bin Amelia, ich komme aus Wien und bin 9 Jahre alt. Ich möchte euch heute einen Witz erzählen. Sarah sagt, gestern war ich beim Zahnarzt. Lisa fragt, tut der Zahn noch weh? Sarah sagt, ich weiß es nicht. Der Zahnarzt hat ihn behalten.
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1: Ja, und Kinder, die hören ja nicht nur gern Musik, sondern natürlich auch Geschichten. Und gleich gibt's wieder eine spannende Geschichte hier bei uns. Erst noch zwei Lieder und dann heißt's wieder, hör mir zu.

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3: Der alte Hektor. In einer mittelgroßen Stadt, nicht so groß wie die ganz großen Städte, aber auch nicht so klein wie die ganz kleinen Städte, gab es eine Brauerei. In dieser Brauerei war noch vieles wie früher, als der Vater und vor dem Vater der Großvater des Braumeisters Bier gebraut hatte. Auch einen alten Gaul gab es noch in der Brauerei, und das war Hektor. Hektors Augen waren schon müde, seine Ohren fast taub, aber mit seinen kräftigen Beinen zog er noch immer den Wagen mit den vollen Bierfässern durch die Stadt. Gabi und ihr kleiner Bruder Tim gingen oft nach der Schule bei der Brauerei vorbei, wo Hektor vor der Lagerhalle stand. Er freute sich, wenn die Kinder kamen, und schnupperte an ihren Haaren und ihren Händen, und das kitzelte. Gabi und Tim gaben ihm dann meistens den Apfel, den Mama ihnen für die Schule eingepackt hatte. Aber das war ein Geheimnis. Denn sicher würde es Mama nicht so gut gefallen, dass die ganzen Vitamine in Hektors Bauch landeten. Eines Tages, und obwohl es in Strömen regnete, stand der Braumeister bei Hektor, als Gabi und Tim zur Brauerei kamen. Immer wieder schüttelte er den Kopf. Er schien mit Hektor zu reden. Hektors Mähne hing nass und strähnig an dem kräftigen Hals. Der Braumeister kannte die Kinder vom Sehen und wusste, dass sie Hektor mochten, deshalb grüßte er sie und erzählte ihnen, was ihn bedrückte.
4: »Hektor ist alt geworden. Ich kann ihn nicht länger behalten. Er schafft die Arbeit nicht und es würde ihm auch nicht länger gut gehen hier. Ich werde ihn aufgeben müssen.«
3: Die Kinder ließen die Köpfe hängen.
5: »Wo kommt Hektor denn hin? Können wir ihn da immer noch besuchen kommen?«
3: Der Braumeister druckste herum. Er schien nicht recht zu wissen, was er sagen sollte.
4: »Naja, ich denke nicht«,
3: brachte er schließlich heraus und sah dabei so aus, als würde er gleich anfangen zu weinen.
4: »Wahrscheinlich wird er nächste Woche abgeholt und dann weggebracht.«
3: Zu Hause beim Mittagessen rührten Gabi und Tim lustlos in ihrer Suppe und redeten kein Wort.
5: »Kinder, was ist denn los mit euch?«,
3: fragte Mama.
5: »Der alte Hektor, er kann nicht mehr richtig arbeiten, und deshalb bringen sie ihn fort und wir können ihn nie mehr besuchen.«
3: Gabi brach in Tränen aus, und auch Tim weinte. Mama nahm sie in den Arm.
5: »Das ist aber traurig«,
3: sagte sie und streichelte ihnen den Rücken. »Ich war auch ab und zu bei Hektor, als ich noch ein Kind war, wisst ihr? Damals habe ich ja bei Oma und Opa auf dem Hof.« Sie stockte und sprang auf.
5: »Wartet hier«, rief sie, »ich muss ein paar Dinge klären.«
3: Schon war sie am Telefon und schloss die Wohnzimmertür hinter sich. Gabi und Tim blieben in der Küche und schnieften noch etwas vor sich hin. Am nächsten Tag gingen sie mit schwerem Herzen zur Brauerei, um Hektor Lebewohl zu sagen. Aber was war das? Da stand ja Mama und redete mit dem Braumeister. Als sie die Kinder sah, winkte sie ihnen fröhlich zu. Was war denn jetzt los?
5: »Kinder, Hektor kommt zu Oma und Opa«,
3: rief ihnen Mama entgegen. Und das war wohl das Schönste, was Gabi und Tim in ihrem Leben gehört hatten.
5: »Wir haben schon alles ausgemacht. Opa kommt später mit dem Auto und leiht sich einen Pferdeanhänger. Dann bringt er Hektor auf den Hof.«
3: Der Braumeister nickte.
6: »Den Brauereiwagen brauche ich übrigens auch nicht mehr«, sagte er. »Ich werde wohl einen Tanklaster kaufen müssen.«
3: Den Wagen bauten Oma und Opa später um. Er bekam viele kleine Bänke. Und wenn in den Ferien und am Wochenende die Kinder aus der Stadt mit Bussen aufs Land fuhren, dann zog Hektor den ganzen Wagen voller Kinder. Das klappte prima. Denn Kinder sind ja nicht so schwer wie volle Bierfässer.
6: Sie fuhren über die Feldwege und Hektor beschnupperte alle Fahrgäste, die ihn mit Äpfeln fütterten.
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guten Morgen. Ich bin Radino, dein ganz furchtbar armer und müder Radio-Dino. Mich hat heute meine kleine Schwester aufgeweckt, weil sie so laut gerufen hat, nur weil sie spielen wollte. Und ich wollte schlafen. Aber morgen weck ich sie auf mit einem nassen Handtuch. Nur blöd, dass ich dann ja noch früher aufstehen muss. Naja, an dem Plan muss ich wohl noch arbeiten. Hier mal ein Lied für dich.

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1: Hi, hier ist die Ines. Wenn es im Sommer draußen warm und schön ist, ist es ja besonders lustig, mit Wasser zu spielen. Deswegen baue ich heute einen eigenen Wasserlauf. Dafür brauchst du einige leere Plastikflaschen oder Regenrinnenstücke, außerdem Klebeband, Schnur oder Steine zum Befestigen und natürlich etwas Wasser. Suche dir doch draußen einen Platz, zum Beispiel im Garten, wo der Boden leicht schräg ist. Und baust du mehrere Abschnitte hintereinander auf. Wenn du Plastikflaschen verwendest, schneidest du sie auseinander, sodass kleine Rinnen entstehen. Diese legst du dann so aus, dass das Wasser von einer Rinne in die nächste fließen kann. Vielleicht baust du ja sogar Kurven ein oder versuchst das Wasser durch einen kleinen Tunnel zu leiten. Du kannst auch Blätter, kleine Holzstücke oder selbstgebastelte Papierschiffchen auf die Reise schicken und einmal schauen, ob sie das Ende des Wasserlaufs erreichen. Ich wünsche dir viel Freude beim Bauen und Spielen. Bis zum nächsten Mal.
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0: Irgendwie wissen Erwachsene immer alles.
1: Das ist ja gar nicht immer so. Auch Erwachsene reden manchmal ganz schön viel Blödsinn oder sie wissen einmal die Antwort auf irgendeine Frage nicht. Und wenn du die Kindernachrichten hörst, dann weißt du manchmal sogar mehr Sachen, die der Papa zum Beispiel noch gar nicht gehört hat.
0: Stimmt, dann kann ich beim Abendessen immer Dino interessantes Zeug erzählen.
1: Genau, gleich geht's auch wieder los. Du da vor dem Radio, ganz egal, von wo du uns gerade zuhörst, jetzt kannst du gleich die Ohren spitzen, weil zur vollen Stunde gibt's hier bei uns auf Radino, mein Kinderradio, wieder die Kindernachrichten mit Neuigkeiten und Infos aus der ganzen Welt. Unsere Nachrichtenleute, die schreiben gerade noch die letzten Sätze fertig und dann geht's auch schon los und sie erzählen uns wieder viele spannende Dinge aus der ganzen Welt.
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5: Aus Altem wieder was Neues machen und das ganz ohne Zauberei. Das klingt doch dinotastisch. Recycling macht's möglich. Aber nur, wenn wir unseren Abfall richtig trennen. Plastik, Metall, Papier, Glas. Du kennst sicher die Tonnen mit den bunten Deckeln. Aus allem, was getrennt darin landet, kann wieder Neues gemacht werden. Das ist dann eben Recycling. Nur aus dem Restmüll nicht. Der ist wirklich Müll. Also hilf auch du mit und schau ganz genau, wenn du etwas wegwirfst, in welche Tonne es gehört. Und weißt du, warum Recycling so wichtig ist? Weil wir damit die Natur schützen und wertvolle Rohstoffe sparen, wie Holz oder Erdöl. Also hilf mit und wirf Abfälle in die richtige Tonne. So kann zum Beispiel aus einer leeren Spülmittelflasche wieder eine neue Spülmittelflasche werden. Zu Hause kannst du die Abfalleimer auch aufpeppen. Male oder klebe Bilder drauf, was hineingehört. Flaschen und Joghurtbecher für Plastik, Zeitungen und Schachteln für Papier. Leider landet immer wieder Müll in der Natur. Wenn du Lust auf ein Abenteuer hast, dann werde Mülldetektiv. Rüste dich mit Handschuhen, Zange und Sackerl aus und befreie die Natur von Müll, der dort nicht hingehört. Wohin damit? Genau, in die richtige Tonne. Coole Tipps und Ideen dazu findest du im Internet auf www.ara, jetzt kommt ein Vierer, kids.at, also araforkids.at.
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1: 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Es ist 7.03 Uhr.
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5: Was ist los in Österreich und der Welt? Du erfährst es hier bei mir. Die Ines hier. Hallo, servus. Ein gutes Miteinander soll mit dem Inklusionstag gefördert werden. Was bedeutet Inklusion? Alle Kinder sollen von Anfang an dazugehören und gemeinsam lernen, spielen und leben. Ob groß, klein, mit einer Behinderung, einer anderen Sprache oder einer anderen Herkunft, jeder und jede ist wertvoll. Genau um diese Art des respektvollen Miteinanders geht es diese Woche am Samstag im Bundesland Steiermark. Zum Inklusionstag in der Shopping City Seiersberg erwartet alle Besucherinnen und Besucher ein buntes Programm. Zum Beispiel mit Tanzaufführungen, wo unter anderem eine Vorstellung zu Capoeira, das ist eine afro-brasilianische Kampfkunst, die spielerisch Tanz mit Akrobatik und Musik verbindet, präsentiert wird. Und auch eine besondere Modenschau vom Verein Humana wird gezeigt. Kleine und große Models, mit und ohne Behinderung, werden dann nachhaltige Mode auf dem Laufsteg präsentieren. Alle Infos gibt's auch online auf www.spstmk.at. 650 Hennen brauchen dringend ein neues Zuhause. Ein gesundes Huhn legt während seiner zwei ersten Lebensjahre zwischen 600 und 900 Eier, also ganz schön viel. Nun sucht der Verein Rette dein Huhn gemeinsam mit dem Wiener Tierschutzverein für ehemalige Legehennen ein geeignetes Zuhause. Nina Hofstetter ist Obfrau des Vereins Rette dein Huhn und wünscht sich, dass die Hennen die Chance bekommen, erstmals ohne Leistungsdruck, also dass viele Eier legen, einfach Huhn sein zu dürfen. Die Herausforderung besteht darin, Menschen zu finden, die eine Möglichkeit haben, eine oder gleich mehrere Hennen in einem geeigneten Freilandgehege aufzunehmen. Werden Hennen sozusagen als Haustier umsorgt, können die Tiere mehrere gute Jahre verleben. Wer also Hennen bei sich wohnen lassen kann, meldet sich am besten per E-Mail an tierheimleitung@tierschutz-austria.at. Schulvorplätze, Schulstraßen und Radweganbindungen sorgen in der Bundeshauptstadt Wien für mehr Sicherheit im Schulumfeld. Es geht wieder los mit dem neuen Schuljahr. Und wer da von Anfang an zu Fuß in die Schule geht oder vielleicht mit dem Fahrrad oder dem Tretroller unterwegs ist, soll sich in der Bundeshauptstadt Wien dabei sicher und selbstständig fühlen. Mit zahlreichen Projekten rund um Begrünung von Schulflächen und verkehrsberuhigte Schulstraßen will man eine klimafreundliche Art der Fortbewegung für Kinder gestalten. In mehreren Stadtbezirken sind daher 13 Schulvorplätze neu und grüner errichtet worden. 142 Schulen sind außerdem nun an das bestehende Radwegenetz der Stadt angebunden und auch die Gratis-Fahrradkurse für Kinder bis 12 Jahre machen gerade Schulkinder sicher und schnell mobil. Wer sich bereits im Kindesalter an eine gesunde, eigenständige Bewegung, ob zu Fuß, auf dem Rad oder dem Roller gewöhnt, behält sich dieses klimafreundliche Verhalten ganz selbstverständlich fürs ganze Leben. Das waren die aktuellen Meldungen von dieser Stunde und jetzt gibt es noch Spannendes aus unserer Kinderredaktion für dich.
10: Hallo, ich heiße Elina. Ich war in der Kinderuni Wien und ich habe dort einen coolen Workshop gemacht. Wir haben gelernt, was

0: Da ist ein Nebel entstanden und wir sind durchgerannt. Stickstoff kommt in unsere Luft vor. Pflanzen brauchen ihn auch zum Wachsen. Der Workshop war sehr cool.
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3: Hallöle, hier ist André und heute gibt's den Buchstaben O wie online oder offline. Das sind wieder mal zwei englische Wörter und sie bedeuten jeweils genau das Gegenteil, also so wie kalt und warm oder groß und klein. Und so ist es auch mit online und offline. Online bedeutet ganz einfach, dass man mit dem Internet verbunden ist. Offline? Somit genau das Gegenteil. Also wenn man offline ist, dann ist man nicht mit dem Internet verbunden. So einfach ist das. Wenn du also gerade mein Kinderradio über die Smartphone-App hörst, dann bist du online, weil du ja mit dem Internet verbunden bist. Hörst du uns zum Beispiel über das Radio, also über UKW 103,2 oder DAB+, dann bist du offline. Ja, so ist das mit online und offline.
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6: Guten Morgen.
7: Ja, hallo und wunderschönen guten Morgen. Du hörst mein Kinderradio und jetzt ist es noch ganz früh. Aber Radino und ich, seine Mama, sind natürlich schon für dich da.
6: Ja, und ich habe wieder Dino-Filmmusik aus meiner geheimen Liederkiste mitgebracht.
7: Dann wollen wir auch gar nicht viel Zeit verdrödeln. Bist du bereit, Radino?
6: Guten Morgen und viel Spaß mit mein Kinderradio.

0: was für ein dinotastisches Lied bei mein Kinderradio. Heute Nachmittag in der Minidisco, da gibt's ja wieder jede Menge Sprachnachrichten. Und da bin ich schon wieder voll gespannt. Hast du mir eigentlich auch schon eine geschickt über meine Handy-App? André, ich freue mich schon voll auf dich heute am Nachmittag.
1: Hallöle! Ja, ich bin schon super gut gelaunt, weil ab 4 am Nachmittag steigt hier bei uns auf Radino mein Kinderradio wieder eine riesengroße Party. Und zwar in Radinos Minidisco. Wie viele Kinder natürlich auch schon wissen, ja, die Wartezeit ist schon recht lange, wenn man mit dabei sein möchte bei den Kindertelefonaten.
0: Ja, da warten ja Millionen hundert der Zitronenkinder.
1: Ja, sind nicht ganz so viele, aber schon so, dass man einige Monate warten muss. Deshalb kann man natürlich auch Sprachnachrichten schicken, und zwar über Radinos gratis Handy-App. Und für heute Nachmittag habe ich schon voll viele bekommen. Wollen wir uns jetzt vielleicht schon mal ein paar gemeinsam anhören, Radino?
0: Ja, das machen wir. Achtung, Achtung, jetzt kommt wieder eine dinotastische Sprachnachricht.
2: Hallo André, ich bin die Sophia und bin 6 Jahre. Ich komme aus St. Hansjörg in Kärnten. Du André, ich habe einen goldenen Retriever und der heißt Charlie. Und der Charlie ist richtig, richtig süß und ich spiele gern mit ihm. Und am liebsten spiele ich Fangen mit meinem Hund, weil es ist so lustig mit dem Charlie spielen. Ich grüße jetzt alle meine Freunde, die Emily, den Jan, den Tobias und das war's. Bis bald, tschüss Radino.
3: Hallöle André, ich bin die Emma und ich wohne in Schwechat. Ich möchte dir einen Witz erzählen. Was ist grün und läuft vom Tisch? Ein Fluchtsalat. Ich möchte jetzt alle meine Freunde grüßen. Die Emilia, die Daria, die Lene, die Leni, die Lisa, die Mona, die Marlene, die Nina, die Acelia, die Amalia, die Johanna, die Petra, der Kimi, die Karina und die Nicole. Tschüss.

0: Einen schönen guten Morgen wünsche ich.
1: Und ich auch.
0: Ich hoffe, du hast fein geschlafen und was Schönes geträumt und jetzt bist du bereit für einen Dino-tollen Tag. Das wird er nämlich ganz bestimmt. Und Radino und ich, seine Mama, werden uns persönlich drum kümmern mit tollen Gute-Laune-Songs und vielen schönen Geschichten. Radino, bist du bereit?
1: Na klar.
0: Na dann, los geht's.

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Und eins kann ich dir jetzt schon verraten, in wenigen Minuten gibt's hier bei uns wieder eine Geschichte für dich. Viel Spaß!

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0: Lalis Entführung. Mowgli, Bagheera und Baloo lagen auf einer Lichtung im Dschungel. Während der Panther schlief, schauten Mowgli und Baloo zu den Wolken am Himmel.
1: Sieh dir mal diese Wolke da hinten an, Mowgli. Erinnert sie dich an jemanden?
2: Welche Wolke?
3: Ah, ja, ich weiß schon.
2: Das ist Ka.
0: Nach einer Weile versuchte Mowgli, Bagheera zu wecken.
3: Bagheera, wach auf. Sag mir, wen du in diesen Wolken erkennst.
4: Was ist los?
3: Sieh mal da.
0: Ein großer Vogel flog über ihre Köpfe hinweg.
3: Was war das denn?
1: Das war Chil.
3: Chil? Der Brahminwal?
1: Der größte und auch mächtigste Vogel im ganzen Dschungel. Offenbar ist er wütend.
4: Ich glaube, er hat irgendwas festgehalten. Hast du erkennen können, was es war, Baloo?
1: Vermutlich sein Fressen. Er ist stark genug, um alles davon zu tragen. Seine Klauen sind so groß.
3: Hey, genau wie deine Tatze.
1: Hä? Oh.
0: Mowgli hatte die Umrisse des Greifvogels auf die Erde gemalt und Baloo war mitten auf die Zeichnung getrampelt.
1: Entschuldige.
3: Also ich verstehe das nicht. Ist Chil jetzt unser Freund oder nicht?
1: Das kommt drauf an, Mowgli. Und denk immer daran, solltest du Chil begegnen, dann hast du nur eine Chance. Du musst den Merksatz benutzen.
3: Was für ein Merksatz?
1: Nun ja, alle Tiere haben eine eigene Sprache.
3: Bring sie mir bei.
1: Das ist ganz einfach. Wenn du den Brahminenwal triffst, dann musst du dich ganz aufrichten. Etwa so?
0: Während Baloo sprach, rannte Bala auf die Lichtung zu. Er hatte sie fast erreicht.
1: Du blickst dem Vogel direkt ins Auge und sagst laut und deutlich, wir sind eines.
0: Baloo kam nicht mehr dazu, seinen Satz zu Ende zu sprechen, denn Bala war in ihn hineingerannt und hatte ihn umgeworfen. Der Wolf war völlig außer Atem.
5: Habt ihr ihn gesehen? In welche Richtung ist er weg?
4: Bala, was ist denn?
5: Riesiger Vogel! Schnappte Lali! Welche Richtung? Welche Richtung?
3: Er hat Lali gefangen?
1: Beruhige dich bitte, Bala. Wir helfen dir. Aber zunächst erzähl uns, was passiert ist.
5: Wir haben am Fluss getrunken, nicht weit von unserer Höhle entfernt. Auf einmal hörten wir einen fürchterlich lauten Flügelschlag. Es geschah alles so schnell.
6: Bala, hilf mir!
5: Lali! Keine Angst! Ich habe versucht, sie nicht aus den Augen zu verlieren. Aber mit jedem Flügelschlag hat der große Vogel meine Schwester weiter davon getragen.
1: Er hat sie wahrscheinlich in sein Nest gebracht.
5: Weißt du, wo das ist, Baloo?
1: Jenseits des Ratsfelsens, hoch oben am Klippenrand.
4: Du meinst, wir müssen darauf klettern?
1: Was mich beunruhigt, ist das, was wir finden, wenn wir dorthin gelangen.
3: Jetzt kommt schon. Worauf wartet ihr denn alle noch?
1: Nein. Mowgli, du bringst Bala zurück zu seiner Höhle. Raksha und Daruka müssen von dem Unglück erfahren.
3: Nein, bitte.
5: Aber ich will meine Schwester wiederfinden.
1: Tut mir leid, es ist viel zu gefährlich. Außerdem ist Bala völlig erschöpft. Geht beide zurück zur Wolfshöhle. Na los.
3: Komm mit, Bala.
5: Ihr werdet sie finden, oder?
1: Wir tun, was wir können, Bala.
0: Mowgli und Bala hatten sich auf den Rückweg zur Wolfshöhle begeben. Mowgli beruhigte Bala wegen seiner Schwester.
3: Ihr passiert schon nichts, nur keine Sorge. Baloo und Bagheera werden es diesem Vogel zeigen.
5: Ich wünschte, ich wäre davon auch so überzeugt, Mowgli.
0: Sie kamen an den Fluss.
5: Hier ist die Stelle. Hier hatte sie sich geschnappt.
3: Keine Angst, Bala. Hier ist es jetzt ungefährlich. Trink ein paar Schlucke. Sollte ich diesem Vogel jemals begegnen, erteile ich ihm eine Lektion, die er nie wieder vergessen wird. Ich verbiege ihm den Schnabel und rupfe ihm die Federn raus. Und dann...
0: Plötzlich kam Chil im Sturzflug heran und packte Mowgli mit seinen Klauen. Der Junge schrie, aber der Vogel flog mit ihm davon. Bala nahm unten die Verfolgung auf. Als der Vogel Mowgli tatsächlich freigab, stürzte der Junge in die Tiefe. Gerade noch rechtzeitig kam Chil herangerauscht und Mowgli landete sicher auf seinem Rücken.
3: Na gut, du musst mich nicht loslassen. Nur pass auf die Bäume.
0: Bala, der den beiden bisher gefolgt war, musste aufgeben, denn nun flogen sie außer Sichtweite. Der Wolf fing laut an zu heulen. Balu und Bagheera hörten das.
1: Oh, das Geheul gefällt mir gar nicht.
4: Das ist Bala. Irgendwas stimmt nicht. Was?
0: Da vernahmen sie plötzlich über sich einen Flügelschlag. Als sie hochblickten, sahen sie, wie Chil mit Mowgli davonflog.
1: Bagheera, sieh mal! Er hat Mowgli!
4: Nein! Warte! Mowgli wird nichts passieren! Du hast ihm doch den Nagsatz beigebracht!
1: Oh, hab ich das? Oh.
4: Was? Stimmt das etwa nicht?
1: Doch schon. Ich glaube, ich hab's nicht getan.
4: Dann bin ich jetzt dran.
0: Und schon rannte Bagheera los, denn Mowgli musste unbedingt erfahren, wie der Nagsatz hieß. Damit der Junge ihn hören konnte, kletterte der Panda auf einen Baum. Dann rief er Mowgli laut zu.
4: Wir sind eines Blutes. Du und ich.
3: Der Nagsatz.
6: Bagheera, nochmal. Sag ihn mir nochmal.
4: Wir sind eines Blutes. Du und ich. Wir sind eines. Er hat mich gehört. Das muss er einfach.
0: In der Zwischenzeit rannte Bala zur Wolfshöhle. Seine Mutter hatte sich schon große Sorgen um die Kinder gemacht.
5: Bala, was ist? Es geht um Lali und Mowgli.
0: Es dauerte nicht lange und Chil hatte sein Nest erreicht. Es lag hoch oben auf einem Felsen. Der Vogel ließ Mowgli los und der plumpste in das Nest. Mowgli richtete sich auf.
3: Lali?
0: Er hoffte, er würde Lali irgendwo sehen. Aber sie war nicht da.
3: Wenn du meiner Schwester etwas getan hast, dann verbiege ich dir deinen Schnabel und rupf dir die Federn einzeln raus.
0: Inzwischen waren Balu und Bagheera die Felswand hochgeklettert, die zu Chils Nest führte. Aber sie hatten noch ein ganzes Stück vor sich, bis sie oben ankommen würden.
1: Vorsicht! Das ist steiler, als ich gedacht habe.
4: Wir sind schon so weit, Balu. Wir schaffen es auch bis ganz nach oben.
0: Unterdessen trat Mowgli Chil mutig entgegen.
3: Ich hab keine Angst, Chil. Für meine Schwester warst du vielleicht zu stark, aber mir hat man den Merksatz beigebracht. Augenblick, wie war das? Du und ich, wir sind gute Freunde. Nee. Nein, das waren nicht die Worte. Wir sind wie Brüder, Blutbrüder. Wir sind ein Bruder, ein Blut. Wir sind eines Blutes, du und ich.
0: Der Vogel schien ihn verstanden zu haben, denn er schlug mit seinen Flügeln. Plötzlich tauchte Lali hinter einer Ecke auf. Sie freute sich, Mowgli zu sehen.
3: Mowgli! Lali! Du bist am Leben!
7: Und du auch! Ich kann es noch gar nicht richtig glauben. Ich habe mich dort in der Höhle versteckt und auf einmal hörte ich deine Stimme.
0: Nun sprach Chil zu ihnen.
8: Ihr habt nichts zu befürchten, keiner von euch. Ich habe euch nicht hergebracht, um euch zu fressen.
3: Und warum hast du uns dann hergebracht, Chil?
8: Keine Zeit für Erklärungen. Eine Gefahr droht bei der Wolfshöhle.
3: Dann fliege ich mit dir dorthin.
8: Nein, Menschenjunge.
3: Chil, die Wölfe sind meine Familie. Vergiss nicht, wir sind auch eines Blutes.
0: Der Vogel nickte zustimmend und Mowgli setzte sich auf seinen Rücken.
3: Lali, warte hier.
7: Mowgli, sei vorsichtig.
0: Bagheera und Balu hatten die Spitze des Felsens fast erreicht.
4: Gleich haben wir es. Wir sind so gut wie oben. Fall bloß nicht runter, Balu.
0: Lali staunte, als sie auf einmal Bagheeras Kopf sah.
3: Bagheera.
4: Lali, du bist unversehrt. Aber wo ist Mowgli?
7: Ihm geht es auch gut.
4: Oh, Balu, sieh dir das an!
1: Das werde ich, aber vorher nimm deinen Fuß aus meinem Auge.
0: Die Wölfin erzählte Balu und Bagheera, was sich auf dem Felsen abgespielt hatte.
1: Er hat dich also nicht zum Abendessen verputzt?
7: Chil sagte, dass er uns nur retten wollte.
1: Hm? Wieso euch retten?
4: Ja, euch retten, aber wovor?
0: Bei der Gefahr, von der Chil gesprochen hatte, handelte es sich um eine riesige Kobra, die sich in der Nähe der Wolfshöhle aufhielt. Sie versteckte sich unten am Fluss und beobachtete Bala und seine Eltern.
9: Hier hat er sich unsere Kinder geschnappt. Er soll es nur mal wagen, mich anzugreifen.
10: Gehen wir zurück, Raschka. Ich will nicht auch noch den Rest meiner Familie an diesen teuflischen Greifvogel verlieren.
0: In dem Moment näherte sich die Kobra den Wölfen von hinten. Die Tiere ahnten nicht, in welcher Gefahr sie waren. Glücklicherweise kam Chil gerade herangeflogen und Mowgli sprang von seinem Rücken. Er schnappte sich einen Stock, der auf der Erde lag, und stieß die Schlange zurück. Jetzt erst entdeckten die Wölfe die Kobra. Als sie sahen, wie Mowgli mit ihr kämpfte, wollten sie nicht untätig herumstehen. Nun griffen auch sie die Schlange an. Mit vereinten Kräften gelang es ihnen, die Kobra zu besiegen. Vor Freude stimmten die Wölfe in ein Geheul ein. Dabei gesellte sich Chil zu ihnen. Als die Sonne langsam unterging, flog der Vogel zu seinem Nest zurück. Später lobte Balu die Wölfe für ihr mutiges Handeln.
1: Diese Kobra wird nicht so schnell zum Fluss zurückkehren. Der habt ihr wirklich eine Lektion erteilt.
5: Das wäre uns ohne Chil nicht gelungen. Er und Mowgli haben die Schlange schon aus der Luft gesehen. Wir haben sie nicht entdeckt, obwohl sie direkt vor unserer Nase war.
7: Wo ist Mowgli eigentlich? Ich habe ihn noch gar nicht gesehen.
4: Oh, er wird jeden Augenblick hier sein.
6: Ich komme ja schon! Haltet euch bereit!
1: Also wirklich, Mowgli. Meinst du nicht, du bist für einen Tag schon genug herumgeflogen?

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0: Juhu, das war wirklich ein dinotastisches Lied. Du hörst mein Kinderradio und ich bin Radino. Und ich find's wirklich so schön, dass du zuhörst. Aber eigentlich wirklich, Dino, schade, dass ich nur aus dem Radio raus und du nicht zurückreden kannst.
1: Das ist wohl wahr, Radino. Aber es gibt ja schon eine Möglichkeit, dir ein bisschen was zu erzählen. Man kann dir zum Beispiel auf deine Pinnwand schreiben, auf www.meinkinderradio.at. Und das haben ja einige Kinder auch schon gemacht. Und dann weißt du auch gleich, wer dir in ganz Österreich und überall sonst auf der Welt so zuhört.
0: Stimmt, da zum Beispiel die Emma aus Tirol oder der Tobias aus Kärnten, der hat mir auch geschrieben.
1: Ja, denen gefallen die Lieder, Geschichten und Tipps auf mein Kinderradio auch sehr. Vielleicht willst du, Radino, ja auch schreiben. Dann schau doch mal auf unsere Pinnwand auf www.meinkinderradio.at. Da freut sich unser Radino.
0: Da freue ich mich schon wirklich dinotastisch.
1: Und die Kinder zu Hause, die freuen sich jetzt bestimmt auf ein neues Lied.
0: Klar, geht schon los.

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10: Was heute wichtig ist, erfährst du von mir. Die Ines hier, hallo.
11: Eine kleine freche Biene feiert ihr 50. Jubiläum. Die Biene Maya kennen viele Erwachsene noch aus ihrer Kindheit. Wenn zu Beginn der Fernsehserie die Titelmelodie und der Text »In einem unbekannten Land« erklungen sind, dann hat man sich schon auf ein neues Abenteuer der kleinen Biene gefreut. Aber auch in Büchern lernen wir die Biene Maya und ihre bunte Welt auf der Klatschmohnwiese kennen. Auch die Kinder von heute. Maya entdeckt mit ihren Freunden, dem Grashüpfer Flip, dem faulen Willi und viel mehr, die Welt mit Neugier und Mut und zeigt, wie wichtig Freundschaft und Zusammenhalt sind. In Mayas Welt kann jeder so sein, wie er möchte. Ein respektvolles Miteinander fördert eine bunte Vielfalt und das bereits seit 50 Jahren. Eine weltweit bedrohte Vogelart hat in Österreich wieder eine neue Heimat gefunden. Der Kaiseradler ist ein sehr großer Greifvogel mit dunkelbraunem Gefieder, einem goldgelben Kopf und auffälligen weißen Schulterflächen. Erst seit wenigen Jahrzehnten ist er wieder in Österreich beheimatet und hält sich da vor allem in den Bundesländern Niederösterreich und Burgenland auf. Hier findet der Kaiseradler weite Landschaften und große hohe Bäume, in denen er sein Nest bauen kann. Laut Matthias Schmidt, Greifvogelexperte beim Verein BirdLife Österreich, gibt es in diesem Jahr 68 Reviere des Kaiseradlers. Und in 53 davon sind tatsächlich auch Jungvögel ausgebrütet worden. Vor allem im Nordburgenland und im Wiener Becken ist der Bruterfolg des Kaiseradlers besonders gut gewesen. Und drei Jungvögel haben da auch aus ihrem Nest ausfliegen können. 650 Hennen brauchen dringend ein neues Zuhause. Ein gesundes Huhn legt während seiner zwei ersten Lebensjahre zwischen 600 und 900 Eier, also ganz schön viel. Nun sucht der Verein Rette dein Huhn gemeinsam mit dem Wiener Tierschutzverein für ehemalige Legehennen ein geeignetes Zuhause. Nina Hofstetter ist Obfrau des Vereins Rette dein Huhn und wünscht sich, dass die Hennen die Chance bekommen, erstmals ohne Leistungsdruck, also dass viele Eier legen, einfach Huhn sein zu dürfen. Die Herausforderung besteht darin, Menschen zu finden, die eine Möglichkeit haben, eine oder gleich mehrere Hennen in einem geeigneten Freilandgehege aufzunehmen. Werden Hennen sozusagen als Haustier umsorgt, können die Tiere mehrere gute Jahre verleben. Wer also Hennen bei sich wohnen lassen kann, meldet sich am besten per E-Mail an tierheimleitung@tierschutz-austria.at.
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12: Und heute ist es wieder soweit. Es wird gehämmert, geklebt und geschnitten. Hallihallo, willkommen in Radios Werkstatt. Heute wird spannend, weil heute bauen wir unseren eigenen kleinen Werkzeugtisch. Das nennt man übrigens auch Toolboard. Diesen Werkzeugtisch können wir gleich für unsere nächsten Projekte verwenden, weil damit schaffen wir Ordnung in unserer Werkstatt. Dort steckt man dann zum Beispiel den Schraubenzieher rein und den Hammer, den Pinsel und was wir halt sonst noch so brauchen. Also los geht's mit unserem Werkzeugtisch. So, da haben wir schon unsere Bauanleitung. Wir brauchen dazu glatt Kantbretter, Flachfräsbohrer, eine Akkubohrmaschine, Schraubzwingen, Unterlegescheiben, Schrauben und Wäscheklammern. Na, da bin ich aber gespannt, wozu wir das alles brauchen. Aber das wird uns dann sicher der David erklären.
13: Ja, hallo, auch von meiner Seite. Und während du unseren Hörerinnen und Hörern erklärt hast, was wir heute bauen werden, habe ich jetzt inzwischen schon mal alles zurechtgelegt.
12: Also, was machen wir als erstes?
13: Naja, in der Bauanleitung steht, dass wir als erstes mit dem Flachfräsbohrer Löcher in unser Brett bohren. Aber damit wir das machen können, müssen wir zuerst messen und die Löcher anzeichnen. So, und der letzte Punkt.
12: Und jetzt kommen die Löcher rein.
13: Ja, aber bevor wir jetzt wirklich den Bohrer ansetzen und losbohren, müssen wir unter unser Werkstück was unterlegen, was auch kaputt werden darf. Und zwar ein sogenanntes Opferstück. Das brauchen wir, weil wir ja durch das Holz durchbohren. Und der Bohrer kommt ja auf der anderen Seite auch wieder raus. So, jetzt aber wird gebohrt. Du kannst inzwischen schon die Kanten von den Holzfüßen abschleifen. Da, hier, da ist das Sandpapier.
12: Alles klar.
13: Jetzt, wo wir alle unsere Werkstücke vorbereitet haben, können wir sie zusammenschrauben. Dafür spannen wir unser Brett mit den Löchern und einen Fuß mit einer Schraubzwinge zusammen, bohren zwei Löcher vor und schrauben sie zusammen.
12: Ja, das Gleiche machen wir jetzt noch auf der anderen Seite.
13: Genau, sonst steht unser Werkzeugtisch ja nicht.
12: Hey, aber wozu brauchen wir eigentlich jetzt noch die Wäscheklammern?
13: Ja, damit wir unsere Socken aufhängen können.
12: Was?
13: Nein, Spaß beiseite. Schau, da in der Bauanleitung sieht man es ja eh. Die schrauben wir noch oben auf die Oberseite. Die werden dann später unser Werkzeug halten, damit es nicht durch das Loch fällt, das wir vorhin gebohrt haben.
12: Dann sind es ja eigentlich keine Wäscheklammern mehr, sondern Werkzeugklammern.
13: Ja, naja, dann sagen wir von mir aus auch Werkzeugklammern. Gerne.
12: Also ich finde, unser Projekt schaut schon ganz gleich aus wie auf der Bauanleitung.
13: Stimmt, aber eins gibt's jetzt trotzdem noch zu tun.
12: Richtig, verzieren.
13: So ist es. Wer möchte, der gibt seinem Werkzeugtisch noch einen individuellen Touch, also eine persönliche Note.
12: Jetzt sind wir jedenfalls gerüstet für unsere nächsten Bauprojekte. Und ich habe mir schon was ausgedacht.
13: Ja, da bin ich mir sicher. Und ich muss sagen, ich freue mich schon drauf, wenn wir dann unser neues Toolboard im Einsatz testen können.
12: Ich mich auch. Danke fürs Zuhören und bis zum nächsten Mal.
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Diese Geschichte beginnt an einem herrlich sonnigen Nachmittag. Im Garten duftet es nach Kamillenblüten und die Vögel zwitschern ein fröhliches Lied. Was ist denn das? Ruft da ein Kuckuck? Den habe ich aber schon lange nicht mehr gehört. Meine Großmutter sagte immer, wenn der Kuckuck ruft, ist der Frühling da. Da bekomme ich gleich gute Laune. Ich sehe nur schnell nach der Post und mache es mir im Garten gemütlich.

0: Jetzt bin ich aber erschrocken. Was ist denn das? Da sitzt eine Kröte in meinem Briefkasten. Also das ist ja wohl die arme Kröte. Komm her, ich lass dich frei. Hüpf schön nach Hause. Das war sicher wieder der freche Junge von nebenan. Ich habe nämlich neue Nachbarn. Und der Nachbarsjunge spielt mir schon die ganze Woche Streiche. Und wenn ich ihn frage, warum er das macht, schwindelt er. Gestern ist er an meinem Zaun hochgeklettert und hat Buh gerufen, als ich vorbeigegangen bin. Das war ja noch lustig. Aber eine Kröte in den Briefkasten einsperren, das geht wirklich zu weit. Wie gut, dass dem armen Tier nichts passiert ist. Kurz tief durchatmen und nicht aufregen. So. Und jetzt bereite ich mir eine kleine Stärkung zu und ärgere mich nicht mehr. Na sowas. Ich habe leider nur noch altbackenes Brot. Das schmeckt nicht mehr. Ich kann das wohl nur noch wegwerfen. Aber halt, ich habe eine Idee. Wie wäre es mit Brotchips? Ich stelle gleich den Backofen an. Dann schnipple ich das Brot in ganz dünne Scheiben. Ich muss nur aufpassen, dass ich mich nicht schneide. Die Scheiben sind etwas groß. Ich viertele sie lieber. Und nun verteile ich sie auf dem Backrost. Jetzt brauche ich noch etwas Olivenöl. Damit pinsele ich die Brotscheiben ein. Nun hole ich noch ein paar Kräuter. Rosmarin mag ich gern. Das gebe ich mit einer Prise Salz in die Kräutermühle und streue es über die Brotchips. Und nun ab damit in den Ofen. 10 Minuten dürften genügen. Während die Chips im Ofen backen, setze ich mich in den Garten. Ach, wie nett! Ich habe ja Besuch! Über die Wiese kriecht die kleine Schnecke Monika Häuschen. Und gleich daneben ringelt sich der Regenwurm Schorsch.
1: Wie schön, dass du pünktlich bist, Schorsch. Ich hatte schon Angst, du willst dich drücken.
2: 95, 96, 97, 98, 99.

0: 100, 101, 102.
1: Was zählst du denn, Schorsch?
0: Stör mich nicht. 103, 104.
2: Nun ist auch noch der gelehrte Graugänserich Herr Günther in meinem Garten gelandet.
3: Was höre ich da? Hier wird gezählt?
0: Jetzt haben Sie mich rausgebracht. So ein Mist aber auch.
3: Zahlen sind äußerst interessant. Was hast du denn gezählt?
0: Ich wollte bloß mal wissen, wie oft der Kuckuck ruft. Da erfährt man nämlich, wie alt man wird, hat mein Opa erzählt.
2: Meine Großmutter hat das auch immer gesagt. Kuckuck, Kuckuck, sag mir doch, wie viele Jahre lebe ich noch?
1: Wirklich? Oh, wie schön, Schorsch. Dann wirst du ja über 100 Jahre alt.
0: Wenn mich der Herr Günther nicht gestört hätte, könnte ich bestimmt 1000 Jahre alt werden.
3: So ein Unsinn. Das ist lediglich ein Aberglaube. Ein Kuckuck ruft ganz sicher nicht, um einem Regenwurm zu verraten, wie alt er wird.
1: Nicht? Aber warum ruft der Kuckuck denn dann?
0: Vielleicht will er bloß Bescheid sagen, dass er ein Ei gelegt hat.
2: Also ich finde, das klingt sehr vernünftig. Die Hühner im Hühnerstall gackern auch immer sehr laut, wenn sie ein Ei gelegt haben.
3: Beim Kuckuck stößt aber nur das Männchen den Kuckucksruf aus. Und ein Männchen kann ganz gewiss keine Eier legen.
0: Na, aber warum ruft der Kuckuck denn dann?
3: Mit seinem lauten Ruf gibt das Kuckucksmännchen bekannt, dass hier sein Gebiet ist. Und er möchte auf diese Weise eine Frau erobern.
1: Und wenn sich die Kuckucksfrau nun lieber selbst einen netten Mann aussuchen will?
2: Ja, warum auch nicht? Frau Breit aus dem Dorfladen hat dem Bauern Lang auch einen Heiratsantrag gemacht, weil sie ihn so gern hat. Bauer Lang hat das gefallen und er hat zugestimmt.
1: Also ich bin dafür, dass auch die Mädels Kuckuck rufen dürfen.
0: Du kannst ja mal probieren, ob jemand angekrochen kommt, wenn du Kuckuck rufst, Monika.
1: Jawohl, das kann ich. Ich bin nämlich eine sehr moderne Schnörkelschnecke und ich bin für Gleichberechtigung. Du wirst schon sehen. Aufgepasst, es geht los. Kuckuck, Kuckuck, Kuckuck und... Wie war das?
0: Nicht schlecht, aber du musst noch einmal rufen.
1: Kuckuck! Warum sollte ich denn noch mal rufen?
0: Weil deine Kuckucksuhr sonst falsch geht. Es ist nämlich schon um 4.
2: Schon so spät? Dann sind meine Brotchips bestimmt fertig. Ich hole sie schnell aus dem Ofen. Die duften. Ich muss gleich eins kosten. Sie sind noch heiß, aber köstlich.
1: Kuckuck, Kuckuck. Schade, es kommt niemand.
3: Und darüber solltest du froh sein. Mit einem Kuckucksruf kannst du schließlich nur einen Kuckuck anlocken.
1: Aber das wäre doch nett.
3: Höchstens für den Kuckuck. Dieser ernährt sich zwar vorwiegend von Insekten wie Libellen, Käfern und Heuschrecken, aber wenn er ordentlich Hunger hat, interessiert er sich durchaus auch für eine Schnecke oder einen Regenwurm.
1: Und das wäre gefährlich. Ich werde in meinem ganzen Leben nie wieder Kuckuck rufen.
0: Ja, ich halte mal lieber auch meinen Schnabel.
3: Ein Regenwurm hat keinen Schnabel. Aber ein hungriger Kuckuck ist tatsächlich nicht besonders wählerisch. Er frisst sogar haarige Raupen, die alle anderen Vögel verschmähen.
0: Lex, wer frisst den Raupen im Pelzmantel?
3: Ach, ich vermute, der Hunger treibt's rein. Apropos Hunger, ich brauche dringend eine Stärkung. Ich bin am Verhungern. Lasst uns ein Salatblatt-Picknick machen.
1: Nein, zuerst müssen wir das Salatbeet in Ordnung bringen. Das haben wir uns ausgemacht. Sonst ist das Beet irgendwann voller Unkraut und es wächst kein Salatkopf mehr.
3: Eine schreckliche Vorstellung.
0: Dann futtern wir eben das Unkraut. Schmeckt auch.
3: Aber Salat schmeckt besser.
1: Das stimmt. Und deswegen verteile ich jetzt die Arbeiten. Herr Günther zupft Unkraut, du gräbst um, Schorsch. Und ich knabbere das Moos von der Begrenzung.
0: Und wenn ich lieber spielen will?
1: Wir können nicht immer nur essen und spielen.
0: Doch, das können wir.
3: Also essen geht immer.
0: Und ich habe ganz viele Ideen, was ich heute gern Lustiges anstellen würde. Wir könnten uns zum Beispiel mit irgendwas bewerfen.
4: Na los, du dickes Ei. Runter mit dir über die Kante. Du kriegst einen Freiflugschein.
3: Au, ich bin getroffen. Schorsch, wie kannst du ein Ei nach mir werfen?
0: Komisch. Ich hab doch noch gar nichts geworfen. Aber lustig ist es. Die Eierschale auf dem Kopf steht Ihnen prima, Herr Günther.
3: Ich brauche keinen Hut.
4: Und hier kommt das nächste Ei. Abflug mit Karacho.
1: Aua, das hat wehgetan. Schorsch, hoffentlich hat mein Häuschen keinen Knacks bekommen.
0: Jetzt langt es aber. Warum muss es denn immer ich gewesen sein, wenn Blödsinn passiert?
3: Ja, warum wohl? Das solltest du dich mal fragen.
0: Aber ich war das nicht.
4: Na klar war der das. Der ist schuld. Ich hab's genau gesehen.
1: Da hörst du's, Schorsch. Schäm dich.
4: So, und jetzt das nächste Ei. Mach dich nicht so dick. Und ab die Post.
0: Bex, wir werden angegriffen. Jetzt bin ich auch getroffen worden.
1: Komisch. Herr Günther, dann kann Schorsch aber doch nicht der Eierwerfer sein.
0: Hier ist überall Eierpampe. Das ist ja noch glitschiger als Schneckenschleim. Da könnte ein anständiger Regenwurm drauf ausrutschen.
3: Igitt, ich habe Eigelb am Bauch.
0: Sie haben auch Eigelb am Bürzel.
3: Am Bürzel?
1: Jungs, hört auf rumzualbern. Wascht euch und dann gehen wir an die Arbeit.
0: Aber das geht nicht mehr. Ich würde ja so gerne helfen, aber ich kann nicht.
1: Und warum denn nicht, Schorsch?
0: Weil ich verletzt bin. Das Eiergeschoss hat mich am Regenwurmschwanzspitzenzipfelchen erwischt.
1: Am Regenwurmschwanzspitzenzipfelchen?
0: Ja. Schwere Verletzung.
1: Mein armer Schorsch, das ist ja schrecklich. Dann muss ich das Beet wohl mit Herrn Günther allein in Ordnung bringen.
0: Ja, schade. Ich hatte mich so auf die Gartenarbeit gefreut.
1: Sei nicht traurig, Schorsch. Du machst eben beim nächsten Mal wieder mit. Wollen wir anfangen, Herr Günther?
3: Ja, gleich. Ich sollte vorher nur noch herausfinden, was es mit diesen Eiergeschossen auf sich hat.
1: Ist das vielleicht gefährlich?
3: Ich bin nicht sicher. Ich muss diese Eierschalen genauer untersuchen. Türkisblaue Farbe, äußerst klein. Wo kommen die nur her?
4: Und nun das letzte Ei. Los, runter mit dir. Es kann nur einen geben. Geschafft.
2: Also, jetzt habe auch ich ein Ei abbekommen. Das ist wirklich allerhand. Merkwürdig. Ein Hühnerei ist das ganz bestimmt nicht.
3: Ha, ich weiß es. Das sind eindeutig Rotkehlcheneier.
1: Aber warum wirft denn jemand Rotkehlcheneier weg? Die sehen doch so hübsch aus. Und jetzt sind sie kaputt.
3: Ich habe da einen ganz bestimmten Verdacht. Ich glaube, ich weiß, wer der Eierwerfer ist.
2: Ich habe auch einen Verdacht. Das war bestimmt dieser Nachbarsjunge. Ob ich mich bei seinen Eltern beschwere?
1: Das muss ein ganz schlimmer Rüpel gewesen sein.
3: Ja, so könnte man es durchaus nennen.
2: Das kommt mir auch so vor. Seit diese Familie hier eingezogen ist, gibt es nur Ärger. Die Eltern arbeiten in der Stadt und der Junge macht den ganzen Tag Unsinn.
0: Ein Rüpel war das? Das gefällt mir. Den würde ich mir gerne mal angucken.
1: Dann guckst du dir bloß wieder Blödsinn ab, Schorsch. Das erlaube ich dir nicht.
0: Das kannst du mir aber nicht verbieten. Du bist nicht meine Mama.
1: Aber ich bin deine Monika.
3: Also ich würde mir den Übeltäter tatsächlich auch gern einmal aus der Nähe ansehen. Das könnte eine äußerst interessante Angelegenheit werden. Wenn ich auf das Schuppendach flattere, müsste ich eine gute Sicht auf den Baum haben.
2: Ob ich auch hinaufsteige? Dann könnte ich herausfinden, ob der Nachbarsjunge wirklich mit Eiern geworfen hat. Vielleicht beschuldige ich ihn ja zu Unrecht. Ich werde mir eine Leiter holen.
0: Warten Sie, ich komme mit, Herr Günther.
1: Aber Schorsch, was ist mit deiner Verletzung?
0: Ja, deswegen muss mich der Herr Günther ja tragen. Ich knote mich an das Gänsebein.
3: Dann beeile dich aber.
1: Und was wird mit dem Salatbeet?
3: Du kannst ja schon mal anfangen, Monika. Wir sind gleich zurück.
1: Ach, weg sind sie. Also allein mag ich auch nicht im Salatbeet arbeiten. Ich krieche den Jungs einfach hinterher.
4: Die Schuppenwand ist ganz schön hoch. Aber ich schaffe das. Ich rutsche auf meinem Schnirkelschneckenschleim nach oben und noch ein Stück und noch eins.
2: So, ich lehne die Leiter an den Schuppen und steige hinauf. Hui, ist das hoch.
3: Mal sehen, was wir von hier oben entdecken können.
2: Hier hat man wirklich eine wunderbare Aussicht. Ich sehe den Nachbargarten. Und im Baum am Zaun ist ein Vogelnest. Wie hübsch.
3: Aha, ein Rotkehlchennest. Dachte ich's mir doch.
2: Oh, da sitzt ein Vogeljunges darin. Ob das arme Kerlchen friert? Viele Federn hat es jedenfalls noch nicht.
4: So ein blöder Vogelklecks, so ein ganz dummer Hasenköttel, so ein beklopptes Hundehäufchen.
0: Das sind aber lustige Schimpfwörter. Die muss ich mir gut merken. Sowas kann man immer gebrauchen.
4: Ich bin fast oben. Schorsch, hilf mir mal. Zieh mich hoch.
0: Das geht gerade nicht. Ich verpasse sonst alles. Ich meine, ich habe doch eine verpasst bekommen. Du weißt doch, mein Regenwurm, Schwanzspitzenzipfelchen. Ach, diese Schmerzen.
1: Stimmt. Das hatte ich vergessen. Das macht nichts. Ich schaffe es auch allein. Und wenn ich oben bin, tröste ich dich.
4: So ein oller Kuhfladen. Hört mich denn keiner? Hunger, Hunger, Hunger.
3: Natürlich hören wir dich. Du machst schließlich ein unerträgliches Geschrei.
4: Na, endlich. Das wurde aber Zeit. Ich habe schon so lange auf dich gewartet.
3: Auf mich?
4: Ja. Was hast du mir zu essen mitgebracht, Papi? Ah, ich sehe schon, ein Regenwurm. Den musst du mir aber noch in meinen Schnabel stecken. Hier, hier, hier, hier, hier. Papi, Papi, Papi.
0: Der hält sie für seinen Papi, Herr Günther. Das ist lustig.
3: Der hält dich für sein Mittagessen, Schorsch. Das ist lustig.
4: Ich hab den liebsten Papi der Welt. Er hat das schönste graue Federkleid, das ich jemals gesehen habe. Und jetzt bring mir endlich meinen Wurm. Aber ein bisschen zack-zack, Papi.
0: Nein, ich finde, das ist lustiger, Papi Günther.
4: Och, endlich habe ich es geschafft. Oh, so, mein lieber Schorsch, wie geht es dir denn?
0: Mir geht's prima. Warum fragst du?
1: Aber du hast doch vorhin gesagt, dass dein Regenwurmschwanzspitzenzipfelchen verletzt ist.
0: Ach so, das habe ich ganz vergessen.
1: Schorsch, hast du etwa geschwindelt?
0: Nein, ich hab das vergessen, weil es bloß wehtut, wenn ich mich bewege.
3: Monika, gut, dass du da bist. Ich glaube, wir haben den Eierwerfer gefunden. Da sitzt er im Rotkehlchennest.
4: Ich? Ich bin ein kleiner, niedlicher Vogel. Sowas würde ich nie machen.
2: Also das kann ich mir auch nicht vorstellen. Aber im Nachbargarten sehe ich den Jungen. Er wirft immerzu mit einem Ball gegen den Hühnerstall. Die Hühner sind schon ganz aufgeregt. Hallo? Jetzt hat er aufgehört.
1: Das Rotkehlchenkind ist doch noch so klein. Es kann sicher keinen Unsinn anstellen und schwindeln.
3: Aber dieser Vogel ist doch gar kein Rotkehlchenkind.
4: Stimmt. Ich bin ein Gänsekind.
1: Wirklich?
3: Natürlich nicht. Dieser verfressene Lümmel ist ein Kuckuckskind.
4: Lümmel? Mein Papi hat mich Lümmel genannt.
1: Herr Günther, Sie sollten keine Schimpfwörter sagen, wenn ein unschuldiges Vogelkind zuhört.
0: Aber der Vogel hat doch selbst gerade geschimpft wie ein Rohrspatz.
4: Stimmt gar nicht. Ich bin ein unschuldiges Vogelkind und jetzt habe ich endlich einen Namen. Ich hatte noch nie einen Namen. Ich heiße Lümmel. Wie findet ihr das?
0: Ja, der Name passt.
1: Hat dir denn vorher niemand einen Namen gegeben? Bist du etwa ganz allein auf der Welt, kleiner Lümmel?
4: Nö, bin ich nicht. Ich hab doch jetzt einen Papi. Da Da.
1: Ich weiß nicht. Lümmel sieht unserem Herrn Günther aber nicht besonders ähnlich.
0: Das liegt bloß an den zerzausten Federn. Vergleich doch mal die Bäuche von den beiden. Na, fällt dir da was auf?
1: Sie sind beide rund und sehr gut gefüllt.
3: Also ich muss doch sehr bitten. Lümmel hat keinerlei Ähnlichkeit mit mir. Weder am Bauch noch woanders.
4: Papi, ich bin am Verhungern. Ich brauche dringend eine Stärkung.
0: Also wenn man das so hört, könnte man glatt denken, dass der Herr Günther vielleicht doch sein Papi ist.
3: Ich bin nicht der Vater von diesem missratenen Kind. Ich bin ein sehr gebildeter Gänserich mit außerordentlichem Wissen, das ich auf meinen weiten und äußerst bildenden Reisen gelernt habe.
4: Und ich bin ein sehr kluges Gänsekind mit einem äußerst gebildeten Papa. Er könnte mir von einer seiner weiten und sehr bildenden Reisen köstliche Insekten mitbringen.
1: Herr Günther, sind Sie ganz sicher, dass Lümmel nicht doch Ihr Kind ist?
0: Der redet genauso wie Sie.
3: So ein Unsinn! So rede ich doch überhaupt nicht. Das ist nur ein Trick. Aber ich habe ihn durchschaut. Du kannst also wieder normal reden, Lümmel.
4: Puh, bloß gut. Dieses kluge Gerede ist ganz schön anstrengend.
0: Besonders, wenn man sich das anhören muss.
4: Du bist der liebste Papi der Welt. Ich darf reden, wie mir der Schnabel gewachsen ist.
3: Kuckuckskinder ahmen die Stimmen ihrer Pflegefamilie nach. Damit wollen sie erreichen, dass die anderen Vögel sie für ihre eigenen Kinder halten und sie füttern.
2: Also irgendwie tut mir der kleine Kuckuck leid. Eigentlich möchte er nur, dass sich jemand um ihn kümmert und ihn lieb hat.
1: Armer kleiner Lümmel, du musst jetzt ganz tapfer sein. Der Herr Günther ist nicht dein Papi.
4: Das weiß ich doch, aber verpetz mich nicht. Sonst kriegt das mein falscher Papi noch mit.
0: Merkst du nun endlich, dass das Vogelkind nicht so brav ist, wie es tut, Monika?
1: Aber vielleicht fühlt es sich einfach nur allein und hat Hunger.
4: Hunger. Ich verhungere. Gleich jetzt schon bald, demnächst auf der Stelle. Papi.
3: Zum letzten Mal, ich bin nicht dein Papi.
1: Ganz egal, wer der Vater von dem Kind ist, wir müssen es füttern.
4: Ja, ihr müsst mich füttern. Papi. Wann kriege ich endlich den dicken Wurm da?
0: Meinst du mich? Na, hör mal, ich bin nicht dick. Ich hab überall Muskeln. Seht ihr?
1: Ja, Schorsch. Ich sehe, dass du mit deinem Regenwurmschwanzspitzenzipfelchen wackelst und es ohne Schmerzen bewegen kannst. Ich habe dich ertappt.
0: So ein Mist aber auch. Ich wollte eigentlich bloß sagen, dass ich nicht zum Fressen gedacht bin.
4: Warum nicht?
0: Weil ich Schorsch heiße. Und wer einen Namen hat, den darf man nicht essen.
4: Na, dann will ich wenigstens die fette Schnecke.
1: Die fette Schnecke?
0: Die heißt Monika. Deswegen darfst du sie auch nicht essen.
4: Och, Menno, ihr Spielverderber.
1: Hast du gerade fette Schnecke gesagt? Ich hab mich geirrt. Du bist wirklich nicht brav, Lümmel.
4: Dafür kann ich nichts. Das ist die Schuld von meinem falschen Papi. Er hat mich nicht ordentlich erzogen.
1: Herr Günther, wenn Sie ein Kind bei sich aufnehmen wollen, dann müssen Sie sich auch richtig darum kümmern.
3: Aber ich will dieses Kuckuckskind doch überhaupt nicht adoptieren.
1: Irgendjemand muss es aber machen. Ein Kind braucht nun einmal Eltern.
2: Wie wahr. Und jeder braucht ein Zuhause und Freunde.
3: Aber Lümmel hat doch Eltern. Sie sind nur zu faul, sich um ihn zu kümmern.
0: Das sieht man schon am Nest, dass die Eltern ganz schön faul sind. Das ist viel zu klein.
3: Aber dieses Nest haben doch Rotkehlchen gebaut. Die Kuckucksmutter hat ihnen das Ei einfach ins Nest geschmuggelt.
1: Und dann hat sie es allein gelassen? Wie traurig. Armer kleiner Lümmel.
4: Ja, ich bin ein ganz armer kleiner Lümmel. Willst du vielleicht meine Mami sein? Ich bin noch kein bisschen gefährlich.
3: Denk nicht mal dran, Monika.
4: Willst du dann vielleicht mein Papi sein, Schorsch? Ich habe sonst gar keinen Papi auf der Welt. Das ist ungerecht.
0: Nö, das ist mir viel zu anstrengend.
4: So ein Mist aber auch. Dann bleibe ich eben bei meinem klugen Gänsepapi im Gänsenest.
3: Du sitzt in einem Rotkehlchennest.
1: Aber warum haben die Rotkehlchen denn nicht gemerkt, dass sie ein falsches Ei im Nest haben?
2: Das würde mich auch interessieren.
3: Die Mama von Lümmel hat ein Ei gelegt, das dem eines Rotkehlchens zum Verwechseln ähnlich sieht. Damit tricksen Kuckucksmütter ihren Wirt aus. Man nennt die Vögel, die das Kuckucksei dann ausbrüten und umsorgen, Wirtsvögel.
1: Ich verstehe das trotzdem nicht. Wieso hat denn die Kuckucksmama ihr Ei weggegeben? Hat sie es denn nicht mehr lieb?
0: Wenn sie es loswerden wollte, hätte sie sich ja auch ein Spiegelei draus braten können. Oder ein Rührei. Oder einen Eierkuchen.
4: Das würde meine echte Mami nie machen.
0: Deine echte Mami ist vermutlich eine Rabenmutter.
3: Schorsch!
4: Das war ja so gemein. Das sage ich meinem falschen Papi.
3: Du musst nicht weinen, Lümmel. Raben sind ganz hervorragende und fürsorgliche Eltern, die sich rührend um ihren Nachwuchs kümmern. Und auch deine echte Mami will, dass es dir gut geht, Lümmel.
4: Siehste? Edge Badge.
1: Aber dann verstehe ich das nicht. Wenn die Kuckucksmama will, dass es ihrem Kind gut geht, warum gibt sie es dann weg?
0: Ist doch klar wie Tümpelbrühe. Die richtige Mami hatte einfach keine Lust, sich selbst um ihr Ei zu kümmern.
3: So ist es. Wenn sie das Ei einer anderen Vogelmutter unterschiebt, braucht sie selbst kein Nest zu bauen. Sie muss das Ei dann auch nicht ausbrüten und sie muss ihr Kind nicht füttern.
1: Das machen dann alles die fleißigen Rotkehlchen.
4: Ja, das macht meine falsche Mami.
0: Also so ein Kuckuck ist ja wohl der größte Gauner, den es gibt.
3: Oh, da irrst du dich. Ich kenne ein Tier, das ist ein noch viel größerer Betrüger.
1: Dieses Tier kenne ich auch. Es heißt Schorsch und es hat geschwindelt, weil es zu faul war, seiner Monika zu helfen.
3: Aber das meine ich doch gar nicht. Auf einer meiner weiten und sehr bildenden Reisen habe ich vom Blauhär gehört. Er ist ein besonders schlauer Lügner. Entdeckt ein Blauhär ein gefülltes Futterhäuschen, dann ahmt er den Schrei eines Falken nach. Alle anderen Vögel denken dann, dass dieser gefährliche Raubvogel in der Nähe ist und flüchten. Der Blauhär aber hat nun das ganze Futter für sich allein.
4: Merkt ihr was? Alle machen das. Man muss ein bisschen tricksen und schwindeln und faul sein, sonst kommt man zu nichts. Sagt meine richtige Mami.
1: Da hat dir deine richtige Mami aber ziemlichen Unsinn beigebracht.
0: Siehst du, Monika? Die Kuckucksmami ist viel schlimmer als ich.
1: Es gibt keinen Grund, stolz zu sein, bloß weil es jemanden gibt, der mehr schwindelt als du und noch fauler ist.
0: Ja, ja, jetzt ist es auch wieder gut. Tut mir ja leid.
3: Die Kuckucksmutter ist vielleicht eine Lügnerin, aber faul ist sie nicht. Sie muss sich nämlich große Mühe geben, damit sie nicht von den anderen Vögeln entdeckt wird. Kuckucke legen ihre Eier in die Nester von Rotkehlchen, Teichrohrsängern, Zaunkönigen und auch anderen Singvögeln. Die Kuckucksmutter hat das Nest der Rotkehlchen vorher tagelang und sehr sorgfältig beobachtet.
0: Sie hat es sozusagen ausspioniert.
3: In der Tat.
2: Also das erinnert mich an etwas. Ich habe vor kurzem einen Krimi gesehen. Da wollten Diebe in ein Haus einbrechen. Sie haben auch tagelang das Haus ausspioniert und gewartet, bis die Bewohner ausgegangen sind. Und so macht das auch ein Kuckuck? Das ist sehr clever und ein bisschen unheimlich.
3: Als das Rotkehlchenpaar dann sein Nest kurz verlassen hat, konnte Lümmels Mutter blitzschnell ein Rotkehlchenei gegen ihr Kuckucksei austauschen. Deshalb halten die Rotkehlchen nun das Vogelkind, das aus diesem Ei geschlüpft ist, für ihr eigenes.
2: Huch, es hat geklingelt. Also da muss ich wohl herunterklettern und zum Gartentor gehen. Schade, gerade jetzt, wo es so spannend wurde.
5: Ah, ja. Ach,
3: Kuckucke versuchen auf diese Weise ihrem Nachwuchs einen besseren Start in die Welt zu ermöglichen.
1: Aber warum haben es denn die Kuckuckskinder bei anderen Vogeleltern besser?
3: Der Kuckuck ist ein Zugvogel und er kommt erst sehr spät aus seinem Winterquartier zurück. Da sind die anderen Vögel längst fertig mit dem Nestbau und brüten schon. Die Jungkuckucke wären dann viel zu spät dran und es bliebe kaum noch Futter für sie übrig. Eine schreckliche Vorstellung. Es gibt nichts Schlimmeres als Hunger.
4: Hunger, Hunger, Hunger, Hunger, Hunger.
2: Seltsam. Am Gartentor ist keiner zu sehen. Oh, aber an der Klingel klebt ein Zettel. Was steht denn darauf? Gar nichts. Es ist nur ein lachendes Gesicht darauf gemalt. Ich glaube, der Nachbarsjunge macht sich über mich lustig. Beim nächsten Mal gehe ich einfach nicht mehr an die Tür, wenn es klingelt. Ich steige wieder nach oben und beobachte weiter das Vogelnest mit dem kleinen Kuckuck.
4: Im August müssen meine Eltern auch schon wieder auf Dienstreise in den Süden flattern. Wer soll dann auf mich aufpassen?
0: Also ich ganz bestimmt nicht.
3: Lümmels Eltern sind nun einmal Nomaden.
1: Das sind Maden?
0: Ich dachte, das wären Vögel.
3: Nomaden, habe ich gesagt. Nomaden ziehen ständig weiter und sind im Grunde immer unterwegs.
2: Also ich habe auch schon einmal von Nomaden gehört. Das sind Völker, die mit ihrem Hab und Gut von Ort zu Ort ziehen. Sie leben nicht in Häusern, sondern in Zelten, die sie schnell auf- und wieder abbauen können. Ja, jetzt verstehe ich, warum ein Kuckuck gar keine Zeit hat, ein eigenes Nest zu bauen.
3: Kuckucke sind nur kurz hier bei uns. Die meiste Zeit verbringen sie in Afrika oder sind unterwegs. Auf einer meiner weiten und sehr bildenden Reisen bin ich schon einmal einem Kuckuck begegnet. Er war ganz allein unterwegs und in diesem Jahr schon fast 10.000 Kilometer weit gereist.
2: 10.000 Kilometer? Das ist wirklich schrecklich weit. Wenn ich das laufen müsste, wäre ich ungefähr 4 Jahre unterwegs. Der arme kleine Kuckuck.
1: Dann geht es dem Lümmel im Rotkehlchennest wirklich besser.
4: Sag ich doch. Obwohl es hier ganz schön eng ist.
3: Das Nest wurde nun einmal für kleine Rotkehlchen gebaut und nicht für große Kuckucke.
0: Da kannst du froh sein, dass außer dir keiner im Nest sitzt. Das wäre sonst ganz schön eng.
3: Dafür, dass genug Platz im Nest ist, hat Lümmel selbst gesorgt. Sobald ein junger Kuckuck nämlich geschlüpft ist, drängt er nacheinander alle anderen Eier über den Nestrand.
1: Was? Das hätte ich nicht von dir gedacht.
0: Dann warst du also der Eierwerfer.
2: Der kleine Kuckuck ist der Übeltäter? Dann war es ja gar nicht der Junge von nebenan. Das tut mir jetzt wirklich leid, dass ich ihn verdächtigt habe.
0: Dann will ich mich jetzt aber mal bei dir beschweren, Lümmel. Ich habe überall Eierpampe in der Frisur kleben.
3: Ein Regenwurm hat keine Frisur.
0: Aber Eierpampe hat er. Jawohl.
1: Aber warum hast du denn die anderen Eier aus dem Nest geworfen, Lümmel? Das war nicht nett.
4: Na, die anderen hätten mir doch alles weggefuttert. Nur selber essen macht fett.
3: Ja, ich muss zugeben, da ist etwas Wahres dran.
0: Da hast du aber Glück gehabt, dass du als Erster geschlüpft bist, Lümmel. Sonst wäre vielleicht dein Ei durch den Garten geflogen.
3: Kuckuckseier beginnen mit ihrer Entwicklung oft bereits im Bauch ihrer Mutter. Dadurch haben sie einen Vorsprung vor den anderen Eiern im Nest.
4: Ist ein Wettrennen. Wer zuerst schlüpft, schmeißt alle anderen raus. Ich bin gern Einzelkind. Da kriegt man mehr und hat alles für sich allein.
2: Das stimmt zwar, aber teilen macht auch Spaß. Als ich klein war, habe ich meine Schokolade immer mit meinem Cousin Bertram geteilt. Ich muss sagen, diese Schokolade hat immer am besten geschmeckt, weil sich Bertram so darüber gefreut hat.
3: Außerdem hat Lümmel sehr wohl Geschwister. Ein Kuckuck legt jeden zweiten Tag ein Ei, und zwar immer in ein anderes Nest. Jedes seiner Geschwister hat also andere Pflegeeltern.
4: Wann gibt es denn endlich die nächste Futterfuhre, falscher Gänsepapi? Ich hab Hunger! Papi, Papi, Papi, Papi,
1: du könntest ruhig bitte zu Herrn Günther sagen. Wenn man etwas haben möchte, sollte man bitte sagen.
4: Stimmt gar nicht. Nur wer am lautesten schreit und bettelt, kriegt was.
3: Kuckuckskinder quengeln und betteln so laut herum, damit ihre Zieheltern immer mehr Futter heranschaffen. Das ist gar nicht so leicht. Schließlich sind die Kuckuckskinder viel größer als ihre Pflegeeltern und brauchen entsprechend viel Futter.
4: Futter? Ich verhungere!
1: Wenn der Kuckuck seinen Schnabel aufsperrt, leuchtet das gefährlich rot.
0: Ich find's auch langsam ein bisschen ungemütlich. Vielleicht hat Lümmel vergessen, dass wir einen Namen haben.
3: Keine Sorge! Der Kuckuck kann nicht zu euch rüberkommen. Er ist ein Nesthocker.
2: Also, ich war als Kind ein Stubenhocker. Ich habe am liebsten zu Hause in meinem Kinderzimmer gesessen und gelesen. Aber ob der kluge Gänserich das meint?
3: Der kleine Kuckuck krakeelt zwar ordentlich herum, weil er gefüttert werden will, aber er kann weder fliegen noch hüpfen. Dazu ist er zu jung. Er ist eben ein Nesthocker, der ohne Federn schlüpft. Die wachsen erst später. Gänse hingegen sind Nestflüchter. Sie werden nämlich mit einem Daunenfederkleid ausgebrütet und können sofort laufen. Ich war eben schon von Geburt an außerordentlich klug und begabt.
4: Ich will was zu essen und keinen Schlauberger-Vortrag.
0: Da hättest du dir vielleicht einen anderen Papi suchen müssen.
4: Hunger, Hunger, Hunger, Hunger, Hunger! Ich werde gleich umfallen und ihr seid schuld.
0: Also für einen Schwächeanfall schreist du aber noch ganz schön laut rum.
4: Wirklich? Hast recht. Das kann ich besser. Ich fühle mich schon ganz elend. Ich werde sterben. Dann gibt es hier keinen Kuckuck mehr und ihr seid schuld.
3: Kuckucke sind mittlerweile tatsächlich sehr selten. Die einheimischen Vögel kehren wegen des warmen Wetters immer früher von ihren Reisen zurück. Wenn die Kuckucke eintreffen, sind die anderen Vögel längst fertig mit dem Brüten und es gibt keine Nester mehr für die Kuckuckskinder. Auf den langen Reisen sind Kuckucke auch vielen Gefahren ausgesetzt und außerdem gibt es immer weniger Insekten.
4: Dauert es hier noch lange? Ich fange schon mal ein bisschen an zu sterben.
1: Oh nein! Halte durch, kleiner Kuckuck! Wir brauchen schnell was zu essen für Lümmel.
3: Also gut, wenn es sein muss. Hier, nimm ein Blatt, Lümmel.
4: Das schmeckt mir nicht.
1: Sei brav und iss das Blatt. Herr Günther hat es sich vom Schnabel abgespart. Grüne Blätter sind sehr gesund.
3: Leider nicht für Lümmel. Ein Kuckuck braucht nun einmal Insekten.
4: Ich verhungere. Jetzt gleich sofort und in diesem Moment.
1: Schorsch, hörst du das? Hier summt eine Mücke.
2: Hier fliegen tatsächlich schon die ersten Mücken herum. Ich glaube, mich hat gerade eine gestochen.
1: Kannst du bitte für Lümmel eine Mücke fangen?
0: Wie soll ich das denn machen? Bin ich vielleicht ein Frosch?
1: Ich glaube, ich kann auch keine Mücke fangen. Die Mücke ist zu schnell. Oder ich bin viel zu langsam.
4: Und ich bin schon ein ganz kleines bisschen totgestorben.
1: Herr Günther, schnell! Sie müssen die Mücke fangen.
3: Ich? Aber ich will eigentlich nicht. Ich hab sie. Hier, du Plagegeist.
4: Lecker. Das war eine fette Mücke. Die hatte schon jemanden gestochen.
3: Das ist ja widerlich.
4: Ich will noch eine Mücke. Ich will.
3: Du hattest doch gerade schon eine.
4: Aber die war so winzig. Davon werde ich nicht satt. Ich will was Größeres.
0: Selbst der Herr Günther kann aus einer Mücke keinen Elefanten machen.
4: Dann brauche ich eben mehr Mücken.
3: Ich denke ja nicht daran. Ich will keine Mücken mehr fangen.
4: Doch.
3: Nein.
4: Doch.
3: Nein.
4: Doch.
0: Der Kuckuck und Herr Günther, die hatten einen Streit.
4: Alle sind so gemein zu mir und geben mir nichts zu essen. Wo mich meine Eltern doch allein gelassen haben. Keiner hat mich lieb.
1: Oh nein, ich kann es nicht ertragen, wenn jemand weint. Herr Günther, bitte fangen Sie doch noch eine Mücke für den armen kleinen Kuckuck. Tun Sie's für mich?
3: Ja, ja, schon gut. Aber hör um Himmels Willen auf zu weinen, Lümmel.
4: Heulen funktioniert immer, wenn man was will. Und auch, wenn man was nicht will.
0: Das muss ich mir aber mal gut merken. Von dem Kuckuck kann man eine ganze Menge lernen. Hm?
3: Diese Mücken sind ekelhaft. Also wenn die Rotkehlchen nicht zurückkommen und ich wochenlang Insekten fangen muss.
0: Dann brauchen sie einen neuen Schnabel.
3: In 2 Wochen ist Lümmel erst einmal groß genug, dass er das Nest verlassen kann.
4: Wirklich? Kann ich mir dann meine Würmer und Schnecken selbst fangen?
1: Schorsch, vielleicht sollten wir lieber wieder runter in unseren Garten gehen.
3: Keine Sorge. Der kleine Kuckuck fängt auch dann sein Futter noch nicht selbst. Er bettelt alle umherflatternden Vögel um Futter an. Und seine Zieheltern füttern ihn noch weitere 3 Wochen. Erst dann kann der Kuckuck fliegen und selbst jagen.
1: Armer Herr Günther. Dann werden Sie wohl noch eine Weile auf dem Schuppendach sitzen und Mücken fangen müssen.
3: Aber hier oben gibt es keinen Salat. Ich werde selbst verhungern.
4: Jawohl, verhungern. Ich verhungere.
2: Langsam verstehe ich. Kuckuckskinder müssen so frech sein, wenn sie überleben wollen. Sie tun das nicht aus Bosheit. Ich überlege gerade, ob der Nachbarsjunge auch einen Grund für seine Streiche hat. Vielleicht meint er es gar nicht böse.
4: Alle sind so gemein zu mir. Keiner hat mich lieb.
3: Ja, ja, ich beeile mich ja schon. Wieder eine Mücke. Boah, wie ekelhaft.
1: Seht doch, wo kommen denn plötzlich diese Vögel her? Und warum sind sie so aufgeregt?
0: Monika, vielleicht sollten wir lieber vom Dach klettern.
1: Du hast recht, George. Es wird gefährlich.
3: Warum flattern diese Vögel denn immerzu um meinen Schnabel herum? Weg mit euch!
0: Au, mich hat einer gezwickt in mein Regenwurmschwanzspitzenzipfelchen. Aua, das tut weh!
1: Ja, ja, George, ich weiß schon. Jetzt kannst du mir leider nicht beim Runterklettern helfen.
0: Aber diesmal stimmt es wirklich.
1: Ich glaube dir kein Wort. Was sind das denn nur für Vögel, Herr Günther?
3: Rotkehlchen. Es sind Rotkehlchen. Und jetzt verstehe ich die Aufregung auch. Sie wollen ihr Kind beschützen.
0: Ihr falsches Kind.
3: Egal. Hauptsache, ich muss mich nicht mehr um diesen kleinen Vielfraß kümmern.
4: Ihr könntet euch doch beide um mich kümmern. 2 Papis sind besser als einer, die bringen mir mehr Futter.
3: Ach, danke für das Angebot, aber nein. Ich flattere lieber wieder nach unten in den Garten.
2: Ich steige auch wieder hinunter. Ich möchte die Rotkehlchen nicht erschrecken.
4: Mein neuer Papi hat mir einen fetten Käfer mitgebracht. Er ist ja wohl der beste Papi, den es gibt. Und was für ein schönes, buntes Federkleid er hat. Und jetzt bring mir mehr Futter, neuer Papi. Hunger, Hunger, Hunger, Hunger.
1: Ich bin wirklich froh, dass wir wieder in unserem Garten sind.
0: Also, ich fand den Lümmel lustig.
3: Und ich muss mir erst mal den Schnabel waschen. Ich habe Mücken gefangen. Diesen ekelhaften Geschmack werde ich nie wieder los.
0: Ja, und wer weiß, wen die Mücken vorher gestochen haben. Vielleicht einen Menschen.
1: Wie gruselig.
3: Das stelle ich mir lieber nicht vor. Da hilft nur ein frisches Salatblatt.
4: Hunger, Hunger, Hunger, Hunger, Hunger. Papi.
1: Oh je, das arme Rotkehlchen. Wie es sich abmüht, das Kuckuckskind satt zu kriegen.
0: Also der Hellste ist dieser neue Papi aber auch nicht. Der muss doch merken, dass dieses Riesenküken unmöglich sein Kind sein kann.
1: Du hast recht. Lümmel ist viel größer als sein neuer Stiefpapi.
3: Diesmal ahmt Lümmel die Stimmen der Rotkehlchenkinder nach. So täuscht er ihn. Ich bin nur froh, dass wir uns nicht mehr um das Kuckuckskind kümmern müssen.
1: Ja, das stimmt. Dann haben wir ja jetzt Zeit, um das Salatbeet in Ordnung zu bringen.
0: Schade. Ich dachte, sie hat es vergessen.
3: Aber mir knurrt der Magen. Ich bin völlig erschöpft. Ich musste Mücken fangen.
1: Also gut. Ein kleines Picknick vor der Arbeit kann vielleicht nicht schaden.
3: Da hast du recht. Ein Picknick schadet nie.
0: Aber Hunger schadet.
3: Schorsch, ich wusste gar nicht, dass du so kluge Sätze sagen kannst.
0: Na klar kann ich das. Ich will bloß meistens nicht.
1: Aber danach bringen wir das Beet in Ordnung.
0: Ich kann nicht. Ich wurde von einem Rotkehlchen gezwickt.
1: Ja, ja, Schorsch. Deine Ausrede gilt nicht mehr.
0: Aber diesmal stimmt es wirklich.
1: Schorsch, ich weiß Bescheid.
2: Ja, mit dem Schwindeln ist das so eine Sache. Meine Großmutter pflegte immer zu sagen, wer einmal lügt, dem glaubt man nicht. Und wenn er auch die Wahrheit spricht. Der Nachbarsjunge hat auch geschwindelt. Aber vielleicht hatte er nur Angst, dass er Ärger bekommt. Das lachende Gesicht auf dem Zettel ist wirklich sehr nett und lustig. Vielleicht hat der Junge das alles nur gemacht, weil er sich einsam fühlt. Er ist ja ganz neu hier und hat noch keine Freunde. Ich habe eine Idee. Gleich kommt meine Großnichte Millie vorbei. Wie wäre es, wenn wir den Jungen von nebenan einladen und ihm ein Kartenspiel beibringen? Es heißt Schmu. Bei diesem Spiel darf man schummeln, ohne dass sich jemand ärgert oder betrogen fühlt. Mal sehen, wo der Junge ist. Da! Ich sehe seine gelbe Jacke durch die Zaunlatten leuchten. Hallo, hast du Lust auf ein paar Brotchips und ein Kartenspiel? Ja? Na, dann sag deinen Eltern Bescheid und komm rüber!

0: Schorsch, nun gilt aber keine Ausrede mehr. Jetzt bringen wir das Beet in Ordnung.
1: Alle sind so gemein zu mir. Keiner hat mich lieb.
2: Das zieht bei mir nicht.
3: Ach, so ein Mist aber auch.
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6: Servus und hallo, hier ist der David. Im September gibt es in Graz, der Landeshauptstadt vom Bundesland Steiermark, tolle kostenlose Spielangebote für Kinder. Die Wiki-Spielmobile ziehen von einem Spielplatz zum nächsten und bringen gratis Spielbetreuung direkt in die Grazer Parks. Auf Stelzen gehen, Ball spielen oder bunte Bilder malen. Komm doch zum Beispiel ab 3 Uhr nachmittags am 14. September in den August-Matte-Park. Das wird ein Spaß. Wo kannst du bald wieder beim Kasperltheater mitmachen und mitlachen? Ganz klar, im Max Center Wels im Bundesland Oberösterreich. Jeden ersten und dritten Dienstag im Monat gibt's eine spannende Geschichte rund um Kasperl und seine Freunde. Um 4 Uhr nachmittags geht's los. Zum Beispiel bald wieder am 15. September. Sei gratis mit dabei. Gemeinsam mit dem Kasperl und seinen Freunden einen lustigen Mitmach- und Theaternachmittag erleben, das kannst du bald wieder in der Westfield Shopping City Süd im Bundesland Niederösterreich. Um 2:30 Uhr nachmittags startet bereits die Bastelstation für alle Kleineren und um 4 Uhr geht's los mit Kasperls neuem Abenteuer. Diesmal bringt Fitzli ein Säckchen mit Weintrauben zu Frau Wackelzahn. Sei am 16. September gratis mit dabei. Und wenn du auch einen Tipp für eine tolle Kinderveranstaltung hast, dann gib uns doch bitte Bescheid auf www.meinkinderradio.at.
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8: In dieser Stunde für dich am Mikrofon die Ines. Hallo, servus.
9: Schulvorplätze, Schulstraßen und Radweganbindungen sorgen in der Bundeshauptstadt Wien für mehr Sicherheit im Schulumfeld. Es geht wieder los mit dem neuen Schuljahr. Und wer da von Anfang an zu Fuß in die Schule geht oder vielleicht mit dem Fahrrad oder dem Tretroller unterwegs ist, soll sich in der Bundeshauptstadt Wien dabei sicher und selbstständig fühlen. Mit zahlreichen Projekten rund um Begrünung von Schulflächen und verkehrsberuhigte Schulstraßen will man eine klimafreundliche Art der Fortbewegung für Kinder gestalten. In mehreren Stadtbezirken sind daher 13 Schulvorplätze neu und grüner errichtet worden. 142 Schulen sind außerdem nun an das bestehende Radwegenetz der Stadt angebunden. Und auch die Gratis-Fahrradkurse für Kinder bis 12 Jahre machen gerade Schulkinder sicher und schnell mobil. Wer sich bereits im Kindesalter an eine gesunde, eigenständige Bewegung, ob zu Fuß, auf dem Rad oder dem Roller gewöhnt, behält sich dieses klimafreundliche Verhalten ganz selbstverständlich fürs ganze Leben. Über 1000 Gärten retten den Lebensraum für Igel. Für Igel gehen Tag für Tag immer mehr natürliche Lebensräume verloren. Zu viele Zäune, Mauern und aufgeräumte Gärten ohne Laub. Damit es für das kleine Säugetier mit den braunen Stacheln wieder lebenswerte Räume gibt, hat der Verein Tierschutz Austria die Aktion Gartenvignette gestartet. Jeder, der dabei mitmacht, verlängert damit eine sichere Wegstrecke für Igel. Diese sogenannte Igelstraße ist nun bereits mehr als 42 Kilometer lang, also eine echte Marathonstrecke. Über 1000 Gärten haben sich bei dieser Aktion schon angemeldet. Sie sind bewusst, naturnah und tierfreundlich gestaltet, damit Igel sich sicher bewegen können. Wer seinen Garten eintragen will, um Teil der Igelstraße zu werden, geht am besten online auf garten-vignette.at. Licht aus für eine ganze Nacht. Wenn es dämmert und dunkel wird nach einem langen Tag, sorgen normalerweise zahlreiche Straßenlaternen und andere Außenlichter an Häusern für künstliches Licht. Das verbraucht aber auch jeden Tag bzw. jede Nacht ganz schön viel Energie. Und darum gibt es diese Woche am Freitag eine Aktion gegen Lichtverschmutzung, die Earth Night. Also eine Nacht, in der so viele künstliche Lichter wie möglich durchgehend ausgeschaltet werden sollen. Viele Städte in Österreich werden bei dieser umweltfreundlichen Aktion mitmachen, wie zum Beispiel Linz, die Landeshauptstadt vom Bundesland Oberösterreich, oder auch die Stadt Salzburg aus dem Bundesland Salzburg. Der Veranstalter der Earth Night, Manuel Philipp, möchte, dass wenigstens einmal im Jahr die Milchstraße, unsere Heimatgalaxie, wie er sie nennt, sichtbar sein wird.
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1: Schönen Vormittag. Ich darf dich aus meinem Kinderzimmer begrüßen. Meine Geschwister sind in der Schule oder im Kindergarten. Meine Mama ist mit der restlichen Familie einkaufen. Und ich mach mir jetzt mal einen dino-starken Vormittag.
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1: Oh yeah.
0: Hallo zu Hause, du hörst mein Kinderradio. Wir sind für dich natürlich auch jetzt am Vormittag da. Wir? Das sind Radino und ich, seine Mama. Und wir starten jetzt mit dir gemeinsam in eine neue Stunde zu Hause bei Radino. Viel Spaß!

0: gibt es nicht.
1: So, Schluss und aus, das war's für heute. Jetzt gibt's keine Musik mehr.
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1: War doch nur Spaß. Jetzt gibt's wieder eure Lieblingsmusik.
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4: Hier ist wieder das kleine 1x1. Jetzt mit den Zahlen 5 und 6. Seid ihr bereit?

Die Fünferreihe. 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
1: Das weiß ich.
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0: dran.
1: Und hier kommt die Sechserzahlenreihe. 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Komm, sing mit mir.
0: Heute üben wir das kleine 1x1. Hört mal, was ich kann. Das 1x1 ist dran.
1: So, jetzt das Ganze nochmal mit Tempo. Achtung! 1x5 ist 5. 2x5 ist 10. 3x5 ist 15. 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Du machst das toll. 7x5 ist 35. 8x5 ist 40. 9x5 ist 45. 10x5 ist 50. Geschafft und alles richtig. 1x6 ist

super. 7 mal 6 ist 42, 8 mal 6 ist 48, 9 mal 6 ist 54, 10 mal 6 ist 60, du bist unglaublich. Heute üben wir das Kleine.

0: Und weil ich meine Oma und meinen Opa so lieb hab, kommt jetzt ein Lied von früher.
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0: Hallo und schön, dass du da bist. Du hörst mein Kinderradio, unser Radio nur für dich und deine Freunde.
1: Mama, wann bekommst du eigentlich einen Bart?
0: Einen Bart? Na, hoffentlich nie. Wieso denn, mein Schatz?
1: Naja, Papa muss sich jeden Tag seinen Bart rasieren und du nie. Warum denn nicht?
0: Naja, Radino, Frauen bekommen eben nicht so einen Bart wie Männer. Das ist von Natur aus nicht so vorgesehen.
1: Na, dann hat die Natur da aber ganz schön Mist gebaut. Da, schau.
0: Das Guinness-Buch der Rekorde? Hm. Na bravo, stimmt, du hast recht. Da ist tatsächlich eine Frau drin mit einem Bart und der ist ja wirklich riesig. Also, da steht 25,5 Zentimeter ist er lang. Na also, das brauche ich ja wirklich nicht. Aber sie scheint schon stolz drauf zu sein. Gut so, jedem das Seine.
1: Ich bin auch, Dino, froh, dass du keinen Bart hast. Es reicht ja schon, dass der Papa beim Knuddeln immer stichelt und stachelt.
0: Stimmt, da hast du recht. Papa kann manchmal auch ganz schön stachelig sein.
1: Ein Dino-Stacheligel.
0: So, Radino. Wie wär's? Machen wir wieder mal Musik?
1: Gute Idee.

0: 9, 18, 27, 36, 45, 54, 63, 72, 81, 90. Wenn man so betont sagt, dann fällt's noch mehr auf.
1: Aber eine Chaosrunde würdest du damit jetzt nicht überstehen.
0: Soll ich dir mal was sagen?
1: Was denn?
0: Bei der 9er Reihe zähle ich immer durch bis zu der Zahl, die ich gerade brauche.
1: Ich auch.
2: Das reimt sich!
0: Aber irgendwie kommt mir das Lied voll bekannt vor. War da nicht was mit 99? Wieso kam die 99 denn gar nicht vor?
1: 99 kommt raus bei 11 mal 9.
2: Was? 11 mal 9 gibt's auch noch?
0: Okay, jetzt mal nicht übertreiben.
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5: Seid ihr bereit?
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0: E-Mail bekommen. Wir haben wieder ein Geburtstagskind.
1: Yeah! Schreib auch du, Radino, wenn du Geburtstag hast, eine Mail. radino@meinkinderradio.at.
0: Ich wünsche allen Geburtstagskindern einen Dino-starken Tag. Und das nächste Lied ist jetzt nur für euch.
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3: Die Taube. Der Winter hat das Dorf mit viel Schnee zugedeckt. Frau Meise und Frau Fink fliegen jeden Morgen zu dem hübschen kleinen Vogelhäuschen in Tante Allas Garten. Dort gibt es jeden Tag neues Futter. Und das Häuschen ist so gebaut, dass nur kleine Vögel wie Frau Meise und Frau Fink hineinpassen. So können sie in Ruhe speisen und schwatzen. An diesem Morgen kämpft sich eine Taube durch den Schnee. Sie hat großen Hunger, aber sie passt nicht ins Vogelhäuschen.
4: Hallo?
3: Ruft sie freundlich hinauf.
4: Könnten Sie mir bitte ein paar Körner herunterwerfen?
3: Frau Meise und Frau Fink halten inne und schauen sich an.
5: Wir sollen unser Futter mit dir teilen?
3: Fragt die eine.
6: Futter, das nur für uns in diesem Vogelhaus liegt? Fügt die andere hinzu.
4: Ja, bitte, sagt die Taube. Ich habe solchen Hunger.
6: Hast du nicht zugehört? Zwitschert Frau Meise vergnügt. Es ist unser Futter.
4: Du bekommst nichts,
3: flötet Frau Fink. Die Amsel hat vom Ginsterbusch aus alles beobachtet und beschließt, der Taube zu helfen. Heimlich fliegt sie auf das Dach des Vogelhäuschens. Dann verstellt sie ihre Stimme so, dass sie wie Frau Meise klingt und zwitschert.
6: Du bist aber schon etwas dick geworden.
4: Was?
3: Ruft Frau Fink empört.
4: Ich?
6: Das habe ich nicht gesagt,
3: verteidigt sich Frau Meise. Da verstellt die Amsel ihre Stimme so, dass sie wie Frau Fink klingt und trällert.
4: Wenn überhaupt, dann bist du zu dick.
6: Unverschämt,
3: ruft Frau Meise.
4: Ich war das nicht,
3: beteuert Frau Fink. Aber Frau Meise glaubt ihr nicht.
6: Das ist doch eine faule Ausrede.
3: Die beiden Vögel beginnen zu streiten und sich mit Körnern zu bewerfen. Immer mehr fallen aus dem Haus auf den Boden. Die Taube hat alles beobachtet und überlegt ängstlich,
4: ob ich die wohl essen darf?
3: Da kommt die Amsel zu ihr geflogen und beginnt zu speisen. Bevor sie verderben, flötet sie, greifen sie zu, sie müssen doch bestimmt auch großen Hunger haben. Das lässt sich die Taube nicht zweimal sagen. Aber die laute Streiterei im Vogelhäuschen bereitet ihr Unbehagen.
4: Die beiden sollen nicht streiten,
3: gurrt sie traurig. Die Amsel schaut sie verwundert an. Aber sie waren so gemein zu ihnen.
4: Streiten ist schlecht,
3: sagt die Taube. Das muss auch die Amsel einsehen. Sie spricht noch einmal ganz laut mit verstellter Stimme.
4: Frau Fink und Frau Meise sind gute Freundinnen.
3: Da bemerken Frau Meise und Frau Fink, dass die Amsel sie hereingelegt hat.
6: Unverschämt,
3: schimpft Frau Meise und Frau Fink stimmt zu.
4: Wie gemein.
3: Wie gemein von Ihnen, erwidert Frau Amsel. Eine Fremde so unfreundlich zu behandeln, dabei ist doch genug Futter für alle da.
4: Ja, eigentlich haben Sie recht,
3: bemerkt Frau Meise plötzlich kleinlaut und sieht, dass sie im Streit alle Körner hinuntergeworfen haben.
4: Dürfen wir vielleicht zu Ihnen hinunterkommen?
3: Fragt Frau Fink vorsichtig.
4: Natürlich,
3: gurrt die Taube sofort.
4: Speisen ohne Schwatzen macht doch nur halb so viel Spaß.
3: Und dann speisen und schwatzen die vier gemeinsam. So schmeckt es schließlich am besten. Warum wollen Frau Fink und Frau Meise das Essen nicht teilen?
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0: Ja, Radino?
1: Das ist irgendwie Dino blöd.
0: Was ist denn Dino blöd, mein Schatz?
1: Na, dass ich was erleben will.
0: Was ist da blöd dran?
1: Na, wenn ich was erleben will, dann gehe ich aus dem Haus raus und dann kann ich nicht mein Kinderradio hören. Aber wenn ich mein Kinderradio höre, na, dann kann ich nicht raus. Und ich will ja raus.
0: Na, das ist ja alles kein Problem. Also erstens, man kann mein Kinderradio überall hören. Über die App fürs Smartphone zum Beispiel. Und zweitens kannst du ja auch mal eine Zeit lang nichts hören. Wenn wir zum Beispiel im Museum sind oder so, dann freust du dich nachher umso mehr auf deine Lieder. Jetzt kommt hier mal der Kinderkalender. Vielleicht finden wir irgendwas, was dir gefällt.
1: Ja!
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3: Heidi, hallo, da ist die Josie. Oft ist es ja nicht so einfach, in der Schule mit den Gedanken bei der Sache zu bleiben. Das kannst du aber üben. Wie das geht, lernst du im Wien-Museum am Karlsplatz in unserer Bundeshauptstadt Wien. Jeden Samstag im September zwischen 11 Uhr vormittags und 4 am Nachmittag, zum Beispiel am 12. September. Einlass ist zu jeder vollen Stunde. Ein lustiges Hunderennen veranstaltet die Hundeschule Stegersbach im Bundesland Burgenland. Da wirst du staunen, was die kleinen und großen Vierbeiner so alles können. Am 12. September geht es um 9 Uhr mit der Hundesegnung los. Das Rennen beginnt dann um 10 und am Nachmittag um 4:30 startet die Tombola. Wow, wow! Und auch am 12. September geht es in Gerasdorf bei Wien richtig rund. Beim Familienstadtfest auf der Hauptstraße erwartet dich eine Kinderbühne, Spielestationen, Hüpfburgen, Kinderschminken und vieles mehr. Auch ein Bummelzug ist unterwegs. Los geht's um 12 Uhr mittags. Ja, und wenn auch du weißt, wo es eine tolle Kinderveranstaltung gibt, dann lass es uns auch wissen. Auf www.meinkinderradio.at kannst du ein Formular ausfüllen.
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1: Stopp, stopp, stopp, stopp, stopp, stopp. Jetzt müssen wir aber wieder mal ein Lied für die Erwachsenen spielen.
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8: Was tut sich in Österreich und der Welt? Du erfährst es von mir. Die Ines hier, hallo.
9: Ein gutes Miteinander soll mit dem Inklusionstag gefördert werden. Was bedeutet Inklusion? Alle Kinder sollen von Anfang an dazugehören und gemeinsam lernen, spielen und leben. Ob groß, klein, mit einer Behinderung, einer anderen Sprache oder einer anderen Herkunft, jeder und jede ist wertvoll. Genau um diese Art des respektvollen Miteinanders geht es diese Woche am Samstag im Bundesland Steiermark. Zum Inklusionstag in der Shopping City Seiersberg erwartet alle Besucherinnen und Besucher ein buntes Programm. Zum Beispiel mit Tanzaufführungen, wo unter anderem eine Vorstellung zu Capoeira, das ist eine afro-brasilianische Kampfkunst, die spielerisch Tanz mit Akrobatik und Musik verbindet, präsentiert wird. Und auch eine besondere Modenschau vom Verein Humana wird gezeigt. Kleine und große Models, mit und ohne Behinderung, werden dann nachhaltige Mode auf dem Laufsteg präsentieren. Alle Infos gibt's auch online auf www.spstmk.at. Die angenehmste Vogelstimme hat die Amsel. Das hat ein Forschungsteam aus Deutschland in einer aktuellen Studie herausgefunden. Vogelgesänge haben generell eine entspannende Wirkung und sorgen für Wohlbefinden. An der Studie rund um die angenehmste Vogelstimme haben mehr als 80 Personen teilgenommen und haben sich das Gezwitscher von 123 wildlebenden Vogelarten angehört. Als Siegerin dieses Wettsingens ist tatsächlich die Amsel hervorgegangen. Unter die Top 10 der Vogelstimmen haben es auch noch der Buchfink, die Nachtigall und der Stieglitz geschafft. Tatsächlich sind vor allem die Vögel ausgewählt worden, deren Stimme besonders hohe Töne erzeugt und die abwechslungsreich klingen. Gemeinsam miteinander gegen Kinderarmut. Ein gemütliches Bett, genügend Essen und Trinken, Spielzeug aller Art und eine große Auswahl an Kleidungsstücken. Vermutlich ist all das für dich ganz normal. Es gibt jedoch sehr viele Kinder und Jugendliche in Österreich, bei denen all diese Dinge kaum vorhanden sind. Weil ihre Eltern wenig Geld verdienen, leben sie in Armut und werden von anderen deshalb oft auch ausgegrenzt. In der Bundeshauptstadt Wien soll nun ein neues Projekt des Vereins Volkshilfe dafür sorgen, dass Kinderarmut für mehr Menschen sichtbar wird. Man will in Gesprächen und Begegnungen ein Miteinander schaffen, damit viele mehr über die Unterstützung der Volkshilfe für betroffene Familien und Kinder erfahren. Der Verein Volkshilfe lädt daher am 16. September zu einem gemeinsamen Miteinander im Wiener Resselpark ein. Bei Essen und Trinken und einem bunten Kulturprogramm will man soziale Projekte vorstellen und auch freiwillige Spenden sollen diesen zugutekommen.
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1: Hallo, ich bin die Anna. Und heute besprechen wir, warum es Handyspiele extra für Kinder gibt. Wenn du diese Sendung schon öfters gehört hast, verstehst du wahrscheinlich, warum dir deine Eltern nicht alle Spiele am Handy erlauben. Also, wenn du auf ihrem Smartphone spielen darfst oder sogar schon ein eigenes hast. In manchen Spielen gibt es Chats, in denen Fremde dir Nachrichten schicken können. Das ist nicht so ungefährlich. Andere Spiele sind vielleicht zu schnell und zu kompliziert für dein Gehirn. Es gibt aber auch Spiele am Handy, bei denen du echt was lernen kannst. Zum Beispiel, wenn du über eine Aufgabe richtig nachdenken musst oder du spannende Rätsel lösen kannst. Auch gemeinsam was zu spielen kann toll sein, wenn ihr als Team eine Herausforderung meistert. Lass dir also ruhig mal von deinen Eltern ein paar Spiele zeigen, die sie gut für dich finden. Die schauen dann drauf, dass sie auch kindgerecht sind. Oft steht ein Alter dabei, ab wie vielen Jahren das Spiel empfohlen ist. Das kann helfen. Aber ganz genau wissen das sicher deine Eltern, ob es was für dich ist. Wichtig bleibt trotzdem immer, nur eine kurze Zeit spielen und insgesamt nicht zu viel Bildschirmzeit an einem Tag für deinen Kopf und deine Augen. Es gibt ja noch so viele andere Dinge auf der Welt, die Spaß machen. Zum Beispiel mein Kinderradio hören.
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5: Hallihallo bei dir zu Hause. Jetzt sind wir bei mir zu Hause. Zu Hause bei Radino. So heißt die Sendung gerade bei uns. Und meine Mama und ich haben wieder so viel für dich vorbereitet. Juhu,

0: Mama, weißt du, was mir jetzt einmal passiert ist?
1: Was denn, Radino?
0: Ich habe so ein Dino-tolles Kinderlied gespielt, aber der Opa, der hat's gar nicht gekannt. Kannst du dir das vorstellen? Also ich habe gedacht, weil der Opa schon so alt ist, dann kennt er doch sicher auch alle Lieder, die es so gibt.
1: Aber Radino, du weißt doch, es gibt so, so viele Lieder. Die kannst du gar nicht alle zählen. Und außerdem mag nicht jeder die gleichen Lieder. Kinder mögen gern Kinderlieder, aber Erwachsene, die mögen dann vielleicht lieber Lieder für Erwachsene.
0: Also mag der Opa nur Lieder für Opas?
1: Nein, der Opa mag sicher mehr als nur Lieder für Opas, aber er würde sich bestimmt drüber freuen, wenn du mal so ein Lied für Opas hier spielst.
0: Na gut, Achtung, Achtung, jetzt kommt ein Urdino-altes Lied, das der Opa hoffentlich kennt und mag. Liebeskummer lohnt sich nicht, mein Darling.
2: Und jetzt wieder ein Klassiker der Musikgeschichte.
0: Rote Lippen soll man küssen.
2: Hier kommt die Auszeit für Oma und Opa.
0: Eben ein Lied, das ich mit der Oma immer ganz laut mitsinge.

0: Das war wieder dino-tassische Musik hier bei uns. Du hörst Radino, mein Kinderradio. Radino, schau mal, da drüben sitzt schon jemand ganz fleißig am Mikrofon.
1: Stimmt, der ist schon bereit für die riesengroße Party mit dino-tastischer Musik hier bei mein Kinderradio. Hallo, lieber André.
2: Hallöle, Radino, und natürlich auch an deine Mama ein Hallöle.
0: André, heute am Nachmittag wird es ja wieder tolle Spiele bei dir geben in der Minidisco.
2: Natürlich, das Reimwörterspiel, Auswahlspiel und Gegenteilspiel.
1: Und das versteckte Spiel.
2: Psst! Das darfst du ja noch nicht verraten.
1: Ja.
0: Das müssen die Kinder ja selber nennen, Radino. Aber du brauchst dir noch Sprachnachrichten für heute Nachmittag, oder?
2: Ja, bei den Anmeldungen für die Telefonate schaut es ja sehr gut aus. Da ist die Wartezeit sehr, sehr lange. Das muss man an dieser Stelle auch dazu sagen. Aber Sprachnachrichten, die gehen auch recht kurzfristig, und zwar über Radinos gratis Handy-App.
1: Und können wir nicht jetzt schon ein paar Sprachnachrichten vom Nachmittag hören, André?
2: Ja, müssen wir deine Mama fragen, ob wir überhaupt noch Zeit dafür haben.
0: Ja, klar. Das geht sich schon noch aus. Hören wir uns noch ein paar an.
1: Achtung, Achtung, jetzt kommt wieder eine dino-tastische Sprachnachricht.
3: Hallo Radino, ich heiße Lara, ich bin 5 Jahre alt, ich wohne in Hollabrunn. Ich höre gerne Radino.
4: Hallöle André, ich bin Sandro aus Wörschach in der Steiermark und bin 9 Jahre alt. Und jetzt grüße ich meine Freunde Jonas, Annika, Rosalie, Max, Luca und meine Familie. Vielleicht werde ich auch einmal mit dir telefonieren. Auf Wiedersehen, André.
5: Hallo, ich bin die Emilia, bin 4 Jahre alt, komme aus Tirol. Und ich liebe deine Musik

Hallo daheim, ich bin Radinos Mama und Radino und ich, wir freuen uns, dass du mein Kinderradio hörst. Weißt du, was Radino und ich am Vormittag gern machen? Also manchmal gehen wir auf den Markt und dann kaufen wir frisches Obst und Gemüse. Und Radino geht da immer gern mit, weil meistens was zum Kosten abfällt. Kohlrabi zum Beispiel oder auch frisches Sauerkraut. Das isst er zwar daheim nie, aber wenn es die Dame dort aus dem großen Bottich rausfischt, dann schmeckt ihm das. Oder er bekommt ein Weckerl vom Bauern oder vielleicht ein paar Kekse. Also das Einkaufen am Markt ist immer ein Erlebnis für ihn. Vielleicht magst du ja auch wieder mal mit deiner Mama zum Markt gehen oder mit der Oma und dem Opa. Da kriegt man dann erfahrungsgemäß sogar noch mehr zum Schnabulieren. Hier gibt's jetzt aber mal nichts zum Schnabulieren, sondern das nächste Lied.

0: Na, da ist wieder ganz schön was los hier bei uns auf mein Kinderradio. Radino trommelt gerade wieder die ganze Familie zusammen, er stellt schon die Sessel auf und legt die Pölster zurecht, weil gleich gibt's hier wieder eine Geschichte zu hören. Und das ist für ihn eigentlich immer so einer der schönsten Momente der Stunde. Also wenn du zu Hause auch gern kleine Abenteuer hörst, nach zwei Liedern ist es soweit, dann gibt's hier wieder eine kurze Geschichte für dich.
1: Meine

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0: Leo im Restaurant. Hallo du, bist du auch schon gespannt, was heute bei Leo Lausemaus passiert? Das trifft sich ja gut. Wir sind nämlich wieder am Mäusehaus, wo Leo mit seinen Eltern und seiner Schwester Lilly wohnt. Gerade passiert aber noch nicht so viel. Leo hat Ferien und ist heute nicht im Kindergarten. Er sitzt in seinem Zimmer an einem kleinen Tisch und macht ein Puzzle. Teddy hat er neben sich auf einen zweiten Stuhl gesetzt.
1: Ja, ja. Oh, die Hälfte des Bauernhofs ist schon zu sehen. Und die Randteile habe ich alle an die richtigen Plätze gelegt. Ja, ich komme gut mit dem Puzzle voran.
2: Bist du bereit, Leo? Wir fahren gleich los.
1: Oh, du siehst ja schön aus, Mama. Ist das eine neue Kette?
2: Ja, stimmt. Danke, meine Lausemaus. Für dich habe ich aber auch etwas. Na, wo ist sie denn nur? Irgendwo hier in der Kommode.
1: Was suchst du denn, Mama?
2: Deine feine Schleife. Damit siehst du richtig schick aus, wenn wir nachher Tante Idas Geburtstag feiern.
1: Oh, besuchen wir Tante Ida heute?
2: Ja, aber wir treffen sie nicht bei ihr zu Hause, sondern im Restaurant.
1: In einem Restaurant war ich noch nie. Was macht man denn da?
2: Man trifft sich und isst.
1: Oh, das ist ja ein langweiliger Geburtstag, wenn man nur isst. Will Tante Ida nicht lieber Topfschlagen oder Verstecken spielen?
2: Man isst natürlich nicht nur. Man plaudert auch über dies und das. Ah, da ist sie. So, zieh die Fliege gleich mal an, Leo.
1: Ach, nö, muss das sein? Ich möchte lieber mein Puzzle weitermachen.
2: Ach komm, Leo. Auch Papa bindet sich heute eine schicke Schleife um den Hals.
1: Warum?
2: Das macht man eben so, wenn man fein ausgeht.
1: Damit Tante Ida uns nicht mehr erkennt?
2: Nein, damit sie merkt, dass ihr Geburtstag etwas ganz Besonderes für uns ist.
1: Ach so, na gut.
2: Also komm her. So. Ja. Oh, schick siehst du aus, Leo.
1: Danke, Mama. Eigentlich bin ich auch schon ganz gespannt auf das Restaurant.
2: Toll, Leo. Dann sagen wir jetzt Papa und Lilly Bescheid, dass wir fertig sind. Und dann geht es auch schon los.
0: Kurze Zeit später fährt die ganze Mäusefamilie in das Nachbardorf, in dem Tante Ida wohnt. Denn dort befindet sich auch das Restaurant. Als Leo mit Mama, Papa und Lilly das Lokal betritt, kommt ihnen ein elegant gekleideter Kellner entgegen.
3: Guten Tag. Haben Sie eine Reservierung?
1: Wir möchten zu Tante Idas Geburtstag.
4: Ida!
5: Wir gehören zu der Geburtstagsgesellschaft.
3: Sehr wohl. Einen Moment bitte.
0: Als der Kellner zwischen den Tischen verschwindet, kann Leo sich das Restaurant endlich in Ruhe ansehen. Und er staunt nicht schlecht. Alles sieht so fein aus. Die Tische sind mit schönen Tischtüchern und Kerzen geschmückt. Nun kehrt der elegante Kellner wieder zur Mäusefamilie zurück.
3: Wenn Sie mir bitte folgen möchten, ich führe Sie zu Ihrem Platz.
2: Vielen Dank.
1: Ach, gut, dass wir uns so schick gemacht haben, Mama. Dieses Restaurant ist wirklich sehr fein.
2: Ja, nicht wahr?
1: Ja.
2: Oh, sieh mal, da ist Tante Ida.
4: Ida!
0: Tante Ida ist schon vor Ihnen angekommen und winkt der Mäusefamilie fröhlich zu. An ihrem Tisch sitzen bereits Onkel Toni und ein paar andere Gäste. Allerdings sind das alles Erwachsene. Tante Idas Kinder, Mia und Tim, sind nämlich in den Ferien zu den Großeltern gefahren. Leo überlegt kurz, ob es ohne die beiden vielleicht etwas langweilig wird. Aber da er noch nie in einem Restaurant war, ist er nun doch sehr gespannt, was als nächstes passiert. Und wir auch, oder? Tante Ida umarmt Leo und seine Familie zur Begrüßung.
6: Ah, oh, wie schön, da seid ihr ja.
5: Oh. Hallo, liebe Ida.
2: Schön, dich zu sehen. Aber erstmal
7: alles Gute zum Geburtstag.
6: Ja. Oh, dankeschön.
4: Geburtstag.
1: Wir haben auch ein Geschenk für dich. Bitte sehr.
6: Oh, danke, lieber Leo. Lass dich drücken. Oh. Ich freue mich darauf, es später auszupacken. Nehmt erst mal Platz.
0: Nun setzen sich alle um den Tisch. Leo sitzt zwischen Tante Ida und Mama. Papa nimmt Lilly auf den Schoß und wählt einen Platz gegenüber, neben Onkel Toni. Der Kellner kommt zurück. In der Hand hält er einen Stapel Speisekarten.
3: Darf ich den Herrschaften die Speisekarten reichen?
6: Ach, vielen Dank. Sehr gerne.
2: Danke.
1: Da sind ja gar keine Bilder drin, Mama.
2: Nein, in der Speisekarte sind alle Gerichte aufgelistet, die man hier bestellen kann.
6: Jeder darf sich aussuchen, was er gerne möchte.
2: Wie wäre es zum Beispiel mit Kartoffelauflauf mit frischen Kräutern? Oder marinierte Möhren nach Art des Hauses? Oder Käsesuppe?
1: Ja, Käsesuppe, die nehme ich. Das ist doch mein Lieblingsessen.
6: Wunderbar. Also einmal Käsesuppe für Leo.
0: Leos Eltern, Tante Ida, Onkel Toni und die anderen Gäste suchen sich ebenfalls etwas aus der Speisekarte aus. Der Kellner nimmt ihre Bestellungen auf und notiert alles auf einem kleinen Block. Etwas später serviert er die Speisen. Leos Käsesuppe sieht wirklich köstlich aus. Da würde ich gern mal ein Löffelchen probieren. Nun essen alle und plaudern miteinander. Leo hört gespannt zu.
5: Sag mal, Tante Ida, hast du zurzeit viel im Garten zu tun?
6: Oh ja, ich verbringe jede freie Minute dort.
2: Sind deine Geranien wieder so schön wie letztes Jahr?
6: Noch schöner. Der ganze Garten blüht.
5: Wie du das nur immer machst.
6: Na, Leo, schmeckt dir die Käsesuppe?
1: Und wie, Tante Ida?
6: Wunderbar. Aber lass dir noch ein kleines Plätzchen für den Nachtisch, ja?
1: Es gibt noch Nachtisch?
4: Nachtisch.
6: Natürlich. Dieses Restaurant macht eine Schokoladencreme. Die müsst ihr einfach probieren.
0: Also auf Schokoladencreme hätte ich jetzt auch Lust. Leo lässt sich seinen Nachtisch ordentlich schmecken. Schließlich ist es an der Zeit, sich zu verabschieden. Tante Ida begleitet Leo und seine Familie noch zum Ausgang des Restaurants und winkt ihnen zu, als sie in Richtung Auto gehen.
6: Bis bald, kommt gut nach Hause.
2: Vielen Dank für deine Einladung.
5: Es war sehr schön.
1: Bis bald, Tante Ida.
6: Tschüss, ihr Lieben.
5: Hat es dir denn auch gefallen, Leo?
1: Ja, sehr sogar.
5: Das freut mich.
1: Am liebsten würde ich gleich noch einmal im Restaurant essen. Aber Moment mal, ich habe eine Idee.
2: Was denn für eine Idee?
1: Verrate ich nicht. Noch nicht.
0: Leo Lausemaus macht es wirklich spannend. Ich würde zu gerne wissen, was ihm da gerade eingefallen ist. Du nicht auch? Kaum ist die Mäusefamilie zu Hause angekommen, da flitzt Leo schon ins Kinderzimmer und holt seine Bastelsachen aus der Schublade. Er schneidet etwas aus und malt eine Weile vor sich hin. Dann kommt er fröhlich ins Wohnzimmer gerannt und zeigt seiner Mama, was er gebastelt hat.
1: Guck mal, Mama,
2: ja?
1: Das ist eine Einladungskarte für Fipsi. Ich lade sie in mein Restaurant ein.
2: Aha, das hast du dir aber schön ausgedacht.
1: Ja, und das Restaurant ist dann in meinem Zimmer.
2: Tolle Idee, Leo. Dann schicken wir die Karte gleich mal ab.
1: Au ja!
2: Ich wollte für morgen eigentlich Käsesuppe vorbereiten. Oder hast du inzwischen genug davon?
1: Von Käsesuppe?
2: Mhm.
1: Niemals!
2: Gut, vielleicht könntest du welche in deinem Restaurant servieren.
1: Ja, Mama! Oh, das klingt sehr gut. Wie in einem echten Restaurant. Mhm. Und du bist der Kellner, ja? Ich meine die Kellnerin.
2: Also gut. Einverstanden.
1: Toll.
0: Was für eine schöne Idee. Jetzt bin ich gespannt, wie es weitergeht. Fipsi hat die Einladungskarte von Leo bekommen und sich sehr gefreut. Am nächsten Tag läuft Leo aufgeregt in seinem Zimmer herum und bereitet alles vor. Er deckt einen kleinen Tisch mit Tassen, Schüsseln und Servietten. Teddy ist natürlich auch dabei.
1: So, und hier kommt der zweite Löffel. Der Tisch ist gedeckt. Bestimmt wird Pipsi gleich da sein. Habe ich noch etwas vergessen, Teddy? Oh, stimmt. Die Speisekarten fehlen noch. Ich habe aber gar keine. Und ich kann ja auch noch nicht schreiben oder lesen. Oh, ich weiß, Teddy. Ich male das Menü einfach schnell auf meine Tafel. So. Ein großes Stück Käse. Mit ganz vielen Löchern. Und daneben eine Schüssel. Das bedeutet zusammen.
0: Na, du hast bestimmt schon erraten, welches Gericht Leo da auf seiner Tafel ankündigt, oder? Die Käsesuppe natürlich. Jetzt bindet er sich seine feine Fliege um den Hals und dann klingelt es auch schon an der Tür. Mama öffnet und begleitet Fipsi bis in Leos Zimmer. Dann geht sie zurück in die Küche. Fipsi staunt über Leos Restaurant.
4: Hallo, Leo! Oh, hier sieht das ja toll aus.
1: Hallo, Fipsi. Setz dich doch erst mal.
4: Mach ich. Ich hab auch schon Hunger.
1: Jetzt müssen wir bestellen. Mama!
2: Ja?
1: Wir hätten gerne zweimal Käsesuppe, bitte.
4: Das klingt lecker.
1: Ja, gleich wird das Essen serviert. Ah, da kommt die Kellnerin ja schon.
2: Darf ich den Herrschaften die Käsesuppe servieren?
1: Sehr gerne.
2: Wie viele Kellen darf ich der Dame in die Schüssel gießen?
4: Fünf Kellen, bitte.
1: Für mich ebenso.
2: Jawohl, die Herrschaften. Guten Appetit.
0: Also Leos Mama spielt ihre Rolle wirklich ausgezeichnet. Sie verbeugt sich sogar ein kleines bisschen, als wäre sie eine echte, vornehme Kellnerin. Während sie die große Suppenschüssel zurück in die Küche bringt, lassen Fipsi und Leo es sich gemeinsam schmecken. Doch die Käsesuppe ist recht schnell ausgelöffelt.
1: Das war gut. Hat es dir auch geschmeckt?
4: Super lecker. Was passiert denn jetzt?
1: Jetzt plaudern wir noch über dies und das, ja? Sind deine Geranien wieder so schön wie letztes Jahr?
4: Hä? Welche Geranien?
1: Das frage ich doch nur im Spiel.
4: Ach so. Also...
1: Sag einfach, der ganze Garten blüht so schön.
4: Okay. Lieber Leo, der Garten ist voller blühender Blumen.
1: Übrigens ist die Schokoladencreme in diesem Restaurant hervorragend. Die musst du einfach probieren.
4: Ach ja? Dann her damit.
0: Jetzt weiß Leo Lausemaus für einen Augenblick nicht, was er sagen soll. Denn einen Nachtisch hat Mama ja gar nicht vorbereitet. Leo läuft schnell in die Küche. Eine Schokoladencreme hat Leos Mama leider nicht im Kühlschrank. Aber sie schlägt vor, Joghurt mit Schokostreuseln zu servieren. Das findet Leo auch gut. Wenig später erscheint Mama mit einem Tablett in Leos Zimmer.
2: Und hier der Nachtisch für die feinen Herrschaften. Joghurt mit Schokostreuseln nach Art des Hauses.
1: Vielen Dank.
4: Ich danke auch. Das ist lecker.
1: Ja, echt super lecker, Mama. Ich meine Frau Kellnerin.
2: Oh, das freut mich. Ich werde es der Küche ausrichten.
4: Joghurt mit Schokostreuseln und so eine Käsesuppe hatte ich vorher noch nie gegessen. Wie gut, dass du jetzt ein Restaurant hast, Leo.
1: Das finde ich allerdings auch.
0: Ja, die Idee mit dem Restaurant war wirklich toll. Von der Käsesuppe und dem Joghurt hat Mama natürlich auch eine Portion für Lilly aufbewahrt. Als Fipsi und Leo den Nachtisch aufgegessen haben, spielen sie, dass Mama mit Lilly im Restaurant ist und Fipsi und Leo sie bedienen. Das war ein sehr lustiger Nachmittag. Und damit ist es auch Zeit, für heute Tschüss zu sagen. Mach's gut, du. Bis zum nächsten Mal.

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9: Aus Altem wieder was Neues machen und das ganz ohne Zauberei. Das klingt doch dinotastisch. Recycling macht's möglich, aber nur, wenn wir unseren Abfall richtig trennen. Plastik, Metall, Papier, Glas, du kennst sicher die Tonnen mit den bunten Deckeln. Aus allem, was getrennt darin landet, kann wieder Neues gemacht werden. Das ist dann eben Recycling. Nur aus dem Restmüll nicht, der ist wirklich Müll. Also hilf auch du mit und schau ganz genau, wenn du etwas wegwirfst, in welche Tonne es gehört. Und weißt du, warum Recycling so wichtig ist? Weil wir damit die Natur schützen und wertvolle Rohstoffe sparen, wie Holz oder Erdöl. Also hilf mit und wirf Abfälle in die richtige Tonne. So kann zum Beispiel aus einer leeren Spülmittelflasche wieder eine neue Spülmittelflasche werden. Zu Hause kannst du die Abfalleimer auch aufpeppen. Male oder klebe Bilder drauf, was hineingehört. Flaschen und Joghurtbecher für Plastik, Zeitungen und Schachteln für Papier. Leider landet immer wieder Müll in der Natur. Wenn du Lust auf ein Abenteuer hast, dann werde Mülldetektiv. Rüste dich mit Handschuhen, Zange und Sackerl aus und befreie die Natur von Müll, der dort nicht hingehört. Wohin damit? Genau, in die richtige Tonne. Coole Tipps und Ideen dazu findest du im Internet auf www.ara, jetzt kommt ein Vierer, kids.at, also araforkids.at.
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11: Und die erzählt dir heute die Ines. Hallo, freut mich, dass du da bist. Über 1000 Gärten retten den Lebensraum für Igel. Für Igel gehen Tag für Tag immer mehr natürliche Lebensräume verloren. Zu viele Zäune, Mauern und aufgeräumte Gärten ohne Laub. Damit es für das kleine Säugetier mit den braunen Stacheln wieder lebenswerte Räume gibt, hat der Verein Tierschutz Austria die Aktion Gartenvignette gestartet. Jeder, der dabei mitmacht, verlängert damit eine sichere Wegstrecke für Igel. Diese sogenannte Igelstraße ist nun bereits mehr als 42 Kilometer lang, also eine echte Marathonstrecke. Über 1000 Gärten haben sich bei dieser Aktion schon angemeldet. Sie sind bewusst, naturnah und tierfreundlich gestaltet, damit Igel sich sicher bewegen können. Wer seinen Garten eintragen will, um Teil der Igelstraße zu werden, geht am besten online auf garten-vignette.at. Die angenehmste Vogelstimme hat die Amsel. Das hat ein Forschungsteam aus Deutschland in einer aktuellen Studie herausgefunden. Vogelgesänge haben generell eine entspannende Wirkung und sorgen für Wohlbefinden. An der Studie rund um die angenehmste Vogelstimme haben mehr als 80 Personen teilgenommen und haben sich das Gezwitscher von 123 wildlebenden Vogelarten angehört. Als Siegerin dieses Wettsingens ist tatsächlich die Amsel hervorgegangen. Unter die Top 10 der Vogelstimmen haben es auch noch der Buchfink, die Nachtigall und der Stieglitz geschafft. Tatsächlich sind vor allem die Vögel ausgewählt worden, deren Stimme besonders hohe Töne erzeugt und die abwechslungsreich klingen. Eine weltweit bedrohte Vogelart hat in Österreich wieder eine neue Heimat gefunden. Der Kaiseradler ist ein sehr großer Greifvogel mit dunkelbraunem Gefieder, einem goldgelben Kopf und auffälligen weißen Schulterflecken. Erst seit wenigen Jahrzehnten ist er wieder in Österreich beheimatet und hält sich da vor allem in den Bundesländern Niederösterreich und Burgenland auf. Hier findet der Kaiseradler weite Landschaften und große hohe Bäume, in denen er sein Nest bauen kann. Laut Matthias Schmidt, Greifvogelexperte beim Verein BirdLife Österreich, gibt es in diesem Jahr 68 Reviere des Kaiseradlers. Und in 53 davon sind tatsächlich auch Jungvögel ausgebrütet worden. Vor allem im Nordburgenland und im Wiener Becken ist der Bruterfolg des Kaiseradlers besonders gut gewesen. Und drei Jungvögel haben da auch aus ihrem Nest ausfliegen können.
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8: Hallo, hier ist die Anna. Heute hören wir uns an, wie dein Kopf bei jedem Abenteuer gut geschützt bleibt. Bist du auch so gerne draußen unterwegs? Mit dem Fahrrad, deinem Roller oder sogar auf Rollschuhen? Das macht riesigen Spaß. Aber es kann schon mal passieren, dass du dabei ausrutscht oder das Gleichgewicht verlierst. Wenn du dann auf den Kopf fällst, kann das richtig wehtun. Stimmt's, Helmi?
12: Oh ja, Anna, wenn dein Kopf auf den Boden schlägt, kannst du eine Gehirnerschütterung bekommen.
8: Und das fühlt sich gar nicht gut an. Dir wird vielleicht schwindelig, du bekommst gemeine Kopfschmerzen oder dir wird sogar schlecht im Bauch. Vielleicht musst du zur Beobachtung eine Nacht lang ins Krankenhaus. Ganz sicher aber musst du eine Zeit lang Ruhe geben und aufs Spielen und Herumtoben verzichten. Damit das gar nicht erst passiert, gibt es einen super Trick. Setz immer deinen Helm auf. Du kannst dir dein Gehirn nämlich so wie einen weichen Pudding in einer harten Schale vorstellen. Damit es da drin eben nicht durchgeschüttelt wird, federt der Helm den harten Schlag ab und das Gehirn bleibt schön an seinem Platz. Eine richtig tolle Schutzhülle, so ein Helm. Sag am besten gleich deinen Eltern, dass sie auch immer einen tragen sollen, egal ob sie mit dem Fahrrad oder einem E-Scooter, also so einem elektrischen Roller, unterwegs sind. Aber aufgepasst, dein Helm hilft nur, wenn er auch richtig sitzt. Er darf nicht nach hinten rutschen und nicht wackeln. Probier mal aus, ob noch zwei Finger zwischen den Gurt und dein Kinn passen. Dann sitzt er genau richtig.
12: Und wenn du einmal fest mit deinem Helm hingefallen bist, dann brauchst du einen neuen. Er könnte nämlich innen kaputt sein, auch wenn du es von außen gar nicht siehst.
8: Ein super wichtiger Punkt. Also, nimm deinen Helm mit, bevor du losflitzt. Am besten denkst du immer an Helmi. Der hat ja auch immer einen auf. Stimmt's, Helmi?
12: Ja, genau, denn sicher ist sicher.
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0: So, jetzt gibt's mal ein Lied nur für Oma und Opa. Und danach geht's gleich wieder weiter mit richtig guter Kindermusik.
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0: Lieblingsrezepte für Kinder zum Nachmachen. Also heute mag ich was Fleischtigerliches.
2: Du meinst etwas mit Fleisch? Lass mich mal in meinem großen Buch nachschauen. Ja, wie wär's mit Putenrahmschnitzel mit Tomatenkuss-Kuss?
0: Was ist denn ein Tomatenkuss?
2: Nicht Tomatenkuss, sondern Tomatenkuss-Kuss. Kuss-Kuss kommt aus Nordafrika und besteht aus Getreide, Weizen zum Beispiel oder Gerste oder auch Hirse. Das sind dann so kleine Kügelchen und die isst man ganz einfach dazu, so wie Reis zum Beispiel.
0: Aha.
2: Also zuerst braten wir die Putenschnitzel in etwas Öl an. Für die Sauce erhitzen wir dann etwas Butter und da kommen dann kleingeschnittene Zwiebeln und kleine Brotwürfel rein. Mit Hühnersuppe und Schlagsahne aufgießen, würzen und köcheln lassen. Am Schluss pürieren wir die Sauce dann ganz fein. Für den Couscous kochen wir Tomatensaft auf, rühren dann den Couscous ein und lassen ihn ganz einfach 5 Minuten lang quellen. Fertig. Dann die Schnitzel noch einmal in der Sauce anwärmen, Couscous dazu und Mahlzeit.
0: Schnitzel mit Tomatenkuss.
2: Genau.
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0: Hallo du, hier sind Radino und seine Mama. Du hörst mein Kinderradio und wir haben es uns zu Hause richtig gemütlich gemacht. Radino baut sich nämlich am liebsten aus Decken und Pölstern eine Kuschelburg. Und da sitzen wir dann drin und kuscheln und hören die Lieder und Geschichten hier auf mein Kinderradio.
1: Ja, und manchmal haben wir auch Kekse dabei. Mama, haben wir Kekse?
0: Wie wär's mit Karotten? Ich hätte ganz frische, knackige im Kühlschrank.
1: Naja, ist auch okay. Kommst du?
0: Ja, mein Schatz. Ich schalte uns das nächste Lied ein, okay?

0: Schade, ich habe gerade ein großes Fest geplant. Dass ich alleine feiern muss, habe ich ja nicht geahnt. Das fette Schokoladeneis ist fast zu viel für mich.
1: Moment mal, Schokoladeneis? Ich lass dich nicht im Stich.

0: Und jetzt? Weißt du, was jetzt kommt?
1: Coole Musik für coole Kids!
0: Genau! Für alle unsere Geburtstagskinder ein tolles Lied zum Geburtstag!
1: Yeah!
0: Na dann, alles Gute, liebe Freunde!

0: Na, Dino, hast du dieses Lied wieder in deiner geheimen Liederkiste gefunden?
1: Ja, genau.
0: Sehr cool. Gefällt mir sehr, sehr gut.
1: Mir auch. Mama, ich gehe rausspielen.
0: Jetzt? Außerdem gibt's in wenigen Minuten wieder eine Geschichte hier bei uns.
1: Wann denn?
0: Na, gleich geht's los. Davor noch diese zwei Lieder hier.

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3: Als das Spielzeug spielen wollte. Weißt du eigentlich, was das Spielzeug im Kindergarten bei Nacht macht? Wenn alles aufgeräumt ist, alle Kinder abgeholt wurden und alle Erzieherinnen nach Hause gegangen sind? Wahrscheinlich hast du gedacht, dann liegt das Spielzeug still in seinen Kisten, Schubladen und Regalen herum und wartet darauf, dass der nächste Tag kommt. Aber weit gefehlt. Nachts ist im Kindergarten nämlich einiges los. Und wie es dazu kam, das will ich dir erzählen. Eines Abends, kaum hatte sich der Schlüssel im Schloss gedreht und die Spielsachen waren unter sich, da beschwerte sich die Lokomotive.
4: Die Kinder hatten so eine schöne Gleisstrecke gebaut, aber ich durfte kaum drauf fahren.
5: Ich musste die ganze Zeit in einer Lego-Garage herumstehen,
3: brummelte der große, schwere Holzlaster.
6: Wir sind beim Aufräumen trotzdem wieder in der Kiste gelandet, wie jeden Abend,
3: beklagten sich die Legosteine.
6: Was sollen wir da erst sagen?
3: Seufzten die Puppen traurig.
6: Wir wurden heute kein einziges Mal aus unserem Puppenwagen herausgeholt.
7: Und wir sollten ein richtig großer Turm werden, aber ein paar von den Kindern haben uns einfach umgestoßen,
3: riefen die Bauklötze im Chor.
8: Hört mit dem Gejammer auf,
3: brummte der Kuschelbär dazwischen.
8: Wir haben doch die ganze Nacht vor uns. Wir können alles das tun, was wir schon immer mal tun wollten.
3: Einen Augenblick lang schwiegen alle verblüfft. Dann sagte die Lokomotive,
6: eigentlich hast du recht.
3: Und die anderen Spielsachen stimmten ein.
6: Du hast recht, Kuschelbär. Also, nichts wie raus aus der Kiste,
3: riefen die Legosteine und sprangen auf den Teppich. Nun gab es kein Halten mehr. Eisenbahn, Bauklötze, Autos, Puppen, Kuscheltiere, ja sogar Stifte, Spielgeld, Spielkarten und Würfel, alles wuselte durcheinander. Und das war noch nicht alles. Die Gleise setzten sich selbst zusammen und die Lokomotive raste so schnell durch die Kurven, dass sie aus den Schienen sprang. Aber das machte nichts, denn dann brauste sie einfach auf dem Teppichboden weiter. Die Autos lieferten sich ein Wettrennen nach dem anderen und jedes durfte einmal gewinnen, sogar der große, schwere Holzlaster. Die Bauklötze stapelten sich zu dem höchsten Turm, den es je im Kindergarten gegeben hatte, und die Legosteine bauten nacheinander eine Stadt, eine Burg und einen Hafen. Die Puppen gingen erst im ganzen Kindergarten spazieren und anschließend setzten sie sich mit den Kuscheltieren an den Tisch und spielten mit ihnen Karten. So verging die Nacht. Und erst als ein Sonnenstrahl durchs Fenster schimmerte, wurden die Spielsachen aufmerksam. Der Kuschelbär rief,
8: »Es ist schon Tag, gleich kommen die Kinder!«
3: Da sprangen Gleise, Legosteine und Bauklötze zurück in ihre Kisten. Die Puppen kletterten in ihren Puppenwagen. Stifte, Spielgeld, Spielkarten und Würfel verschwanden in ihren Schubladen und die Kuscheltiere legten sich in ihre Kuschelecke. Und als sich der Schlüssel im Schloss drehte und die erste Erzieherin hereinkam, da war von dem nächtlichen Spiel nichts mehr zu sehen. Doch halt, wenn man ganz genau hinschaute, dann konnte man doch etwas sehen. Die Lokomotive war vor Aufregung in die falsche Kiste gesprungen und lag nun zwischen lauter Bauklötzen. Wenn du also mal morgens in den Kindergarten kommst, und nicht alles liegt dort, wo es hingehört, dann weißt du jetzt, warum das so ist. Dann wollte das Spielzeug nachts mal wieder nicht nur still herumliegen und auf den Tag warten, sondern spielen. Was passiert wohl nachts in deinem Kindergarten?
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0: Mein Kinderradio spielt
1: 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Ja!
2: Richtig, und jetzt gibt's wieder ein Lied für Mama und Papa.
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0: Das ist mein Kinderradio, das Radio ganz für dich und alle deine Freunde. Radino ist gerade in der Küche. Er trinkt seinen ersten selbstgemachten Apfelschalentee. Manchmal mag er seinen Apfel nämlich gern geschält. Die Schalen, die schmeiße ich dann aber nicht weg, sondern ich trockne sie auf einem Stück Küchenrolle. Die trockenen Schalen, die kann man dann mit heißem Wasser übergießen und ziehen lassen. Das macht dann am besten die Mama. Und dann durch ein Sieb in die Tasse gießen. Wenn du magst, dann kannst du das auch noch mit etwas Honig oder Holundersaft süßen. Im Winter kann man den Apfeltee dann warm trinken, im Sommer zum Beispiel mit Eiswürfeln als Eistee. Radino hat sich diesmal alles ganz allein gemacht.
1: Mama, magst du kosten? Schmeckt echt Dino-Super-Apfel genial.
0: Na, dann darf ich mir das natürlich nicht entgehen lassen. Startest du das nächste Lied?
1: Na klar!

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2: 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Anna erklärt dir, worauf du unbedingt aufpassen musst. 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
16: In dieser Stunde für dich am Mikrofon die Ines. Hallo, servus.
17: Otto kommt wieder zurück nach Wien. Wer den Namen Otto hört, hat gleich bestimmte Bilder im Kopf. Die Erwachsenen denken an lustige Witze und Parodien, die sie von und mit Otto aus dem Fernsehen oder Kino kennen. Kinder kennen vom lustigen Künstler Otto vielleicht seine Stimme aus Animationsfilmen. Ja, so oder so, der sympathische Otto aus Deutschland betätigt sich künstlerisch auch mit Farbe und Pinsel. Seine Bilder der Ottifanten werden gerade in der Bundeshauptstadt Wien im Museum Albertina ausgestellt. Und weil diese besondere Ausstellung so gut beim Publikum ankommt, besucht Otto das Museum am 18. und am 19. September höchstpersönlich. Kinder, die sich für Kunst und Humor interessieren, können dann bei Otto auch einen exklusiven Workshop besuchen. Dabei gibt der Künstler viele wertvolle Tipps in einem Zeichenkurs. Die Anmeldung dafür ist exklusiv für Family-Card-Mitglieder, am besten online auf www.albertina.at nachschauen. Ein gutes Miteinander soll mit dem Inklusionstag gefördert werden. Was bedeutet Inklusion? Alle Kinder sollen von Anfang an dazugehören und gemeinsam lernen, spielen und leben. Ob groß, klein, mit einer Behinderung, einer anderen Sprache oder einer anderen Herkunft, jeder und jede ist wertvoll. Genau um diese Art des respektvollen Miteinanders geht es diese Woche am Samstag im Bundesland Steiermark. Zum Inklusionstag in der Shopping City Seiersberg erwartet alle Besucherinnen und Besucher ein buntes Programm. Zum Beispiel mit Tanzaufführungen, wo unter anderem eine Vorstellung zu Capoeira, das ist eine afro-brasilianische Kampfkunst, die spielerisch Tanz mit Akrobatik und Musik verbindet, präsentiert wird. Und auch eine besondere Modenschau vom Verein Humana wird gezeigt. Kleine und große Models, mit und ohne Behinderung, werden da nachhaltige Mode auf dem Laufsteg präsentieren. Alle Infos gibt's auch online auf www.spstmk.at. 650 Hennen brauchen dringend ein neues Zuhause. Ein gesundes Huhn legt während seiner zwei ersten Lebensjahre zwischen 600 und 900 Eier, also ganz schön viel. Nun sucht der Verein Rette dein Huhn gemeinsam mit dem Wiener Tierschutzverein für ehemalige Legehennen ein geeignetes Zuhause. Nina Hofstetter ist Obfrau des Vereins Rette dein Huhn und wünscht sich, dass die Hennen die Chance bekommen, erstmals ohne Leistungsdruck, also dass viele Eier legen, einfach Huhn sein zu dürfen. Die Herausforderung besteht darin, Menschen zu finden, die eine Möglichkeit haben, eine oder gleich mehrere Hennen in einem geeigneten Freilandgehege aufzunehmen. Werden Hennen sozusagen als Haustier umsorgt, können die Tiere mehrere gute Jahre verleben. Wer also Hennen bei sich wohnen lassen kann, meldet sich am besten per E-Mail an tierheimleitung@tierschutz-austria.at. Das waren die aktuellen Meldungen von dieser Stunde und jetzt gibt es noch Spannendes aus unserer Kinderredaktion für dich.
18: Hallo, ich bin der Maxi und ich interessiere mich für Astrophysik. Viele Kinder fragen sich, wie unsere Welt eigentlich entstanden ist. Alles begann mit dem Urknall. Davor war das ganze Universum ein kleiner, dichter Ball, kleiner als ein Sandkorn. Irgendwann ist dieser Ball explodiert und Raum und Zeit sind entstanden. Danach wurde das Universum immer größer. Nach und nach bildeten sich Sterne, Planeten und schließlich auch unsere Erde. Das Ganze ist vor 13,8 Milliarden Jahren passiert. Das ist so lange her, dass man es sich gar nicht vorstellen kann. Das Spannende, Seitdem wächst das Universum immer weiter.
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1: Na, hast du Lust zu spielen? Also ich schon. Deswegen heißt die nächste Stunde hier auch Radinos Spielzeit, weil ich halt so gern spiel. Und vielleicht hat die Mama wieder einen Spieltipp für mich und für dich. Und jetzt komm, lass uns spielen.
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1: Hallihallo, da ist die Ines. Wo kannst du bald wieder beim Kasperltheater mitmachen und mitlachen? Na ganz klar, im Max Center Wels im Bundesland Oberösterreich. Jeden ersten und dritten Dienstag im Monat gibt's eine spannende Geschichte rund um Kasperl und seine Freunde. Um 4 Uhr nachmittags geht's los, zum Beispiel bald wieder am 15. September. Sei gratis mit dabei. Radfahren und E-Scootern üben mit Profis ist beim Mobilitätsnachmittag in Peuerbach im Bundesland Oberösterreich angesagt. Außerdem erwartet dich eine Lastenradausstellung. Du kannst dein Fahrrad gratis checken lassen und Filme über die schönsten Fahrradstädte Europas anschauen. Am 16. September ab 3 Uhr nachmittags im Kulturzentrum Melodium in Peuerbach. Gemeinsam mit Kasperl und seinen Freunden einen lustigen Mitmach- und Theaternachmittag erleben, das kannst du bald wieder in der Westfield Shopping City Süd im Bundesland Niederösterreich. Um 2:30 Uhr nachmittags startet bereits die Bastelstation für alle Kleineren. Und um 4 Uhr geht's dann los mit Kasperls neuem Abenteuer. Diesmal bringt Fitzli ein Säckchen mit Weintrauben zu Frau Wackelzahn. Das wird eine leckere Jause. Sei am 16. September gratis mit dabei. Und wenn auch du einen dinotastischen Veranstaltungstipp kennst, dann verrat ihn uns gerne und füll das Formular dazu aus auf meinkinderradio.at.
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0: Also, eigentlich ist das jetzt ja mein Kinderradio. Und deshalb laufen da auch immer ganz viele dinotastische Kinderlieder. Aber meine Mama, die sagt, dass ja auch ganz viele Erwachsene mit den Kindern mithören. Ja, und deshalb müssen wir auch für sie zwischendurch einmal ein Lied spielen. Aber irgendwie fällt mir gerade keins ein. Mama, hast du irgendeinen Wunsch?
1: Oh, spielst du etwa wieder mal ein Lied für die Großen, Radino?
0: Ja, Mama, du sagst ja immer, dass ihr auch immer wieder was anderes hören wollt. Also, welches Lied soll ich jetzt spielen?
1: Das ist aber lieb von dir, mein Schatz. Da werden sich alle Erwachsenen sicher freuen, wenn du gleich ein Lied spielst, bei dem sie auch ein bisschen entspannen können. Oder laut mitsingen und mittanzen, so wie die Kinder das auch machen. Nimm doch das Lied da. Ich glaube, das könnte den Mamas und den Papas und allen anderen Erwachsenen, die gerade zuhören, wirklich gut gefallen.
0: Dann nehme ich das und läuft schon. So, jetzt gibt's mal ein Lied nur für Mama und Papa.
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0: Hallihallo, das ist mein Ke- Au! Radino, was ist denn das? Zeig her mal. Ach, Radino, du kannst mir doch nicht eine Wäscheklammer anstecken. Das tut ja weh, wenn du die Haut erwischst.
1: Entschuldigung, aber die klammern so, Dino, schön, die Wäscheklammern. Das macht so viel Spaß.
0: Aber anklammern, das geht nicht, Radino. Aber ich habe eine andere Idee. Wie wär's mit Wäscheklammern klauen?
1: Das klingt auch, Dino, cool. Wie geht denn das?
0: Also jedes Kind steckt sich selbst 3 Wäscheklammern ans Leiberl, natürlich ohne die Haut zu erwischen. Und die versucht das andere Kind jetzt zu klauen und steckt sie sich selber an. Wer alle Klammern hat oder nach einer gewissen Zeit die meisten Klammern, der oder die hat gewonnen.
1: Ja, komm Mama, spielen wir Wäscheklammern klauen.
0: Okay Radino, eine Runde. Aber dann fragst du die Kinder im Haus, ob sie mit dir weiterspielen, okay? Weil ich habe heute nämlich noch was anderes mit den Klammern vor.
1: Echt? Noch ein Dino-cooles Spiel?
0: Genau. Wäsche aufhängen heißt und du kannst sehr, sehr gern mitspielen.
1: Nein, nein, danke. Ich spiele lieber das Spiel mit dem Wegnehmen.
0: Na, dann schauen wir mal, wer zuerst Klammern sammelt. Da, ich hab schon
1: hey,
0: eine.
1: Hey, warte, die hole ich mir.

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1: Hallo, ich bin's, dein Radino. Und ich verspreche dir eins, gleich gibt's wieder eine Dino-tolle Geschichte. Das weiß ich, weil das nämlich mein Kinderradio ist. Jawohl. Und jetzt gibt's noch einen Dino.

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3: Gummibärchen sprechen.

0: Im kleinen Königreich lässt sich draußen weder Mensch noch Tier blicken. Denn es regnet schon seit Tagen ohne Ende. Der kleine König schaut aus dem Fenster und singt ein selbstgemachtes Regenlied.
1: Glitsche, Blitsche, Platsche, es regnet auf die Matsche. Platter, plodder, tropf, nass wird jeder Kopf. Talalali, talalala, talalalu.
0: Bei so einem Wetter muss man sich ablenken.
1: Na klar!
0: Also tröstet sich der kleine König mit einer großen Packung Gummibärchen. Er sitzt am Tisch und spielt Wetthüpfen mit den Bärchen. Der Sieger darf nochmal hüpfen. Und der Verlierer wird verputzt.
1: Ja, das ist wie im Dschungel. Wer zu langsam ist, wird aufgefressen. Und die Roten sind extra langsam.
0: Genug jetzt, kleiner König. Die Fruchtgummitüte ist schon fast leer. Leg sie am besten in den Schrank, dann siehst du sie nicht mehr.
1: Was denn? Ich soll mich von meinen süßen kleinen Freunden verabschieden? Och, das will ich aber gar nicht.
0: Trotzdem schält er sich aus dem Sessel und trottet zum Vorratsschrank.
1: Eins und zwei und drei und vier. Ich öffne jetzt die böse Tür.
0: Flink fischt er sich noch ein letztes rotes Bärchen aus der Packung. Er vernascht es aber nicht, sondern hält es sich ans Ohr.
1: Wie bitte? Was sagst du, kleines Bärchen da? Ach du Jäger. Ach, wenn das so ist.
0: Was denn, kleiner König? Der kleine König schüttelt besorgt den Kopf.
1: Oh. Na, jetzt denk mal, dieses Bärchen fürchtet sich ganz doll im Dunkeln. Es will nicht in den Schrank eingesperrt werden. Oh ja, Butzi, willst du lieber bei mir bleiben?
0: Das Bärchen in der Hand des kleinen Königs scheint mit dem Kopf zu nicken. Der kleine König muss es also retten und aufessen.
1: So ist's besser, ja? In meinem Bauch triffst du außerdem ganz viele von deinen Freunden.
0: Immerhin legt er die Tüte mit den restlichen Gummibärchen weg. Gut so, kleiner König. So viel Zucker ist doch ungesund.
1: Na klar, das weiß ich ja.
0: Plötzlich bleibt der kleine König stehen. Er legt die Hand ans Ohr und lauscht.
1: Psst, hörst du das auch?
0: Nein, kleiner König, ich höre nichts.
1: Doch, da ist doch was.
0: Schon läuft der kleine König zurück und hält sein Ohr an die Schranktür.
1: Ich glaube, es ist das grüne Bärchen, das ruft nach mir.
0: Der kleine König befreit das Bärchen aus der Tüte.
1: Wie? Ja, ich weiß, dass es da drin doof und langweilig ist. Das war ja nicht meine Idee. Wie, was? Was willst du machen? Mal Rutschbahn fahren. So.
0: Also, weißt du, kleiner König, was führst du denn jetzt schon wieder für ein Bärchentheater auf? Darauf reagiert der kleine König gar nicht.
1: Hör nicht auf den ollen Spielverderber. Rutschen ist ja auch was ganz Schönes. Das erlaube ich dir, kleiner Grünbär.
0: Und so erfüllt der kleine König wieder einen Herzenswunsch. Unter lautem Schmatzen lässt er das Bärchen flink die Speiseröhre hinunterrutschen. Er klopft sich zufrieden auf den Bauch.
1: Dann schwimm mal schön da drin.
0: Also, kleiner König, das sind doch alles Ausreden, damit du noch weiter naschen kannst. Gummibärchen können überhaupt nicht sprechen.
1: Nur große Kenner verstehen die Gummibärchensprache.
0: Für längere Erklärungen hat der kleine König jetzt aber wirklich keine Zeit. Denn er muss sich auch noch um ein gelbes und ein orangenes Bärchen kümmern.
1: Sonst wär's ungerecht. Das Gelbe Ja. Du will Saltos machen. Und das andere... Das andere vermisst seine rote Freundin in meinem Bauch. Nom, nom, nom.
0: Ah. Eine Zeit lang ist es still. Dann meldet sich aber schon wieder jemand zu Wort. Diesmal ist es aber kein Bärchen. Es ist der königliche Bauch. Er gluckert laut und dem kleinen König wird es ziemlich mulmig.
1: Ich glaube, ich muss mal,
0: ächzt er. Vielleicht rufen deine Bärchen um Hilfe. Denen wird es jetzt zu eng. Sie möchten wohl eine Seereise machen. Lauf schnell auf die Toilette, kleiner König.
1: Ja, das mache ich.
0: Schnell wie der Blitz rast der kleine König aufs Klo. Für ein großes Geschäft. Sein Popo macht dabei laute Geräusche. Schließlich hört man die Spülung. Und schon kommt er sehr erleichtert wieder heraus.
1: Ah ja.
0: Na, kleiner König, hast du es noch rechtzeitig geschafft?
1: Ja, alles klar. Nach dem großen Geschäft geht's mir wieder gut. Aber ich bin ja sehr erstaunt.
0: So? Worüber denn?
1: Na, ich hatte keine Ahnung, dass du die Gummibärchensprache kannst.
0: Ja, da staunst du. Aber ich kann eben auch eine ganze Menge, kleiner König. Und jetzt höre ich die Bärchen schon wieder etwas sagen.
1: Ach ja, was denn?
0: Dass sie mal so richtig ausschlafen wollen in ihrer Tüte. Und dass ein kleiner König sie nicht dabei stören soll. Und überhaupt möchten sie auch gern mal von jemand anders vernascht werden.
1: Also ich höre nix. Und ich glaube, das hast du dir nur ausgedacht. So lieb und gummiartig sind die nämlich gar nicht, sondern eher wild und lecker bissig. Also Hände weg von meinen Gummibärchen. Frechen Räubern beißen die nämlich in den Finger. Meine kleinen Lieblinge wollen nur in einen echten Königsmund. Schade, jetzt ist's aus.
0: Ja, aber es gibt noch genug Geschichten, die ich dir ein andermal erzähle. Sag tschüss, kleiner König.
1: Tschüss, kleiner König.

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1: Ja, gleich.
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9: Was tut sich in Österreich und der Welt? Du erfährst es von mir. Die Ines hier, hallo.
10: Schulvorplätze, Schulstraßen und Radweganbindungen sorgen in der Bundeshauptstadt Wien für mehr Sicherheit im Schulumfeld. Es geht wieder los mit dem neuen Schuljahr. Und wer da von Anfang an zu Fuß in die Schule geht oder vielleicht mit dem Fahrrad oder dem Tretroller unterwegs ist, soll sich in der Bundeshauptstadt Wien dabei sicher und selbstständig fühlen. Mit zahlreichen Projekten rund um Begrünung von Schulflächen und verkehrsberuhigte Schulstraßen will man eine klimafreundliche Art der Fortbewegung für Kinder gestalten. In mehreren Stadtbezirken sind daher 13 Schulvorplätze neu und grüner errichtet worden. 142 Schulen sind außerdem nun an das bestehende Radwegenetz der Stadt angebunden und auch die Gratis-Fahrradkurse für Kinder bis 12 Jahre machen gerade Schulkinder sicher und schnell mobil. Wer sich bereits im Kindesalter an eine gesunde, eigenständige Bewegung, ob zu Fuß, auf dem Rad oder dem Roller gewöhnt, behält sich dieses klimafreundliche Verhalten ganz selbstverständlich fürs ganze Leben. Eine kleine freche Biene feiert ihr 50. Jubiläum. Die Biene Maya kennen viele Erwachsene noch aus ihrer Kindheit. Wenn zu Beginn der Fernsehserie die Titelmelodie und der Text »In einem unbekannten Land« erklungen sind, dann hat man sich schon auf ein neues Abenteuer der kleinen Biene gefreut. Aber auch in Büchern lernen wir die Biene Maya und ihre bunte Welt auf der Klatschmohnwiese kennen. Auch die Kinder von heute. Maya entdeckt mit ihren Freunden, dem Grashüpfer Flip, dem faulen Willi und viel mehr, die Welt mit Neugier und Mut und zeigt, wie wichtig Freundschaft und Zusammenhalt sind. In Mayas Welt kann jeder so sein, wie er möchte. Ein respektvolles Miteinander fördert eine bunte Vielfalt und das bereits seit 50 Jahren. Gemeinsam miteinander gegen Kinderarmut. Ein gemütliches Bett, genügend Essen und Trinken, Spielzeug aller Art und eine große Auswahl an Kleidungsstücken. Vermutlich ist all das für dich ganz normal. Es gibt jedoch sehr viele Kinder und Jugendliche in Österreich, bei denen all diese Dinge kaum vorhanden sind. Weil ihre Eltern wenig Geld verdienen, leben sie in Armut und werden von anderen deshalb oft auch ausgegrenzt. In der Bundeshauptstadt Wien soll nun ein neues Projekt des Vereins Volkshilfe dafür sorgen, dass Kinderarmut für mehr Menschen sichtbar wird. Man will in Gesprächen und Begegnungen ein Miteinander schaffen, damit viele mehr über die Unterstützung der Volkshilfe für betroffene Familien und Kinder erfahren. Der Verein Volkshilfe lädt daher am 16. September zu einem gemeinsamen Miteinander im Wiener Resselpark ein. Bei Essen und Trinken und einem bunten Kulturprogramm will man soziale Projekte vorstellen und auch freiwillige Spenden sollen diesen zugutekommen.
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11: Hallo, schön, dass du wieder bei Radinos Sprachschatz dabei bist. Weißt du, warum wir hier gemeinsam Wörter aus anderen Sprachen lernen? Weil Sprachen etwas richtig Tolles sind. Mit ihnen kannst du Menschen aus anderen Ländern verstehen. Und sie können dich verstehen. Auch in Österreich leben viele Menschen, die als Muttersprache nicht Deutsch, sondern eine andere Sprache gelernt haben. Heute geht es um zwei Wörter, die du immer gut brauchen kannst. Danke und bitte. Fangen wir mit Deutsch an. Danke ist ein wichtiges, höfliches Wort, wenn dir jemand geholfen hat. Und wenn du etwas möchtest, sagst du bitte. Zum Beispiel, darf ich den Ball haben, bitte? So einfach und trotzdem so wichtig. Jetzt hören wir, wie das in anderen Sprachen klingt. Auf Türkisch sagt man für Danke Teşekkürler. Das spricht man etwa so. Teşekkürler. Und für Bitte Lütfen. Wenn du also höflich um etwas bittest, sag einfach Lütfen. In Bosnien, Kroatien oder Serbien sagt man für Danke Hvala und für Bitte Molim. Nochmal, Hvala, Molim. In Rumänien heißt Danke Mulțumesc und wenn du um etwas bittest, sagst du Terok. Das bedeutet, ich bitte dich. Klingt freundlich, oder? Und natürlich darf auch Englisch nicht fehlen. Danke heißt thank you. Und bitte please. Das hast du sicher schon einmal gehört. Please ist nämlich eines der wichtigsten Wörter überhaupt. In ganz vielen englischen Sätzen steckt es drin, wenn man höflich sein will. So, das war jetzt ganz schön viel Neues heute. Noch einmal langsam. Danke. Teşekkürler. Vala. Mulțumesc. Thank you. Und für bitte? Lütfen. Molim. Terok. Please. Super! Du hast heute gleich zwei Wörter in mehreren Sprachen gelernt. Sag ruhig mal einem Freund oder einer Freundin Danke. Egal in welcher Sprache. Tschüss. Bye bye. Und auf Türkisch? Güle güle.
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5: 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Und jetzt geht's los. Juhu!

0: Hallo, es gibt wieder was zu tun. Juhu! Meine Freunde haben wieder ganz tolle Tipps zusammengetragen, damit wir was unternehmen können. Jawohl, jetzt geht's los.
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2: Hallihallo, da ist die Ines. Rund um den Salzburger Dom in der Stadt Salzburg findet von 23. bis 27. September der Ruperti-Kirtag statt. Auf dem Residenzplatz, dem Alten Markt, dem Mozartplatz, dem Domplatz und dem Kapitelplatz gibt es Brauchtum, Handwerksmarkt und ein Unterhaltungsprogramm für die ganze Familie. Welche und wie viele Sprachen gibt es eigentlich? Wenn du in der Landeshauptstadt Graz im Bundesland Steiermark zu Hause bist, dann komm doch am 25. September ab 9 Uhr vormittags zum Grazer Sprachenfest am und um den Schlossbergplatz. Theater,

0: Musik und Tanz sowie Sprachen-Stadtspaziergänge, eine Sprachenschatzsuche und vieles mehr erwarten dich und deine Familie. Feiere gemeinsam den Europäischen Tag der Sprachen und das alles kostenlos. Oft ist es nicht so einfach in der Schule mit den Gedanken bei der Sache zu bleiben. Das kannst du aber üben. Wie das geht, lernst du im Wien-Museum am Karlsplatz in unserer Bundeshauptstadt Wien. Am 26. September zwischen 11 Uhr vormittags und 4 Uhr am Nachmittag. Einlass ist zu jeder vollen Stunde. Ja, und wenn auch du eine dinotastische Veranstaltung weißt, dann gib uns doch gerne Bescheid auf www.meinkinderradio.at.
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3: Stopp. Jetzt müssen wir aber wieder mal ein Lied für die Erwachsenen spielen.
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Also so viel spielen ist schon, Dino, anstrengend. Weißt du, was ich am liebsten mache, wenn ich zwischendurch Hunde-Dino müde bin? Dann hau ich mich in meine Kuschelecke und schau mir ein Buch an. Am liebsten eins mit vielen bunten Bildern. Manchmal liest mir die Mama eine Geschichte vor. Manchmal lese ich selber was, wenn ich einmal ganz allein sein mag. Und manchmal höre ich mir die Geschichten einfach an. Weil auf mein Kinderradio gibt's ja jede Stunde Geschichten zum Anhören. Und in der Früh um 8 und am Nachmittag um 3 sogar eine ganz besonders lange Geschichte. Und 3 ist es ja eh bald. Kuschelst du dann mit? Juhu!

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3: Hallo und herzlich willkommen. Bei Was ist was geht es diesmal um das Klima. Was ist der Unterschied zwischen Wetter und Klima? Wie entsteht das Klima? Was ist für den weltweiten Temperaturausgleich verantwortlich? Wie viele Klimazonen gibt es? Was sind Klimazeugen? Und leben wir heute in einem Eiszeitalter? Das alles und noch vieles mehr finden Theo, Tess und Quentin heraus. Theo, Tess und Quentin kennt ihr ja schon. Wenn es darum geht, unsere spannende Welt zu entdecken, sind sie zur Stelle. Die drei haben ihre Augen und Ohren überall und sind ständig auf abenteuerlichen Entdeckungsreisen.
4: Jawoll, Abenteuer und Action. Genau das Richtige für mich.
3: Tess, unser rotes Ausrufezeichen, ist sehr mutig. Eine richtige Draufgängerin. Am liebsten möchte sie Popstar werden.
4: Lalalala.
5: Gnade, Tess, da fliegen einem ja die Ohren weg.
3: Theo, das blaue Fragezeichen, ist von den musikalischen Qualitäten seiner Freundin nicht gerade überzeugt. Er erforscht lieber alles Mögliche und weiß scheinbar alles.
5: Ja, also wissenschaftliche Untersuchungen haben ergeben, dass es,
4: Das was?
5: Dass es jetzt losgeht.
3: Halt! Quentin dürfen wir nicht vergessen. Der gelbe Punkt macht am liebsten Faxen und hüpft und rollt um seine beiden Freunde herum. Und das Beste, er kann sich in alles verwandeln.
5: Ein neuer Rekord in unserem Pool. 47, 48, 49 Sekunden hält Tess schon die Luft an.
4: Und wie viele Sekunden?
5: 50. Nicht schlecht.
4: Nicht schlecht? Wie lange kannst du denn unter Wasser bleiben?
5: Das Tauchen liegt mir nicht so.
4: Ja, was liegt dir denn dann so?
5: Toter Mann.
4: Das dachte ich mir.
5: Warum?
4: Das strengt dich nicht so an.
5: Ja! Ein Gewitter. Wir müssen schleunigst aus dem Pool. Los, schnell ins Haus.
4: Irgendwie spielt das Wetter in letzter Zeit verrückt. Einmal Sonnenschein, dann wieder Gewitter, dann wieder Sonnenschein.
5: Das könnte mit dem Klima zu tun haben.
4: Klima? Ach, sollte ich den Herrn kennen?
5: Ja, jetzt aber rein ins Haus.
3: Hitzewelle hält Europa im Griff. Waldbrände in Spanien und in Portugal. Hurricane Katrina wütet im Süden der USA. Fast ganz New Orleans ist zerstört. Südchina. Hunderttausende sind nach Überschwemmungen obdachlos. Schlagzeilen wie diese sorgen dafür, dass das erste Jahrzehnt des dritten Jahrtausends für viele in unangenehmer Erinnerung bleiben wird. Forscher haben außerdem festgestellt, dass dieser Zeitraum der wärmste seit Beginn der modernen Wetterbeobachtung ist. Extreme Wetterphänomene wie Dürre, Stürme und Überschwemmungen bedrohen die Menschen immer häufiger. Ist die Erwärmung des Klimas der Grund für diese Schreckensmeldungen? Spüren wir bereits die Folgen eines weltweiten Klimawandels? Eines ist sicher: Unser Erdklima muss geschützt werden, denn es ist bereits 5:05.
4: Ach, schade. Das war's dann wohl mit dem Baden.
5: Das ist nur ein Gewitter. Das wird sich bald verziehen.
4: Woher willst du denn das wissen?
5: Weil ich unser Wetter schon seit ein paar Tagen beobachte.
4: Quack. Dann bist du ja ein richtiger Wetterfrosch.
3: Die Begriffe Klima und Wetter werden oft verwechselt. Das Wetter bezeichnet den Zustand unserer Lufthülle, der Atmosphäre. In der Atmosphäre kann es zum Beispiel regnen, schneien, kalt oder heiß sein. Beobachtet man nun einen dieser sogenannten meteorologischen Vorgänge, etwa den Regen, über mehrere Tage, dann sprechen wir vom Wetter. Das Klima hingegen meinen wir, wenn wir das Wetter langfristig, also mindestens über 20 bis 30 Jahre, beobachten. Das Klima ist sozusagen das Wetter im Großen. Die Aufgabe eines Klimaforschers ist es also, den Zustand der Atmosphäre an einem Ort über einen längeren Zeitraum zu beschreiben. Hierfür ermittelt er zum Beispiel die mittlere Sonneneinstrahlung, die Durchschnittstemperatur und er untersucht, aus welcher Richtung der Wind weht und wie viel Niederschlag fällt.
5: Bitte schön, wie ich es angekündigt habe, das Gewitter ist vorüber.
4: Na, dann mal gleich rauf mit dir auf die Leiter.
5: Was soll ich denn da oben?
4: Du bist doch unser Wetterfrosch. Und der gehört nun mal auf eine Leiter.
5: Ich kann von hier oben schon die Sonne sehen, wie sie hinter den Wolken hervorlugt. Klasse Idee, Tess.
4: Für unseren Wetterfrosch mache ich doch alles. Bei uns ist nämlich immer

0: Es ist die Sonne, die unser Klima wie ein Motor antreibt. Sie ist von der Erde 150 Millionen Kilometer entfernt. Um diese Entfernung zurückzulegen, müsste man unseren Planeten 3750 Mal umrunden. Obwohl die Sonne so weit weg ist, liefert sie die Energie für alle Klimaprozesse auf der Erde. Die Sonnenstrahlen erwärmen Land, Luft und Wasser. Winde und Meeresströmungen sorgen dafür, dass sich die erwärmten Luft- und Wassermassen über den ganzen Erdball verteilen. Die Atmosphäre, die Lufthülle der Erde, erreicht zwar eine ungefähre Höhe von 1000 Kilometern, aber nur die untersten 50 Kilometer sind für Wetter und Klima entscheidend. In der Tropo- und in der Stratosphäre, den zwei bodennahen Luftschichten, wird das Wetter sozusagen gemacht. Dort entstehen die Wolken und dort gleichen Luftströme, die um den Erdball ziehen, weltweit die Temperaturen aus. Einem Astronauten bietet der Anblick unserer Erdatmosphäre ein hinreißendes Schauspiel. Wie ein hauchdünner, durchsichtiger Schleier umhüllt sie unseren Planeten und leuchtet in einem zarten Blau. Wäre die Erde so groß wie ein Apfel, wäre die Lufthülle nicht dicker als seine Schale.
1: So irre weit weg und trotzdem hat die Sonne solche Kraft.
2: Die Energie der Sonne kann sogar Teer aufweichen.
1: Da ist sie ja wieder, die liebe Sonne. Lasst uns rausgehen.
2: Ja, ich zeig euch, dass ich mit der Sonne sogar kochen kann.
3: Theo.
2: Hier, bitte. Mein Sonnengrill.
1: Das ist ja ein Autoscheinwerfer.
2: Der Reflektor eines Scheinwerfers. Und hier, wo sonst die Glühbirne sitzt, da habe ich einen Korken angebracht.
1: In dem eine Stricknadel steckt.
2: Genau. Und auf die spieß ich jetzt...
1: eine Bockwurst. Och, Theo.
2: Wollt ihr die mit Mayo oder Ketchup?
0: Die Sonne, die Atmosphäre, die Ozeane und die Landmassen, sie alle spielen mit bei den Klimaprozessen. Unser blauer Planet ist zu zwei Dritteln mit dem Wasser der Ozeane bedeckt. Durch die Sonneneinstrahlung verdunstet das Wasser. Der dabei entstehende Wasserdampf steigt nach oben und bildet Wolken. Diese werden von Winden um den Globus verteilt. Das in den Wolken enthaltene Wasser kehrt in Form von Regen, Schnee oder Hagel auf die Erde zurück. Das Wasser der Niederschläge sammelt sich in Flüssen, Seen und Teichen. Über die Flüsse gelangt das Wasser schließlich zurück in die Ozeane, wo es erneut von der Sonne verdunstet wird. Seit vielen Millionen Jahren bewegt sich das Wasser in diesem Kreislauf, ohne den das Klimasystem der Erde nicht funktionieren würde.
1: Ich fass es nicht. Die Bockwurst wird tatsächlich gegrillt.
2: Mein Sonnengrill funktioniert immer.
1: Auch bei Regen?
2: Natürlich nicht. Ich brauche ja die Sonnenstrahlen, die vom Reflektor so zurückgeworfen werden, dass sie sich genau im Brennpunkt treffen.
1: Brennpunkt?
2: Der Brennpunkt ist der Ort, wo jetzt gerade die Bockwurst brutzelt.
1: Super Grill. Bei dem braucht man nicht immer das Feuer anfachen.
2: Und ohne stinkende Rauchschwaden.
1: Theos Sonnengrill bringt frischen Wind in die Grillszene.
2: Ja.
0: Die Lufthülle und das Meereswasser sind in ständiger Bewegung. Luft- und Meeresströmungen verteilen Wärme über den ganzen Erdball. Doch wie entstehen Winde? Dafür ist die unterschiedliche Wärmekapazität von Land und Wasser verantwortlich. Wasser hat eine hohe Wärmekapazität, das heißt, es kann Wärme sehr gut speichern. Land hingegen kann die Wärme nicht so lange speichern. An der Küste lässt dieser Gegensatz Luftströmungen entstehen, die man Land- und Seewind nennt. Morgens erwärmt sich das Land durch die Einstrahlung der Sonne schneller als das Wasser. Die warme Luft steigt auf und lässt kühlere Luft vom Meer nachströmen. Dieser Seewind sorgt dann für eine kühle Brise. Nachts kühlt nun das Land und die darüber liegende Luft schneller ab als das Wasser. Über dem Meer steigt die wärmere Luft nach oben und lässt kalte Luft vom Land nachfließen. Nun weht Wind vom Land zum Meer.
2: Die Bockwurst ist fertig. Aber Vorsicht!
1: Die muss ich gleich mal probieren.
2: Die ist noch heiß!
1: Au! Jetzt habe ich mir die Finger verbrannt.
2: Warum musst du auch meine Warnung in den Wind schlagen?
1: Weil mir dein Wind Bockwurst ist!
0: Auch die Wärme, die in den Ozeanen gespeichert ist, wird ständig über den ganzen Globus verteilt. Gigantische Strömungssysteme transportieren warmes und kaltes Wasser über weite Strecken. Winde drücken auf die Meeresoberfläche und treiben so die Wassermassen vor sich her. Auch Unterschiede in Temperatur und Salzgehalt des Wassers lassen Meeresströmungen entstehen. Diese funktionieren wie Förderbänder. Sie transportieren warmes Wasser vom Äquator in Richtung der Pole und sorgen so für eine weltweite Wärmeumverteilung. Der Golfstrom zum Beispiel bringt warmes Tropenwasser bis vor die Küste Norwegens. Er funktioniert für den Nordatlantik als Warmwasserheizung.
2: Was macht denn Quentin da?
1: Ich kann's mir schon denken. Halt doch mal deine Hand ins Wasser.
2: Es ist schön warm. Quentin heizt das Wasser auf.
1: Er spielt Golfstrom.
2: Hey, Golfstrom, nimmst du uns mit auf eine Reise durch unseren Pool?
1: Dann nichts wie rein ins Wasser.
2: Ah! Ja, lassen wir uns treiben.
1: Wo geht die Reise hin?
2: Nach Nordeuropa.
1: Juhu!
0: Der Hauptantrieb des Golfstroms liegt im Nordmeer bei Grönland. Der Grund hierfür ist, dass auf dem Weg nach Norden das warme Wasser des Golfstroms umso stärker verdunstet, je kälter die Umgebung wird. Dadurch werden die Wassermassen des Golfstroms immer salziger. Gleichzeitig kühlen die Polarwinde das Wasser des Stroms. Das sehr salzige und kühle Wasser hat nun eine größere Dichte und ist damit schwerer. Es sinkt in die Tiefsee ab. Dadurch entsteht ein gewaltiger Sog, der das warme Oberflächenwasser aus den Tropen anzieht. Gleichzeitig strömt das kalte Wasser am Meeresgrund in den Süden. Dieser tausende von Kilometern lange Kreislauf funktioniert als gigantische Wärmepumpe. Die vom Golfstrom ständig verfrachtete Wärmemenge entspricht der Leistung von 1 Million Kernkraftwerken. Seine Fließkraft ist 100 Mal so groß wie alle Flüsse der Erde zusammengenommen. Entlang der nordamerikanischen Küste schwillt der Strom auf ca. 200 Kilometer Breite an und strömt dann in Richtung Nordmeer, vorbei an Irland und Schottland bis an die norwegische Küste. In diesen Regionen ist der Golfstrom klimabestimmend. Dem Golfstrom verdankt West- und Nordeuropa die vergleichsweise milden Winter. Ohne ihn wäre zum Beispiel die Nordsee monatelang vereist.
1: Ist eigentlich das Klima auf der ganzen Welt gleich?
2: Nein.
1: Warum denn nicht?
2: Weil die Sonne unsere Erde unterschiedlich stark erwärmt.
0: Verantwortlich für die verschiedenen Klimazonen der Erde ist vor allem die Sonneneinstrahlung. Die Sonnenstrahlen erreichen je nach Breitengrad in unterschiedlichen Winkeln die Erdoberfläche. Am Äquator ist es das ganze Jahr über feucht und warm. Denn hier treffen die Sonnenstrahlen im 90-Grad-Winkel auf. Weiter nördlich und südlich nehmen die Temperaturen stetig ab. Der Grund, der Winkel, in dem die Sonnenstrahlen auf die Erde treffen, wird in Richtung Pole immer flacher. Am Nord- und Südpol ist es schließlich am kältesten. Die Sonnenstrahlen treffen hier in einem sehr flachen Winkel auf die Erde. Die Polargebiete bekommen deshalb am wenigsten Wärme ab. Zusätzlich werden die Sonnenstrahlen auch noch durch die großen weißen Eisflächen in den Weltraum zurückgeworfen.
1: Wunder blauer Pool. Der soll jetzt unsere Erde sein.
2: Komm, Tess, lass uns den Baum hochklettern.
1: Ja, von dort oben sieht der Pool wie unser blauer Planet aus.
2: Jetzt denken wir uns noch eine Linie, die den Pool in genau zwei Hälften trennt.
1: Der Äquator und, Augenblickchen, ich hab da eine Idee.
2: Was willst du denn mit den Eiswürfeln?
1: hier soll der Nordpol sein. Und auf der gegenüberliegenden Seite, da ist der
2: Südpol. Klasse. Typisch, Tess. Ja.
0: Der Äquator teilt unsere Erde in eine nördliche und eine südliche Halbkugel. Man unterscheidet drei große Klimazonen. Die Tropen mit den Subtropen, die gemäßigte und die polare Zone. Die Pflanzen- und Tierwelt ist in diesen drei Zonen sehr unterschiedlich. Die Tropen und die Subtropen reichen vom Äquator bis zum 40. Grad nördlicher bzw. südlicher Breite. In den Tropen ist es heiß und feucht. Typisch für diesen Klimagürtel sind die Regenwälder und Savannen. Hier leben zum Beispiel Elefanten, Giraffen und Löwen. In den sich im Norden und Süden anschließenden Subtropen wird das Klima immer trockener. In den Wüsten und Steppen dieser Breiten fällt nur an ein paar Tagen im Jahr Regen. Deshalb leben hier auch nur wenige Tiere wie Skorpione und Schlangen. Im Norden und Süden der Subtropen treffen wir auf die gemäßigte Zone. Das Klima der gemäßigten Zone ist angenehm. Dort ist es nicht zu heiß und nicht zu kalt, wie der Name schon sagt.
1: Und nicht zu feucht und nicht zu trocken. Das kenne ich doch. Das ist unsere Klimazone.
2: Tess, bitte hüpf nicht so wild herum. Der Ast kann brechen.
1: Ach, was? Quentin, komm doch zu uns rauf und schau dir unsere Erde von oben an.
2: Bitte lass das Rumgehüpfe. Wir sind zu schwer.
0: Die Nadel-, Laub- und Mischwälder der gemäßigten Klimazone wachsen zwischen dem 40. Breitengrad und dem Polarkreis. Die Tierwelt ist uns allen vertraut. Hier haben zum Beispiel Rotkehlchen, Eichhörnchen oder Füchse ihre Heimat. Typisch für diese Klimazone ist auch der deutliche Wechsel der Jahreszeiten. Frühling, Sommer, Herbst und Winter bestimmen das Jahr. Anders als in den Tropen, wo es keine Jahreszeiten gibt. Dort ist es das ganze Jahr über gleichmäßig warm. Die polaren Zonen um den Süd- und Nordpol bilden die dritte Klimazone. Sie sind am weitesten vom Äquator entfernt und als lebensfeindliche Regionen bekannt. Die Polargebiete reichen von den Polarkreisen bis zu den Polen. Hier gedeihen ausschließlich sehr robuste, niedrig wachsende Pflanzen. An die extreme Kälte konnten sich nur wenige Tierarten anpassen, wie zum Beispiel der Eisbär im Norden und der Pinguin im Süden.
1: Eis! Ach, das wäre jetzt lecker!
2: Eis werden wir wohl bald in Mengen haben.
1: Was quasselst du da?
0: Forscher haben festgestellt, dass vor etwa 700 Millionen Jahren sogar der Äquator mit Eis bedeckt war. Über die genauen Gründe streiten die Wissenschaftler noch. Eines ist jedoch sicher: Seit ungefähr 2 Milliarden Jahren wechselten sich auf der Erde immer wieder lang andauernde Kalt- und Warmzeiten ab. In der Kreidezeit zum Beispiel, einer Periode der Erdgeschichte, die vor 145 Millionen Jahren begann und vor 65 Millionen Jahren endete, war es besonders warm. In dieser Warmzeit wuchsen in den Polargebieten Laubbäume und Dinosaurier waren dort beheimatet. Knochenfunde am Südpol bestätigen dies. Vor ungefähr 23 Millionen Jahren, also in der Mitte der darauffolgenden Periode, des Tertiärs, gab es wieder eine Eiszeit. Das Klima wurde weltweit deutlich kälter und am Südpol bildete sich die Eiskappe, die wir auch heute noch vorfinden. Seit diesem jähen Klimasturz herrscht auf unserem Planeten ein Eiszeitalter.
1: Oh, überall Eiswürfel. Ich will Erdbeereis und keine Eiszeit.
2: Selber schuld. Du kannst ja die Eiswürfel lutschen. Quentin schmeckt's, wie du siehst.
1: Mal probieren. Schmeckt ja eklig.
2: Schütt doch einen Liter Himbeersirup in den Pool.
0: Hui! Heute sind nur etwa 10% der Erdoberfläche mit Eis bedeckt. Und trotzdem handelt es sich bei der Periode, in der wir jetzt leben, um ein Eiszeitalter. In diesem Eiszeitalter gab es bisher einen ständigen Wechsel zwischen den Kalt- und Warmzeiten. Innerhalb der Eiszeiten kam es immer wieder zu kurzen, wärmeren Zeitabschnitten. Vergleichen wir nun unsere Zeit mit der Periode der ausgehenden Kreidezeit, dann müssen wir Folgendes festhalten. Die Erde war am Ende der Kreidezeit fast eisfrei. In unserem Zeitabschnitt jedoch, dem Quartär, finden wir sogar in den wärmeren Perioden das Eis auf den Polen und in den Gebirgen. Daraus kann man schließen, dass heute immer noch das Eiszeitalter der jüngsten Erdgeschichte anhält. Und innerhalb dieses Eiszeitalters herrscht jetzt gerade eine Warmzeit.
1: Da vereist mir ja die Sprache.
2: Keine Angst. Mit dem Einsetzen einer neuen Eiszeit müssen wir frühestens in 10.000 Jahren rechnen, schätze ich mal.
1: Da bin ich ja beruhigt. Wenn deine Schätzung stimmt.
2: Die stimmt. Fast immer. Aber Klimaschwankungen gibt's auch in unserer jüngsten Geschichte.
1: So? Wie war denn das Klima, sagen wir mal, zur Römerzeit?
2: In Europa herrschte ein mildes Klima. Sonst hätte Hannibal nicht mit seinen Kriegselefanten die Alpen überqueren können.
1: War denn der Weg eisfrei?
2: Nicht ganz. Aber Jahrhunderte später waren die Alpen mit viel mehr Eis und Schnee bedeckt.
0: Die Eiszeiten haben bei uns in Europa deutliche Spuren hinterlassen. Im nördlichen Polen und in Mecklenburg finden wir zum Beispiel Gesteinsabschleifungen, sogenannte Gletscherschliffe, riesige Schuttablagerungen, sogenannte Moränen und große Steine, sogenannte Findlinge. Sie sind Zeugen der letzten drei Eiszeiten, in denen sich das Eis von Skandinavien bis nach Norddeutschland und Polen ausgebreitet hatte. Auch der Genfer See und der Gardasee in den Alpen sind Zeugnisse jener Zeit. Ebenso wie der Bodensee oder der Chiemsee im Voralpengebiet.
1: Diese Moränen, die interessieren mich.
2: Moränen! Muränen sind aalartige Knochenfische, die viele scharfe Zähne haben und zum Beispiel in Korallenriffen jagen. Jetzt hat mich Quentin gezwickt.
1: Wusstest du nicht, dass Muränen auch im Swimmingpool jagen?
2: Nein. Autsch!
1: Jetzt weißt du's.
0: Moränen sind sogenannte Klimazeugen, die uns etwas über das Klima der Vergangenheit erzählen. Bei einer Endmoräne türmen sich Steine und Erde zu einem großen Wall auf. Der Gletscher schürfte bei seinem Vorstoß Erdreich, Felsbrocken und Geröll vom Boden und schob dieses Material vor sich her. Als der Gletscher dann abschmolz, blieben diese Geröllmassen in der Landschaft liegen. Andere Klimazeugen sind Gesteine, Kohle und versteinerte Lebewesen, sogenannte Fossilien. Aber auch Bodenschichten, Tropfsteine und Kalkriffe geben Zeugnis ab vom ständigen Wechsel des Klimas im Laufe der Erdzeitalter. Sogar Eis kann als Klimazeuge dienen. In der Antarktis und in Grönland lassen Wissenschaftler Kilometer tief in die Erde bohren. Denn die übereinander liegenden Schichten des Eises stammen aus verschiedenen Zeitperioden. Anhand der Eisbohrkerne kann man diese Schichten analysieren und das Alter des Eises feststellen. Außerdem sind in diesen Schichten winzige Luftbläschen enthalten. Aus ihnen können die Forscher ableiten, wie die Erdatmosphäre zu der Zeit beschaffen war, als die Luft im Eis eingeschlossen wurde. Man kann sogar herausfinden, welche Temperaturen vor Tausenden von Jahren geherrscht haben. Und man kann auch messen, wie hoch die Kohlendioxidkonzentration in der Atmosphäre früher gewesen ist.
1: Was die Forscher alles wissen wollen? Die Kohlen... Mio Rio Lido.
2: Die Kohlendioxidkonzentration.
1: Ist das nicht ein wenig zu viel des Guten? Was will uns das schon sagen?
2: Die Kohlendioxidkonzentration der vergangenen Eiszeiten war viel niedriger als heute.
1: Ja, und?
2: Das ist der Beweis dafür, dass auch der Mensch an der Klimaveränderung mitwirkt.
1: Was kann denn schon so ein bisschen Kohlendioxid ausmachen?
2: Dass die Polkappen schmelzen und der Meeresspiegel steigt.
1: Oh, das klingt nicht gut.
2: Der Mensch hat großen Anteil daran, dass das Wetter immer öfter verrückt spielt. Er verursacht den Treibhauseffekt.
0: Durch das Verfeuern von Kohle, Erdöl und Erdgas wird das Gas CO2, auch Kohlendioxid genannt, freigesetzt. Unsere Atmosphäre enthält rund ein Drittel mehr CO2 als in den letzten Jahrhunderten. Aber nicht nur CO2, sondern auch das Methangas, das beim Reisanbau und bei der Viehwirtschaft entsteht, gelangt in großen Mengen in unsere Lufthülle. Beide Gase verursachen den sogenannten Treibhauseffekt. Dabei werden die von der Erdoberfläche reflektierten Sonnenstrahlen in der von den Gasen verschmutzten Atmosphäre festgehalten. Dies hat zur Folge, dass nur ein kleiner Teil der Sonnenstrahlen durch die Lufthülle in den Weltraum gelangen kann. Der größere Teil der Sonnenstrahlen wird auf die Erde zurückgeworfen und erwärmt sie. Dieses Phänomen nennt man den Treibhauseffekt. Durch ihn ist die weltweite Durchschnittstemperatur im letzten Jahrhundert um rund 1 Grad Celsius gestiegen. Gleichzeitig registrieren Wissenschaftler, dass die Polkappen abschmelzen und der Meeresspiegel ansteigt.
1: Da werden ja dann Küsten und Inseln überschwemmt. Kann man denn da nichts dagegen machen?
2: Natürlich! Der Ausstoß der Treibhausgase sollte weltweit runtergefahren werden.
1: Ja! Und sollte man nicht auch mehr die Sonnenenergie nutzen?
2: Klar! Die sogenannten erneuerbaren Energien wie Sonne, Wasserkraft und Wind müssen stärker eingesetzt werden.
0: In Europa werden immer mehr Windenergieanlagen gebaut. Man nennt sie auch Windparks. Diese Art der erneuerbaren Energiegewinnung funktioniert folgendermaßen. Der Wind treibt den Rotor dieser gigantischen Windräder wie eine Windmühle an. Die dabei gewonnene Bewegungsenergie wird in einen Generator geleitet, der diese dann in Strom umwandelt. Da der Wind auf dem Meer stärker und stetiger weht, entstehen in letzter Zeit auch immer mehr sogenannte Offshore-Windkraftanlagen.
1: Was können wir denn da gegen den drohenden Klimawandel tun, Theo?
2: Wenn jeder Einzelne von uns Energie spart, senken wir den CO2-Ausstoß. Außerdem sollten wir nicht so viele Wälder abholzen.
1: Ja, das stimmt. Wälder tun dem Klima gut.
0: Im Amazonasbecken in Südamerika wird in nur einer Minute eine Regenwaldfläche abgebrannt, die so groß ist wie 4,5 Fußballfelder. Man brandrodet und holzt diese Wälder ab, um Weideland für Rinder zu schaffen. Dabei geht nicht nur allmählich ein faszinierendes Naturerbe mit einer überwältigenden Artenvielfalt verloren, sondern es entstehen auch noch andere, schwerwiegende Probleme. Zum einen wird bei der Brandrodung eine immense Menge an CO2 freigesetzt. Zum anderen wird durch diesen Eingriff in die Natur eine wichtige Funktion des Waldes gestört. Das CO2 kann nicht mehr gespeichert werden. Das ist verhängnisvoll, denn nur ein intakter Wald kann mit der Photosynthese Kohlendioxid aus der Luft aufnehmen und dafür Sauerstoff abgeben. Die Bäume der Regenwälder tragen außerdem erheblich zur Kühlung der Erdatmosphäre bei. Denn über dem feuchtwarmen Dschungel befindet sich eine riesige Wolkendecke, die Sonnenstrahlen abhält.
1: Was können wir denn noch tun?
2: Ein internationales Klimaschutzabkommen muss her.
1: Unbedingt, denn dann...
2: Was dann?
1: Dann haben wir auf unserer Erde wieder prima...
0: Ihr wollt noch mehr wissen? Dann begleitet Theo, Tess und Quentin bei ihrer nächsten abenteuerlichen Entdeckungsreise zum Thema Natur erforschen und schützen. 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
4: Was ist los in Österreich und der Welt? Du erfährst es hier bei mir. Die Ines hier. Hallo, servus.
5: Wie spricht jemand, der nichts oder kaum hört?
6: Hallo, ich bin Sarah Sach. Ich bin gehörlos. Ich bin Leiterin vom Gehörlosenverband der Steiermark und ich kommuniziere in der Gebärdensprache.
5: Ja, mit der Gebärdensprache können gehörlose Kinder, Jugendliche und Erwachsene sich mit ihren Mitmenschen besser verständigen. Mit Handzeichen und bestimmten Gesichtsausdrücken. Nun soll ab dem neuen Schuljahr das Erlernen der Gebärdensprache als zweite lebende Fremdsprache an höheren Schulen angeboten werden. Wir haben Sarah, die Leiterin des Gehörlosenverbandes im Bundesland Steiermark, gefragt, was sie dazu meint. Nachdem für sie das laute Sprechen etwas schwierig ist, hat ihre Kollegin Nicole Pirker für sie übersetzt.
7: Also die Sarah sagt, das ist der erste Schritt, damit hörende Menschen auch mit ins Boot geholt werden und damit hörende und gehörlose Personen wirklich auch dieses Schulfach wählen können und wirklich auch bis zur Matura lernen können und dann auch maturieren können in diesem Fach.
5: Also ein vor allem sehr positives Zeichen, um ein besseres Verständnis unter hörenden und gehörlosen Menschen zu fördern. Otto kommt wieder zurück nach Wien. Wer den Namen Otto hört, hat gleich bestimmte Bilder im Kopf. Die Erwachsenen denken an lustige Witze und Parodien, die sie von und mit Otto aus dem Fernsehen oder Kino kennen. Kinder kennen vom lustigen Künstler Otto vielleicht seine Stimme aus Animationsfilmen. Ja, so oder so, der sympathische Otto aus Deutschland betätigt sich künstlerisch auch mit Farbe und Pinsel. Seine Bilder der Ottifanten werden gerade in der Bundeshauptstadt Wien im Museum Albertina ausgestellt. Und weil diese besondere Ausstellung so gut beim Publikum ankommt, besucht Otto das Museum am 18. und am 19. September höchstpersönlich. Kinder, die sich für Kunst und Humor interessieren, können dann bei Otto auch einen exklusiven Workshop besuchen. Dabei gibt der Künstler viele wertvolle Tipps in einem Zeichenkurs. Die Anmeldung dafür ist exklusiv für Family-Card-Mitglieder, am besten online auf www.albertina.at nachschauen. Über 1000 Gärten retten den Lebensraum für Igel. Für Igel gehen Tag für Tag immer mehr natürliche Lebensräume verloren. Zu viele Zäune, Mauern und aufgeräumte Gärten ohne Laub. Damit es für das kleine Säugetier mit den braunen Stacheln wieder lebenswerte Räume gibt, hat der Verein Tierschutz Austria die Aktion Gartenvignette gestartet. Jeder, der dabei mitmacht, verlängert damit eine sichere Wegstrecke für Igel. Diese sogenannte Igelstraße ist nun bereits mehr als 42 Kilometer lang, also eine echte Marathonstrecke. Über 1000 Gärten haben sich bei dieser Aktion schon angemeldet. Sie sind bewusst, naturnah und tierfreundlich gestaltet, damit Igel sich sicher bewegen können. Wer seinen Garten eintragen will, um Teil der Igelstraße zu werden, geht am besten online auf garten-vignette.at.
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10: Hallo, hier ist wieder die Anna. Heute reden wir über die flinken Flitzer, mit denen Erwachsene in der Stadt unterwegs sind. Die E-Scooter. Eigentlich sehen E-Scooter ja aus wie dein Tretroller zu Hause. Sie sind aber viel schneller. Sie haben nämlich einen Motor eingebaut, der die Rollen antreibt. Da muss man gar nicht mehr selbst treten. Die E-Scooter sausen so mit bis zu 25 Kilometern pro Stunde an dir vorbei. Das ist fast so schnell wie ein Moped. Und dabei kann im Straßenverkehr natürlich viel passieren. Helmi, welche Regel ist denn für die Kinder da am wichtigsten?
11: Ganz einfach. Bitte steig niemals bei jemandem auf den E-Scooter auf. Das ist streng verboten und wirklich gefährlich.
10: Und das gilt wirklich immer. Auch wenn es nur ein ganz kurzes Stück Weg ist oder ihr nur für eine Minute zu zweit fahren wollt. Tu es bitte nicht. Ein E-Scooter ist nur für eine Person gebaut. Wenn du dich da hinten oder auch vorne draufstellst, gerät der Scooter leicht aus dem Gleichgewicht. Ihr könnt dann beide ganz schlimm stürzen und euch wehtun. Also, ein E-Scooter ist kein Taxi für zwei. Du sagst einfach immer nein. Und mir ist noch etwas aufgefallen. Wenn Erwachsene mit diesen Scootern fahren, vergessen sie oft auf ihren eigenen Schutz. Stell dir vor, von 10 Erwachsenen auf einem E-Scooter trägt nur einer einen Helm. Also 10%, sagt man da. Dabei wäre der Schutzhelm ja so wichtig.
11: Ganz richtig. Ohne Helm ist es viel zu gefährlich. Ich habe meinen Helm auch immer auf, wenn ich unterwegs bin.
10: Ja, das stimmt. Also mach's wie Helmi und erinnere die Großen daran, ihre Köpfe zu schützen. Und du? Du gehst, statt mit dem E-Scooter mitzufahren, lieber zu Fuß. Stimmt's, Helmi?
11: Ja, genau, denn sicher ist sicher.
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1: Und schon starten wir in eine neue Stunde hier auf mein Kinderradio. Wir laden dich ein zu einer Stunde Radinos Spielzeit. Freut uns, dass du da bist. Viel Spaß.

0: Mama?
1: Ja, mein Schatz?
0: Magst du wieder ein Lied für Mama und Papa und alle anderen Erwachsenen hören?
1: Was hast denn du angestellt?
0: Na, gar nichts.
1: Warum willst du dann ein Lied für die Erwachsenen spielen? Da steckt doch irgendwas dahinter.
0: Nein, gar nicht. Ich will dir nur eine Dino-kleine Freude machen. Und außerdem sage ich dir gleich, dass die Cornflakes ganz von selber runtergefallen sind, weil sonst glaubst du noch, ich habe da irgendwas damit zu tun.
1: Die Cornflakes? Aha, alle auf dem Boden? Und wer war's? Irgendwer muss sie auf jeden Fall wieder einsammeln. Machen wir das gemeinsam?
0: Okay.
1: Aber zuerst gibt's einen Song für die Erwachsenen, okay?
0: Ist ja Dino klar.
2: Mein Kinderradio spielt
0: Dino-tastische Lieder den ganzen Tag.
2: Richtig. Und jetzt gibt's wieder ein Lied für Mama und Papa.
0: Die Auszeit für Mama und Papa. Los geht's.

0: Hallihallo daheim, das ist der Nachmittag auf mein Kinderradio. Heute habe ich einen Spieltipp für die Kleineren unter euch. Naja, obwohl, den Größeren macht es wahrscheinlich mindestens genauso viel Spaß. Es heißt Krabbelmonster und eigentlich könnt ihr das wunderbar mit eurer ganzen Familie spielen. Es ist ganz einfach. Der oder die Kleinste von euch ist der Krabbelmonster-Kopf. Er oder sie geht dann in Krabbelstellung. Dahinter kommt der nächste Teil des Krabbelmonsters und hält sich bei den Waden des Krabbelmonster-Kopfs an. So krabbeln jetzt schon zwei zusammen durch die Gegend. Und dann hängt sich einfach jeder hinten dran immer an die Waden vom Vorgänger und das Ganze ergibt dann ein langes Krabbelmonster. Und das krabbelt dann durch die ganze Wohnung. Probier's doch einmal mit deinen Geschwistern, vielleicht auch mit deinen Eltern aus. Und erzähl uns nachher, wie es gelaufen ist. Schreib uns am besten eine Mail an radino@meinkinderradio.at. Viel Spaß!
1: Gar nicht gut!

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1: Hallöle, ich bin der André und ich liebe Pudding. Pudding isst eigentlich jeder gerne, oder? Und den kann man eigentlich auch immer essen. Also wenn es warm ist, wenn es kalt ist, zur Jause zum Beispiel oder am Abend als Nachspeise, eigentlich immer. Ganz schlimm ist aber, wenn es zu Hause kein Puddingpulver mehr gibt. Dann ist nichts mit Pudding. Oder doch? Ich verrat's dir, es geht natürlich trotzdem. Ich verrate dir jetzt, wie wir gemeinsam Puddingpulver selber machen können. Dafür brauchen wir Speisestärke, Zucker und Kakaopulver. Du nimmst jetzt 2 Esslöffel von der Speisestärke, einen großen Löffel Zucker und 1 bis 2 kleine Löffel mit Kakaopulver. Das Ganze wird jetzt vermischt. Und wenn wir das dann vermischt haben, dann kann uns deine Mama oder dein Papa oder irgendein anderer Erwachsener draus einen Pudding kochen. Oh, lecker, oder? Ich wünsche dir guten Appetit und viel Spaß beim Pudding machen.
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Hallo du, schön, dass du da bist. Hast du eigentlich schon mal was gesagt, woraufhin deine Mama und dein Papa ganz furchtbar lachen mussten? Nicht, weil es dumm war, sondern weil es einfach lustig geklungen hat. Also wenn du magst, dann könnt ihr uns so einen Spruch gern schicken. Schau mal auf unserer Homepage www.meinkinderradio.at. So, aber jetzt gibt's erst einmal eine Geschichte für dich, gleich hier bei uns auf Mein Kinderradio.

von den vier Kindern. Frühling, Sommer, Herbst und Winter. Kennst du die Geschichte von den vier Kindern? Frühling, Sommer, Herbst und Winter. Na klar, du kennst sie. Die Geschichte kennst du. Na sicher doch. Die kennt jeder.

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0: in der Feuerwache. Zu Hause bei Norman.
1: Also nochmal. Erst da umklappen, dann noch einmal so falten. Tja, und zuletzt noch an den beiden schrägen Linien falten und dann die beiden Flügelspitzen aufstellen. Das ist doch kinderleicht. Superpilot Norman Price ist mit seinen Maschinen bereit zum Abflug.
0: Während Norman mit seinen Papierfliegern spielt, hält das Feuerwehrauto vor dem Kabeljau-Café. Hauptfeuerwehrmann Steele und Feuerwehrmann Sam steigen aus.
2: Ach, guten Tag, Dennis.
3: Norman.
1: Hey, Feuerwehrmann Sam, guck mal.
2: Ach, wir haben heute keine Zeit für deine Flausen, Norman Price. Heute ist großer Feuerschutztag und Feuerwehrmann Sam und ich haben noch viel zu tun.
4: Immer herein, meine Herren, und nicht auf Norman achten.
3: Tut mir leid. Feuerschutz geht eben vor.
2: Machen Sie sich keine Sorgen, Dillis. Das ist nur eine Routinekontrolle, damit Ihr Supermarkt auch wirklich sicher ist. Denn darum geht's am Feuerschutztag, um Sicherheit.
3: Hauptfeuerwehrmann Steele, würden Sie bitte die Leiter festhalten, während ich den Rauchmelder teste?
2: Aber sicher. Denn sicher ist sicher. Testen Sie Ihre Rauchmelder auch regelmäßig, Dillis?
4: Oh ja, ganz regelmäßig. Oh, was ist denn das für ein Piepen? Oh nein,
3: das ist der Testalarm. Der Rauchmelder funktioniert also einwandfrei. Verflixter Funkenflug, was war das denn?
4: Oh Gott, Hilfe, eine Fledermaus greift mich an. Oh Gott, hol sie doch.
1: Ach, Mom.
2: Norman Price.
1: Oh nein.
4: Hilfe, schnell.
2: Nur die Ruhe, Dennis. Das ist überhaupt keine Fledermaus, sondern...
0: Oh. Normans Papierflieger.
2: Wie bildschön.
4: Oh, Feuerwehrmann Steele, Sie sind zu freundlich.
2: Was? Nein, als ich bildschön sagte, da meinte ich...
3: Wenn diese Sache geklärt ist, fehlt nur noch eins. Der Notausgang muss geprüft werden.
2: Sehr dringend sogar.
0: Oh. Norman saust durch den Notausgang nach draußen.
3: Fein, der Notausgang funktioniert.
0: Vor der Tür denkt Norman über alles nach.
1: Von Papierfliegern hat der Hauptfeuerwehrmann keine Ahnung. Irgendjemanden muss es doch geben, der sich für meine tolle Flugschau interessiert.
3: Soweit ist alles in Ordnung, Dillis, aber du solltest vorsichtiger mit den alten Verpackungen sein. Papier und Pappe fangen leicht Feuer und lösen Brände aus.
4: Ach, was würde ich nur ohne Sie beide tun? Zu einem Tässchen Tee sagen Sie doch jetzt nicht nein.
2: Ich meine, vielen Dank, Mrs. Price. Ich denke, Sam und ich sollten jetzt weiterfahren. Wir haben noch viel zu erledigen heute.
0: In der Zwischenzeit schaut Norman bei Mike in der Werkstatt vorbei. Die Gelegenheit, einen Papierflieger zu werfen.
5: Hä? Au! Wie kommt denn der hierher?
0: Norman versteckt sich, wird aber entdeckt.
2: Norman Price!
1: Nein, nicht schon wieder.
0: Kurz darauf spaziert Norman an der Feuerwache vorbei.
1: Ich dachte, heute wäre Feuerschutztag, nicht Norman Price Verfolgungstag. Wenn ich nur einen Ort wüsste, wo Hauptfeuerwehrmann Steele mich nicht stört. Ah, wer hat schon mal von einem Feuerschutztag in einer Feuerwache gehört?
0: Und schon ist Norman in der Feuerwache. Zuerst schaut er, ob die Luft rein ist. Dann schleicht er sich in die Notrufzentrale. Dort faltet er einen der Briefbögen.
1: Hier wird mich Hauptfeuerwehrmann Steele nichts stören. Das ist das allerbeste Flugzeug, das ich je gebaut habe. Jetzt fehlt nur noch jemand, der etwas von Papierflugzeugen versteht.
0: Währenddessen in der Küche der Feuerwache.
6: Schnippti schnapp, Gemüsehack, das kommt dazu. Ein Topf, viel Topf, I love you. Schnippti schnapp, jetzt geht's ab, nur kochen noch. Damit stopf ich im Bauch das Loch. Danke, danke, vielen Dank. Na, Norman?
1: Oh nein!
0: Normans Flieger landet auf dem Herd.
6: Na, was versteckt dich denn heute in meine Küche, Norman Price? Hä?
1: Gar nichts. Naja, eigentlich wollte ich dir was vorführen. Was richtig Cooles.
6: Du wirst mich nicht an der Nase herumführen, Norman Price. Was du hier suchst, weiß ich ganz genau.
1: Ach ja?
6: Ja, ich weiß, wie gern du alles wegnaschst.
1: Was?
6: Du lässt schön die Finger von meinem Herd und jetzt raus aus meiner Küche. Na los, ja, hoppidi, hoppidi, hopp, hopp, hopp, hopp.
1: Nein, ich wollte doch, ich muss...
4: gleich mal auf.
6: Schnippti, schnapp, Gemüsehack, das kommt dazu. Ein Topf, viel Topf, I love you. Schnippti, schnapp, jetzt geht's ab, nur kochen noch. Damit stopfe ich im Bauch das Loch.
0: Elvis hat den Gasherd angemacht. Von ihm unbemerkt fängt der Papierflieger Feuer. Derweilen versteckt sich Norman in der Notrufzentrale. Ein wenig später fährt das Feuerwehrauto in die Wache ein.
2: Oh, Cridlington, wie sieht es denn mit unserem Essen heute aus? Noch nichts angebrannt, hoffe ich.
7: Ich habe den Eintopf gerade angestellt. In einer Stunde ist er fertig.
2: Ausgezeichnet, Feuerschutz macht nämlich ziemlich hungrig.
0: Da wirft Norman einen Papierflieger.
2: Also wirklich?
4: Hauptfeuerwehrmann Steel.
0: Norman läuft davon.
2: Norman Price, ich habe ein ernstes Wörtchen mit dir zu reden. Nicht übel, dieser kleine Flieger.
0: In der Küche hat sich in der Zwischenzeit ein kleines Feuer ausgebreitet. Vor der Feuerwache trifft Norman Feuerwehrmann Sam.
3: Was ist denn los, Norman?
1: Ach, nichts, Sam.
3: Wie kommst du mit deinen Papierflugzeugen voran?
1: Überhaupt nicht. Niemand sonst in Pontypandy interessiert sich für Papierflieger.
0: Außer dem Hauptfeuerwehrmann, der einen Flieger wirft.
1: Hä?
3: Was war denn das?
0: Zur gleichen Zeit geht Elvis in die Küche.
7: Oh, ich brenn gleich durch. Oh, das Telefon. Notruf.
8: Notrufzentrale? Wie können wir Ihnen helfen?
7: Feuer! Feuer!
0: Währenddessen zieht der Hauptfeuerwehrmann eine Nachricht aus dem Faxgerät.
2: Feuer in der Küche der Feuerwache?
0: Sofort drückt er den Alarmknopf.
3: Feueralarm! Es geht um Sekunden!
7: Sam! Sam! In der Küche ist Feuer ausgebrochen!
2: Feuer in der Küche der Feuerwache? Ich verstehe.
9: Komm mit, Elvis!
7: Ich komm ja schon!
0: Feuerwehrmann Sam läuft komplett ausgerüstet in die Küche.
3: Stell sofort das Gas ab!
0: Elvis nähert sich dem Feuer und legt den Schalter um.
7: Der Gashahn ist zu!
0: Feuerwehrmann Sam arbeitet mit dem Feuerlöscher.
3: Gut gemacht, Elvis!
0: Endlich! Er hat das Feuer gelöscht.
2: Elvis Crittenden, hast du geschlafen? Neben jedem Notausgang steht ein Feuerlöscher.
7: Nein, Sir. Ich war so in Panik. Ja, und mein Eintopf?
0: Der ist schwarz wie ein Stück Kohle.
3: Du hast schon öfter Sachen anbrennen lassen, aber so sehr noch nie.
2: Feuerwehrleute sollten Feuer löschen, Cridlington, und nicht Feuer legen. Ganz besonders nicht am Feuerschutztag.
7: Ich weiß nicht, wie es gekommen ist.
0: Da entdeckt Feuerwehrmann Sam etwas.
3: Da ist etwas, das uns einen Hinweis geben könnte.
2: Aha, ein Papierflugzeug. Vielleicht verrät uns das, wer der Übeltäter ist.
7: Natürlich, das ist Briefpapier. Da steht ja ein Name. Lieber Hauptfeuerwehrmann Steel. Hauptfeuerwehrmann Steel, Sie waren das.
2: Ich war das nicht. Das war Norman. Norman Price.
1: Oh, tut mir leid. Das war ein Versehen. Ich wollte nur jemanden finden, der Papierflieger genauso toll findet wie ich.
0: Hauptfeuerwehrmann Steel versteckt einen Papierflieger hinter seinem Rücken.
2: So ist das also. Nun, vielleicht sollte ich mal mit dem jungen Mann reden, Sam, und ihm da ein bisschen Wind unter den Flügeln machen.
3: Eine gute Idee, Sir. Dann passiert das sicher nicht wieder.
7: Oh, der Arme. Das war ganz bestimmt ein Versehen. Na, hoffentlich schimpft der Hauptfeuerwehrmann nicht zu sehr mit ihm.
3: Keine Sorge, Elvis. Ich glaube, Hauptfeuerwehrmann Steel und Norman haben mehr gemeinsam, als man zunächst denkt.
0: In der Zwischenzeit.
2: Die oberste Regel der Papierfliegerei lautet, immer gut aufpassen, wo man den Flieger hinwirft. Das wird ein Doppellooping.
4: Cool!
2: Der nächste Trick ist der berühmte Schraubentrudler. Ja!
0: Endlich hat Norman jemanden gefunden.
4: Wow! Wie haben Sie denn das gemacht?
0: Der Papierflieger auch so toll findet.
2: Das kommt alles aus dem Handgelenk. Ja, genau. Siehst du, wie er fliegt? Ja.
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0: Hallo du.
1: Hallo und schön, dass du da bist.
0: Ich bin doch eh immer da.
1: Ich meine jetzt auch die Kinder zu Hause.
0: Und mich meinst du nicht?
1: Mein Schatz, natürlich ist es schön, dass du da bist, aber wie du selbst schon gesagt hast, bist du ja eh immer da.
0: Naja, immer stimmt ja auch nicht.
1: Radino. Also, ich freue mich sehr, dass du da bist, Radino. Und dass die Kinder zu Hause da sind, das freut mich auch. Besser?
0: Dino, gut. Mich freut's auch. Und was wollten wir eigentlich sagen?
1: Das weiß ich jetzt auch nicht mehr. Du hast mir jetzt komplett durcheinander gebracht.
0: Macht ja nix. Dann spiele ich einfach das nächste Lied.

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1: Und jetzt wieder ein Klassiker der Musikgeschichte.
0: Rote Lippen soll man küssen.
1: Hier kommt die Auszeit für Oma und Opa.
0: Eben ein Lied, das ich mit der Oma immer ganz laut mitsinge.

0: Also in den Nachrichten sind ja wirklich immer dino-spannende Geschichten. Und die sind sogar alle echt. Aber am allerdino-spannendsten finde ich trotzdem Radinos Kopfkino. Das ist eine ganze Stunde lang Geschichte. Und das ist wirklich voll dino-lang. Wann ist das immer, Mama?
1: Immer um 8 in der Früh und um 3 am Nachmittag, mein Schatz.
0: Genau. Also gibt's jetzt auch gleich wieder Kopfkino. Also ich mach's mir schon mal gemütlich, damit ich nichts versäume. Viel Spaß!

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1: Mir auch.
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9: Was heute wichtig ist, erfährst du von mir. Die Ines hier, hallo. Mittendrin statt nur dabei sind Kinder im Klassenzimmer Staunino. Das ist vor kurzem im alten Kino Mörbisch im Bundesland Burgenland eröffnet worden. Hier können vor allem Schulkinder in richtig spannende Geschichten eintauchen, werden sozusagen ein Teil der Erzählung. Die erste Geschichte in diesem sogenannten immersiven Klassenzimmer heißt Demokratino. Und hier reisen die Kinder gemeinsam mit dem Zauberlehrling Max in ein Fantasieland, das ein selbsternannter Herrscher übernehmen will. Kinder im Alter von 9 bis 12 Jahren erleben in dieser Geschichte, was es bedeutet, wenn jemand anderes alleine alles entscheidet und wie man gemeinsam dagegen wirken kann. Der bekannte Kinder- und Jugendbuchautor Thomas Breziner hat sich diese spannende Story von Demokratino ausgedacht. Übrigens, ab dem 22. Oktober können Schulklassen das neue Klassenzimmer Staunino in Mörbisch bis Jahresende kostenlos besuchen kommen. Eine weltweit bedrohte Vogelart hat in Österreich wieder eine neue Heimat gefunden. Der Kaiseradler ist ein sehr großer Greifvogel mit dunkelbraunem Gefieder, einem goldgelben Kopf und auffälligen weißen Schulterflecken. Erst seit wenigen Jahrzehnten ist er wieder in Österreich beheimatet und hält sich da vor allem in den Bundesländern Niederösterreich und Burgenland auf. Hier findet der Kaiseradler weite Landschaften und große hohe Bäume, in denen er sein Nest bauen kann. Laut Matthias Schmidt, Greifvogelexperte beim Verein BirdLife Österreich, gibt es in diesem Jahr 68 Reviere des Kaiseradlers. Und in 53 davon sind tatsächlich auch Jungvögel ausgebrütet worden. Vor allem im Nordburgenland und im Wiener Becken ist der Bruterfolg des Kaiseradlers besonders gut gewesen. Und 3 Jungvögel haben da auch aus ihrem Nest ausfliegen können. Ein Flohmarkt von und für Kinder findet schon bald im Wurstelbrater statt. Der ist ja in unserer Bundeshauptstadt Wien und da können am 20. September Kinder wie du ihre gebrauchten Spiele, Spielsachen, Stofftiere oder auch das eine oder andere Kleidungsstück verkaufen. Mit bis zu 250 Verkaufsständen wird der Kinderflohmarkt im Wurstelbrater sehr abwechslungsreich und bunt, sowohl für die jungen Flohmarkthändlerinnen und Händler als auch für alle interessierten Kinder, die gern was Neues, Gebrauchtes haben wollen. Ja, und mit der Teilnahme am Flohmarkt wird auch noch ein sehr wichtiges Projekt unterstützt. Jede Standgebühr kommt dem Sterntaler Hof im Bundesland Burgenland zugute. Das ist ein Verein, der sich um chronisch und sterbenskranke Kinder in Österreich einsetzt. Gutes tun und dabei selbst etwas Schönes finden. Anmelden zum selber Flohmarkt machen kann man sich für eine Standgebühr von 15 Euro per E-Mail an kinderflohmarkt@bratawien.com. Am besten mit Vor-, Nachname und Geburtsjahr des Kindes.
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6: Hallo, ich bin die Anna und heute erzähle ich dir, wie du erkennst, dass du schon zu lange auf deinem Handy spielst. Wenn du schon ein eigenes Smartphone hast, sind da sicher auch Spiele drauf. Oder vielleicht darfst du auf Mamas oder Papas Handy manchmal was spielen. Und immer wenn die dann sagen, so, jetzt ist aber Schluss, ist es gerade am lustigsten. Oder? Das Gemeine an vielen Handyspielen ist, dass sie so gebaut sind, dass es einfach immer weitergeht. Wenn du ein Level geschafft hast, siehst du gleich das nächste. Und du denkst oder sagst dann vielleicht, nur ein Level noch, bitte, nur noch eine Runde. Genau das kann aber ein Zeichen sein, dass es schon zu viel für deinen Kopf ist. Nämlich, wenn du das Gefühl hast, dass du gar nicht mehr aufhören kannst, dann bestimmt dein Handy über dich und nicht du über das Handy. Gar nicht gut, oder? Und auch wenn du grantig wirst, ist es höchste Zeit, das Gerät wegzulegen. Stell doch mal einen Timer am Handy, also eine gewisse Zeitspanne ein, und wenn es dann klingelt und die Zeit um ist, schaltest du auch wirklich aus. Oder du machst mit deinen Eltern aus 2 Level und dann machst du was anderes, ohne Handy. Denn Videospiele machen Spaß, aber echte Abenteuer sind besser.
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9: 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Gleich gibt's Radinos Kopfkino. Also eine besonders lange Geschichte. 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Ja, und danach wird hier wieder rumgehüpft, gesungen und getanzt mit ganz viel Kindermusik. Jetzt aber viel Spaß mit Radinos Kopfkino.
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10: Ich möchte bloß wissen, wie Sie es diesmal wieder geschafft haben, wo es doch heißt, das Kreisgefängnis sei absolut ausbruchssicher.
11: Ist es auch, Großmutter. Aber ich bin heute früh wegen guter Führung entlassen worden.
10: Was?
11: Vorzeitig.
10: Ach, Sie können mir viel erzählen, Herr Räuber Hotzenplotz.
12: Hotzenplotz legte 3 Finger aufs Herz.
11: Ich will auf der Stelle tot umfallen und die Masern kriegen, wenn ich Sie anlüge. Außerdem steht es auf meinem Entlassungsschein. Da, bitte sehr. Der Schein, wenn Sie mir nicht glauben.

0: war doch was, etwas, das ich mit Ihnen besprechen wollte. Etwas ganz Wichtiges. Aber was war das bloß?
1: Wolltest du nicht vielleicht Herrn Dimpfelmoser zu seiner Beförderung zum Polizeihauptwachtmeister gratulieren?
0: Das auch, das natürlich auch. Glückwunsch, Glückwunsch. Aber? Da war noch was anderes. Da war...
2: Aufmachen! Man hat mich hier unberechtigterweise eingesperrt. Schließen Sie endlich die Tür auf. Zum Donnerwetter.
1: Was, das?
0: Woran wollte ich mich...
3: Hotzenplotz! Sie sind umzingelt! Kommen Sie augenblicklich heraus da und leisten Sie keinen Widerstand. Haben Sie mich verstanden?
2: Das schon. Bloß raus kann ich nicht. Kasperls Großmutter hat mich hier eingesperrt.
3: Kasperls Großmutter?
0: Richtig, Herr Dimpfelmoser. Jetzt ist es mir wieder eingefallen. Hotzenplotz, das war's.

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1: Alles Schwindel. So laut kann der gar nicht singen, dass ihm die Polizei glaubt. Warten wir ab, was er tun wird.
2: Da, da, schau doch
3: was
2: mal.
3: Macht er?
2: Was macht er da?
1: Da. Jetzt reißt er die Bretter, mit denen ich die Höhle amtlich vernagelt hatte. Einfach runter.
2: Hotzenplotz verschwindet in der Höhle.
1: Das kann er. Das kann er. Steht ja an seinen Papieren. Entlassen an seinen ständigen Wohnsitz.
2: Er ist weg.
4: Ja, die Kräfte meiner magischen Kugel reichen nicht aus, um Hotzenplotz auch im Innern seiner Höhle beobachten zu können.
2: Alles still. Man hört nichts mehr.

0: Seht ihr den Faden da auf dem Boden?
1: Ja.
0: Es ist eine Zündschnur. Sie führt zu den Pulverfässern. Ich wollte die Dinger gerade hochgehen lassen. Da sind mir zwei große Räuberjäger dazwischen gekommen. Glück muss man haben.
1: Sie werden uns in die Luft sprengen?
0: Unsinn. Zusehen sollt ihr mir beim Feuerwerk, weiter gar nichts. Und jetzt schön flach auf den Boden legen.

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1: Als sie den Wald verließen, war es schon richtig dunkel. Rotzenplotz wollte sich bei der ersten Straßenlaterne von Kasperl und Seppel verabschieden. Da entdeckte er in der Nähe ein großes Plakat, das an einem Bauzaun hing.
2: Entweder ist mir der Slivovitz nicht bekommen, oder es stimmt was mit meinen Augen nicht. Ist das mein Bild dort? Oder ist das nicht mein Bild?
3: Doch, doch. Das sieht ja ein Blinder von hinten, dass Sie es sind.
2: Und? Was zum Geier bedeutet das?
4: Nichts. Es muss sich um einen Steckbrief von früher handeln.
2: Um einen Dreckbrief? Warum hat die Polizei ihn nicht abgenommen? Eine Schlamperei, eine...
3: Blotznotz, das Ding ist von heute.
2: Von wann?
3: Da oben rechts, da steht's.
2: Nun verstehe ich überhaupt nichts mehr. Gestern entlassen und heute schon wieder öffentlich ausgehängt. Das kann nur ein blöder Spaß sein.
1: Gemeinsam entzifferten die drei den Text des Plakats. Er war von Herrn Dimpfelmoser geschrieben, mit schwarzem Filzstift auf weißem Packpapier.
3: Gesucht wird zwecks schleunigster Inhaftierung desselben zum erstmöglichen Zeitpunkt...
2: Der Räuber Hotzenplotz.
3: Der Räuber Hotzenplotz. Gesuchter ist schwer bewaffnet und mehrfach vorbestraft. Besondere Kennzeichen...
4: Schwarzer Räuberhut, lange... Im oberen Drittel deutlich gekrümmte Feder, Stoppelbart.
3: Der als gemeingefährlich bekannte Verbrecher steht im Verdacht, sich nachstehender Straftaten schuldig gemacht zu haben.
2: Was? Ich?
3: Ja, Sie. Erstens Einbruch.
4: Im Wohnhaus der Witwe Portiuncula Schlotterbeck, verübt in der Nacht von gestern auf heute.
3: Zweitens Entwendung eines der oben erwähnten Witwe gehörenden Gegenstandes von unersetzlichem Wert, Kokosnuss, große Kugel aus Bleikristall.
2: Erstunken und erlogen?
3: Genau. Die Bevölkerung des gesamten
4: Landkreises wird hiermit zur Mithilfe bei der Fahndung aufgerufen.
3: Sachdienliche Mitteilungen werden auf Wunsch vertraulich behandelt. Die Ortspolizeibehörde gezeichnet Dimpfelmoser Alois, Polizeihauptwachtmeister.
2: Polizeihauptwachtmeister, Unverschämtheit.
1: Dreimal mussten Kasperl und Seppel Hotzenplotz vorlesen, was da in schwarzer Schrift unter seinem Bild stand, bevor er es ihnen glaubte.
2: Der Schlag soll mich treffen, wenn ich das Haus von Frau Schlotterbeck je betreten habe. Aber die Polizei weiß ja alles besser. Verdammt nochmal, dafür ist sie die Polizei.
3: Seppel und ich werden alles tun, um die Wahrheit ans Licht zu bringen. Und wenn wir die halbe Welt auf den Kopf stellen müssen.
2: Wirklich?
1: Hotzenplotz drückte den Freunden gerührt die Hand. Im Voraus dankte er ihnen für alle Mühe.
5: Der Herr Dimpfelmoser, er darf sie auf keinen Fall sehen, bevor wir mit ihm gesprochen haben, sonst nimmt er sie auf der Stelle fest.
1: Hotzenplotz kniete nieder, er stützte sich mit den Ellenbogen auf den Boden und duckte sich. Kasperl und Seppel nahmen auf seinem Rücken Platz, wie auf einer Bank.

0: lehnten sich gegen den Bauzaun. Dimpfelmoser sah sie, stieg vom Rad und richtete seine Taschenlampe auf sie.
1: Bist du das, Kasper?
2: Ich denke, ja.
1: Und Seppel ist auch dabei?
3: Ja, wo Kasperl ist, bin ich auch.
0: Herr Dimpfelmoser knipste die Lampe aus.
1: Großmutter ist in 1000 Ängsten um euch.
2: Wieso?
1: Weil sie seit heute Morgen nichts von euch weiß.
3: Von Kasperl und mir?
0: Herr Dimpfelmoser war drauf und dran, die Geduld zu verlieren.
1: Habt ihr die Steckbriefe nicht gelesen? Hotzenplotz hat bei Frau Schlotterbeck einen Einbruch verübt. Nicht auszudenken, wenn euch der Bursche gefangen hätte.
2: Sie sehen ja selbst, dass wir heil und ganz sind. Wie kommen Sie übrigens ausgerechnet auf Hotzenplotz?
1: Weil...
2: Ist er beobachtet worden, wie er Frau Schlotterbecks Kugel gestohlen hat?
1: Das tut nicht zur Sache. Für mich kommt als Täter nur Ehrenfrage. Die Kugel ist weg, also kann ihm die Polizei nicht mehr auf die Finger schauen. Wenn überhaupt jemand einen Grund hatte, bei Frau Schlotterbeck einzubrechen, dann er.
2: Das wissen wir zufällig besser.
1: Was?
2: Wir schwören Ihnen, dass Hotzenplotz mit dem Raub der Kristallkugel nichts zu tun hat.
3: Ja, er ist unschuldig.
1: Babalabab. Und jetzt nach Hause mit euch. Morgen früh ziehen Wasti und ich miteinander los. Und wo Hotzenplotz dann auch steckt, wir werden ihn finden und seiner gerechten Strafe zuführen. Das verspreche ich euch. So wahr man mich außer der Reihe zum Hauptwachtmeister befördert hat.
0: Herr Dimpfelmoser rasselte mit dem Säbel, dann bestieg er das Fahrrad.
1: Versprecht ihr mir hoch und heilig, dass ihr sofort nach Hause lauft?
2: Hoch und heilig.
3: Herr Wachthauptmeister!
1: Hauptwachtmeister!
3: Die Luft ist rein.
4: Ui, ihr beiden seid ganz schön schwer. Und Dimpfelmoser hätte euch wenigstens anhören können. Wenn er mit Wasti Schlotterbeck auf mich Jagd macht, sitze ich bald wieder hinter Schloss und Riegel. Darauf könnt ihr Gift nehmen.
2: Sie dürfen auf keinen Fall in den Wald zurück.
4: Wohin sonst?
2: In Großmutters Haus. Da wird sie niemand suchen. Bei uns sind sie sicher. Und Seppel und ich haben Zeit, um herauszukriegen, was mit Frau Schlotterbecks Kugel wirklich geschehen ist.
5: Seppel? Kasperl? Was sind wir? Wir sind die besten Freunde, sind pfiffig, schnell und klug. Die bösen, dummen Dreisten, die hauen wir in die Flucht. Mit unseren tollen Streichen, da hilft der Freund dem Freund. Und wer uns sucht, der findet uns.

0: Bizep!
1: Lauter! Sie hört sonst nicht.
2: Ist da jemand?
3: Ja, wir haben uns leider etwas verspätet, Großmutter.
2: Dass ihr nur endlich da seid. Ihr könnt einem aber auch richtig Angst machen.
4: Großmutter bekam kaum noch Luft. So heftig umarmte Kasper sie. Seppel nutzte die Gelegenheit, um mit Hotzenplotz heimlich an ihr vorbei ins Haus zu schleichen und die Treppe nach oben zu gehen.
2: Aufhören, Kasperl. Nicht genug, dass man halbe Nächte auf euch warten muss. Jetzt stinkst du auch noch nach Knoblauch. Wo habt ihr euch bloß rumgetrieben?
3: Ach, da... Das ist eine lange Geschichte. Morgen ist auch noch ein Tag.
4: Kasperl gähnte so herzzerreißend, dass Großmutter meinte, er werde den Mund überhaupt nicht mehr zukriegen.
2: Ihr müsst doch hungrig sein.
3: Hungrig? Nein, wir sind bloß müde und wollen ins Bett, das ist alles.
2: Vergesst nicht, euch die Zähne zu putzen.
3: Ja, ja.
2: Also dann gute Nacht.
4: Seppel erwartete Kasperl im Schlafzimmer. Kasperl legte von innen den Riegel vor. Hotzenplotz hängte den Räuberhut an den Kleiderhaken neben der Tür.
1: Und? Hat sie Verdacht geschöpft?
3: Großmutter hat gemerkt, dass ich Knoblauch gegessen habe. Sonst nichts.
4: Hotzenplotz knöpfte seine Weste auf. Ehe die Freunde ihn daran hindern konnten, zog er die Schnupftabakdose hervor und bediente sich nicht zu knapp daraus. Es geschah, was geschehen musste.
3: Nein! Nein, nein, nein, nein, jetzt nicht!
4: Die Fenster klirrten, die Lampe schepperte und Großmutter kam die Treppe herauf.
2: Kasperl, bist du es, der so schrecklich niest?
4: Kasperl hielt sich mit Daumen und Zeigefinger die Nase zu.
3: Entschuldige bitte, ich muss mich etwas erkältet haben.
2: Soll ich dir etwas zum Schwitzen geben? Wie wär's mit Kamillentee?
3: Nein. Ich fühle mich ja schon bedeutend besser.
4: Seppel warf Hotzenplotz die Bettdecke über den Kopf.
3: Du hörst ja, es lässt schon nach.
4: Großmutter wünschte gute Besserung und ging die Treppe hinunter. Die Freunde warteten, bis sie die Wohnzimmertür hinter sich geschlossen hatte. Dann befreiten sie ihren Gast von der Decke.
3: Das Schnupfen sollten Sie sich von jetzt an verkneifen, Herr Hotzenplotz. Kein Mensch darf erfahren, dass Sie in diesem Haus sind. Nicht einmal Großmutter.
5: Von jetzt an sollt ihr mal hören, wie furchtbar leise ich sein kann. Zum Donnerwetter!
4: Er ballte die Faust, und wäre Seppel ihm nicht in den Arm gefallen, so hätte er zur Bekräftigung auf den Tisch gehauen. Endlich konnten sie schlafen gehen. Hotzenplotz nahm auf dem Sofa Platz.
3: Es ist hoffentlich nicht zu kurz.
5: Im Gegenteil, nur meine Beine sind etwas zu lang dafür. Aber das tut nichts. Bis morgen also.
4: Kasperl machte das Licht aus. Er legte sich auf den Rücken, verschränkte die Arme im Nacken und dachte nach.
3: Wir müssen Herrn Dimpfelmoser davon überzeugen, dass Hotzenplotz unschuldig ist. Aber wie? Wie? Ja, wir müssen herausbekommen, was mit der Kugel, der magischen Kugel geschehen ist. Gleich nach dem Frühstück. Ja, zu Schlotterbeck. Vielleicht haben wir Glück. Haben wir...

0: Kasperl schlief ein und begann zu träumen. Er sah sich im Traum durch Frau Schlotterbecks Garten gehen. Von was sie begleitet, kam ihm die Witwe entgegengeschlurft. Im Morgenrock und in Filzpantoffeln, mit Lockenwicklern im Haar und einer dicken Zigarre im Mund. Sie paffte so wild drauf los, dass der Qualm immer dichter wurde, bis sie mit Vasti darin verschwand. Dann fegte ein Windstoß den Rauch davon und Frau Schlotterbeck hatte sich in die Fee Amaryllis verwandelt. In all ihrer goldenen Pracht und Herrlichkeit stand sie vor Kasperl und winkte ihm mit der Hand. Von Vasti war weit und breit nichts zu sehen. Ein kleiner, feuerspeiender Drache ringelte sich zu Füßen der Fee im Gras. Dann und wann brach er in ohrenbetäubendes Fauchen und Pfeifen aus.
1: Wie schön Sie zu sehen, Fee Amaryllis. Sie wissen nicht zufällig, wer Frau Schlotterbecks Kugel gestohlen hat.
2: Leider, leider. Ich weiß aber etwas anderes.
1: Etwas? Was denn?
2: Ich weiß, was ihr tun müsst.
1: Was wir tun müssen?
2: Um Vasti von seiner Missgestalt zu erlösen. Vasti erlösen.
1: Wirklich?
2: Gebt ihm von einem bestimmten Kraut. Und alles wird gut. Alles gut.
1: Von welchem Kraut?
2: Du kennst es. Kasperl, gib acht. Ich sage dir nur ein einziges Wort. Ein Wort.
0: Bevor die Fee Amaryllis den Satz vollenden konnte, schnaubte der feuerspeiende Drache so grässlich auf, dass Kasperl davon erwachte. Hotzenplotz schnarchte auf seinem Sofa, als wollte er einen ganzen Eichenwald kurz und klein sägen.
3: Kasperl, aufwachen! Willst du mich um den Verstand schnarchen?
1: Ich? Wieso ich?
3: Ja, wenn du's nicht bist, muss es der Seppel sein. Hast ihn wahrscheinlich mit deinem Schnupfen angesteckt.
1: Schon möglich. Wundert dich das vielleicht?
3: In diesem Haus wundert mich bald überhaupt nichts mehr. Wie soll man bei dem Geschnarche schlafen?
1: Du könntest dir ja Watte in die Ohren stopfen.
3: Watte? Watte.
1: Oder nimm ein Schlafmittel. Nimm Baldriantropfen.
3: Baldriantropfen? Ja, warum nicht? Versuchen wir es damit. Wenn's dem Seppel morgen nicht besser geht, muss der Doktor her.
1: Baldriantropfen. Die könnte ich jetzt auch. Der hört einfach nicht auf. Worauf haben Seppel und ich uns da bloß eingelassen? Und leider weiß ich jetzt auch nicht, welches Kraut die Fee Amaryllis meint, was sie wohl meint. Ein Kraut. Ein Kraut.

0: Es musste wohl an den Baldriantropfen liegen, dass Großmutter sich am anderen Morgen weder vom Rasseln des Weckers noch vom Klingeln der Zeitungsfrau stören ließ. So konnten Kasperl und Seppel Hotzenplotz in aller Ruhe sein Frühstück vorsetzen. 12 gebratene Eier. Dann packte Kasperl ein Brot für ihn ein, ein Stück Speck, ein Stück Käse und eine geräucherte Kümmelwurst.
1: Jetzt kommen Sie bitte. Wenn Seppel und ich aus dem Haus gehen, könnte es sein, dass Großmutter Sie hier oben entdeckt.
2: Wieso?
1: Ja, weil sie jeden Morgen heraufkommt und...
2: Dann werde ich eben so lange im Schrank verschwinden.
1: Da kennen Sie Großmutter aber schlecht. Sie guckt immer in den Schrank.
3: Stimmt.
2: Und wenn ich mich unterm Sofa verkrieche?
1: Da stöbert Großmutter sie mit dem Besen auf, wenn sie fegt.
2: Sie wird mir langsam unheimlich. Habt ihr denn keinen Winkel im ganzen Haus, wo man vor ihr sicher ist?
1: Tja, heute ist Freitag. Da gibt es zum Mittag bei Großmutter Apfelstrudel mit Zimt und Zucker.
3: Lecker.
2: Aha. Und was hat das mit mir zu tun?
1: Mehr, als Sie glauben.
2: Aha. Mehr als ich?
1: Weil man zum Apfelstrudel keine Kartoffeln braucht, wird Großmutter heute bestimmt nicht in den Keller gehen. Ist doch klar, oder?
3: Ist doch klar.
0: Hotzenplotz war nicht gerade erbaut von dem neuen Versteck im Kartoffelkeller. Es war finster hier unten und kühl. Und wie muffig roch es in diesem Kellerloch.
2: Wenn ich wenigstens von Zeit zu Zeit eine Prise Schnupftabak nehme...
1: Nein, nein, nein, nein, bloß nicht.
3: Um Himmels Willen, kein Schnupftabak.
2: Schon gut, schon gut.
1: Essen Sie lieber von Zeit zu Zeit ein Stück Brot oder ein bisschen Speck oder schnuppern Sie an der Kümmelwurst.
3: Es dauert ja nur bis heute Abend.
2: Und wenn Großmutter trotzdem kommt?
1: Dann kriechen Sie unter die leeren Kartoffelsäcke und machen keinen Mucks. Dort wird Sie niemand suchen.
2: Ist gut. Schon gut. Drückt ihr mir die Daumen?
1: Das sowieso.
3: Klar machen wir das.
0: Kasperl und Seppel schlossen den Keller von außen ab, holten einen Gartenschlauch aus dem Schuppen und setzten die Wege um Großmutters Haus unter Wasser. Selbst Wasti mit seiner Spürnase sollte nicht merken, dass Hotzenplotz in der Nähe war. Dann legten sie einen Zettel aufs Küchenfenster. Sind bei Frau Schlotterbeck. Freuen uns auf den Apfelstrudel. Auf Wiedersehen bis heute Mittag. PS. Falls es später wird, keine Sorge, Großmutter.

0: Jetzt geht's dem Räuber Hotzenplotz an den Kragen. Der kann sich auf was gefasst machen, wenn wir zwei ihn erwischen. Und wir erwischen ihn. Stimmt's, Wasti?
1: Viel Glück, Herr Dimpfenhoser. Wo wollen Sie denn mit der Jagd beginnen?
0: Wo? Im Wald bei der Räuberhöhle. Dort nehmen wir seine Spur auf. Und spätestens heute Abend sitzt er im Loch. Für mich und die Polizei ist das eine Kleinigkeit.
2: Die Freunde waren am Gartentor von Frau Schlotterbeck den beiden Räuberfängern begegnet. Nun gingen sie ins Haus der Witwe. Die saß im Lehnstuhl neben dem Fenster, umwölkt von Zigarrenrauch. Sie erwiderte kaum Kasperls und Seppels Gruß.
1: Bitte, Frau Schlotterbeck, Seppel und ich hätten ein paar Fragen an Sie.
3: Aha, ein paar Fragen.
1: Wir müssen herauskriegen, wer Ihre Kugel tatsächlich gestohlen hat.
2: Frau Schlotterbeck schob die Zigarre aus einem Mundwinkel in den anderen.
3: Rotzenplotz, niemand sonst. Ich meine, die Polizei sagt es, ich sage es auch. Räuber bleibt Räuber.
1: Ja, also Seppel und ich sind da anderer Ansicht.
4: Mhm, genau.
1: Sie sollten mal Ihre Karten um Rat fragen.
3: Meine Karten? Man kann zwar für andere Leute wahrsagen, aber nicht für sich selber. Ob Karten, ob Kaffeesatz, wo es um meine eigenen Dinge geht, ist da nichts zu machen.
1: Schade.
4: Tja, schade.
1: Ja, sehr schade.
4: Schade, ja. Mhm.
1: Was haben Sie denn Herrn Dimpfenhoser schon alles zu Protokoll gegeben?
2: Frau Schlotterbeck schnappte die Asche von der Zigarre, schloss die Augen und sammelte ihre Gedanken.
3: Also, vorgestern Abend habe ich die Kristallkugel auf dem Tisch im Wohnzimmer liegen lassen. Also der Einfachheit halber. Ihr wisst ja, dass ich Herrn Dimpfenhoser versprochen hatte, die Überwachung des Räubers am Morgen fortzusetzen.
1: Ja, ja. Sie wollten den Wecker deshalb auf 4 Uhr stellen.
3: Ja, ja, genau. Das war der Fehler. Es ist um diese Stunde im Herbst noch dunkel. Und das hatte ich nicht bedacht.
2: Frau Schlosserbeck tat ein paar Züge an der Zigarre, bevor sie mit einem Seufzer fortfuhr.
3: Na, da ich schon einmal wach war, habe ich Wasti das Frühstück zurechtgemacht, also gelbe Rüben mit Zwiebelringen und Petersilie, eine ganze Schüssel voll. Dann habe ich ihm die Haustür geöffnet, wie jeden Morgen. Dann habe ich mich in den Lehnstuhl gesetzt, um das Tageslicht abzuwarten.
1: Und dann?
3: Ja, Ratja, da bin ich eingeschlafen. Und als ich aufwachte, so gegen 9, war die Kugel vom Tisch verschwunden. Mein Hotzenplotz muss sie mir in der Zwischenzeit gestohlen haben.
1: Und Wasti? Wieso hat er nicht gebellt? Er hätte den Räuber doch fassen müssen.
3: Wenn ich schlaf, dann schlaf ich. Da kann es nicht sein, dass auch Wasti sich nach dem Frühstück nochmal zur Ruhe gelegt hat. Wer will es ihm denn übel nehmen, dem braven Hundchen?
2: Kasperl und Seppel besprachen sich kurz. Dann machten sie Frau Schlotterbeck klar, dass sie das Haus von Grund auf durchsuchen mussten. Es konnte ja sein, dass Herrn Dimpfenhoser ein wichtiger Hinweis entgangen war.
3: Mir ist es recht, sucht nur. Hauptsache, die Kugel wird gefunden. Ohne sie bin ich Würstelfrau ohne Würste oder weiß nicht, vielleicht versteht ihr, was ich damit sagen will. Also sucht, macht schon.
1: Ich guck im Keller nach. Geh du auf den Boden, Zeppel.
4: Ja, gut. Warte, Kasperl, ich lauf schnell nach oben.
1: Und? Ist da was?
4: Hier oben ist nichts. Gar nichts. Hast du was gefunden?
1: Nein, auch nicht. Im Keller ist nichts. Hab alles.
4: In den Schränken ist auch nichts. Nichts Verdächtiges in den Schränken.
1: Auch nicht in der Wäschetruhe?
4: Nee, Kästchen auch nicht. Zigarrenkiste?
1: Nichts. Wandbord? Zwischen dem Geschirr? Nichts.
4: Nirgendwo.
1: Keine Kugel. Es ist fast 11:30 und wir haben noch immer nichts gefunden.
5: Polizei! Polizei! Ist der Herr Dimpfelmoser nicht hier? Ich muss eine Anzeige machen. Man hat mich bestohlen. Ich bin beraubt worden. Polizei!
1: Großmutter, Großmutter, nun setz dich erst mal hin, Großmutter. Und dann schön mit...
5: Dieser Hotzenplotz. Ist der Kerl doch in meinem Garten gewesen und hat mir...
1: Und hat dir?
4: Ja.
5: Zwei Kürbisse hat er mir vom Kompost gestohlen.
4: Zwei... Kürbisse?
5: Zwei, ja. Vorgestern waren noch alle 20 da und jetzt fehlen zwei. Zwei von den kleineren.
1: Hast du die Kürbisse etwa gezählt?
5: Ich zähle sie jeden zweiten Tag. Ist es nicht eine Schande, dass dieser Hotzenplotz frei herumläuft und Kürbisse stiehlt? Herr Dimpfelmoser muss ihn sofort verhaften.
3: Also, Zustände sind das. Da kann man sich ja bloß noch schütteln.
5: Wollt ihr mir bitte verraten, wie ich mir euer dummes Gelächter erklären soll?
1: Hotzenplotz hat mit den Kürbissen nichts zu tun. Das sind Seppel und ich gewesen.
5: Ihr? Ihr beiden, sagst du? Ihr mögt doch gar keine...
1: Wir haben sie Wasti gegeben. Wer konnte denn ahnen, dass du die Dinger gezählt hast?
5: Das wird seine guten Gründe haben. Jedenfalls züchte ich meine Kürbisse nicht für Wasti. Merkt euch das!
4: Na, aber ihm schmecken sie wenigstens. Den einen hat er im Handumdrehen verschnurpst und den zweiten, das hättest du sehen müssen, mit dem hat er Schnauzball gespielt. Ich sag der Großmutter...
1: Was? Schnauzball?
4: Ja, Schnauzball.
1: Also, wollen Sie wissen, Frau Schlotterbeck, wer die Kugel vom Tisch geholt hat?
2: Kasperl flitzte zur Tür hinaus in den Garten. Frau Schlotterbeck, Seppel und Großmutter rannten ihm nach.
3: Warum kriegt er in Wastis Hütte, Seppel?
2: Kasperl war in der Hundehütte verschwunden. Man konnte hören, wie er das Stroh durcheinander wühlte.
6: Ich hab sie! Ich hab sie!
2: Rückwärts kam Kasperl herausgekrochen. Er hielt in den Händen Frau Schlotterbecks Wunderkugel.
3: Also, darauf wäre ich nie gekommen.
7: Das Wasti, mein liebes Wasti-Hundchen.
1: Er muss die Kristallkugel für einen Kürbis gehalten haben. Das dürfen Sie ihm nicht übel nehmen.
7: Ach, wie könnte ich?
3: Was für ein Glück, dass Wasti nicht versucht hat, sie aufzufressen. Ich meine, der hätte sich sämtliche Zähne ausbeißen können.
7: Och, mein armer Schnuckiputz.
2: Prüfend hielt Frau Schlotterbeck die Kugel gegen das Sonnenlicht.
3: Oh, kein Sprung, wie ich sehe. Und keine Schramme. Bloß eingetrübt hat sie sich durch und durch. Naja, das wird ein paar Tage dauern, bis man sie wieder verwenden kann. Aber das nehme ich gern in Kauf.
2: Frau Schlotterbeck trocknete sich mit dem Saum des Morgenmantels die Augen.
1: Es steht also fest, dass Hotzenplotz weder Frau Schlotterbecks Kugel gestohlen hat, noch Großmutters Kürbisse.
4: Das wird selbst die Polizei nicht bezweifeln können. Und deshalb sollten wir Hotzenplotz schleunigst aus seinem Versteck herausholen. Er hat lange genug im Kartoffelkeller gesessen.
5: Wo?
4: In deinem Kartoffelkeller.
5: Wie schrecklich! In meinem... Dann aber nichts wie los. Lauft schon mal voraus, ihr zwei. Bei Frau Schlotterbeck und mir dauert es.
4: Seppel? Kasperl? Was sind wir?
8: Wir sind die beste Freunde, sind pfiffig, schnell und klug. Die bösen, dummen Dreisten, die hauen wir in die Flucht. Mit unseren tollen Streichen, da hilft der Freund dem Freund. Und wer uns sucht, der findet uns.
9: Die Kasperlmütz, den Seppelhut, da kennt man doch sofort.
10: Die Seppelmütz, den Kasperlhut, kennt jeder hier im Ort.
9: Erkennt man doch sofort.
10: Kennt jeder hier im Ort.
9: Den Seppel, Kasperl, Kasperl, Sepp, den Kasperl und den Sepp.
11: Herr Hotzenplotz!
12: Herr Hotzenplotz!
11: Alles in schönster Ordnung.
12: Sie können rauskommen.
2: Vor dem Kartoffelkeller machten Kasperl und Seppel Halt. Das Türschloss war herausgebrochen. Von innen musste sich jemand gegen die Tür geworfen haben.
1: Das sieht nicht gut aus, Seppel. Herr Hotzenplotz, hören Sie uns?
12: Sie brauchen sich nicht zu fürchten. Wir sind das.
2: Die Freunde stolperten Hals über Kopf in den Keller und blickten sich um. Rasch warfen sie die leeren Kartoffelsäcke beiseite. Sie schauten in alle Ecken, in jeden Winkel. Der Keller war leer. Da entdeckten sie an der Wand eine Inschrift. Mit einem Stück Kohle hingekritzelt stand da, in großen, unbeholfenen Buchstaben:
13: Habe mir's überlegt.
12: Aha. Überlegt. Wer de Goldsucher in Amerika.
13: Es seid nicht böse, es bleibt mir mix.
12: Anderes übrig.
13: Rosenblut. Eine schöne Bescherung. Das hat er selbst geschrieben.
12: Klar, aber was mag er sich bloß gedacht haben?
13: Keine Ahnung. Weit kann er noch nicht sein. Wir müssen ihm nach, um ihn zur Vernunft zu bringen. Jetzt kommt es auf jede Minute an.
2: Sie sausten die Kellertreppe hinauf. Fast hätten die beiden Großmutter und Frau Schlotterbeck, die gerade ins Haus kamen, über den Haufen gerannt.
5: Was ist denn? Könnt ihr nicht aufpassen?
13: Hotzenplotz, er will nach Amerika.

0: sollen wir mit der Suche anfangen? Es gibt drei Möglichkeiten. Die Landstraße nach Süden, die andere nach Norden und...
1: Und noch eine nach Osten. Und all die Feldwege gibt's auch noch. Zählen wir es an den Knöpfen ab. Schließlich kann man's ja nicht riechen, wohin Hotz und Klotz gegangen...
0: Genau! Wir müssen sofort in den Wald zu Herrn Dimpfelmoser und Wasti holen. Dann sollst du mal sehen, wie rasch der uns auf Hotzenplotz Spur führt.
2: Um in den Wald zu kommen, mussten die beiden durch das halbe Städtchen laufen. Neben dem Eingang zur Polizeiwache hatte Herr Dimpfelmoser sein Fahrrad abgestellt.
0: Das Ding kommt uns wie gerufen. Damit gewinnen wir eine Menge Zeit.
2: Das Rad war am Ständer festgebunden. Kasperl schnitt den Bindfaden mit seinem Taschenmesser durch und sie sausten los. Kasperl fuhr und Seppel saß auf dem Gepäckträger. Sie radelten ein paar Mal die Waldstraße auf und ab und dann immer tiefer in den Wald hinein.

0: Herr Dipfelmoser!
1: Herr Dipfelmoser!
0: Kommen Sie! Herr Dipfelmoser! Das muss Wasti sein!
1: Hierher! Wasti! Zu uns! Hier sind wir!
2: Rasch kam das Bellen näher. Und Wasti kam aus dem Dickicht hervorgeprescht. Hechelnd sprang er an Kasperl und Seppel hoch. Dann ließ er von ihnen ab und brach in ein jämmerliches Gewinsel aus.
3: Was hast du denn, Wasti?
2: Der Krokodilhund klemmte den Schwanz ein, lief ein paar Schritte weg in die Richtung, aus der er gekommen war, kam zurückgelaufen und jaulte wieder los. Das Spiel wiederholte sich etliche Male. Kasperl und Seppel konnten sich nicht erklären, was es bedeuten sollte, bis ihnen etwas auffiel, das sie bisher übersehen hatten. Die Hundeleine. Wasti schleifte sie auf dem Waldboden hinter sich her. Da ging Kasperl ein Licht auf.
3: Dimpfelmoser! Wasti, wo hast du Herrn Dimpfelmoser gelassen?
2: Sie stellten das Fahrrad hinter den nächsten Haselstrauch. Kasperl ergriff die Hundeleine und Wasti zerrte ihn durch den Wald an der Räuberhöhle vorbei, über Stock und Stein an den Rand des Moors. Und da sahen die Freunde, was passiert war. Wasti hatte auf der Suche nach Hotzenplotz die Spur von gestern erwischt. Die Spur, die ins Moor führte. Vor lauter Eifer hatte Herr Dimpfelmoser nicht aufgepasst, ein falscher Schritt hatte genügt und nun saß er in der Patsche. Er steckte im Moor fest und schrie um Hilfe. Er fuchtelte mit den Armen, der Helm war ihm über die Ohren gerutscht, sein Gesicht war rot vor Angst.
4: Helft mir raus!
3: Wir kommen so schnell es geht!
1: Wir kommen so schnell es geht!
4: Ja, schnell, schnell! Wenn ihr euch nicht beeilt, versacke ich hier mit Haut und Haar! Und wer soll dann den Räuber fangen? Und wie soll Frau Schlotterbeck ihre Kugel zurückbekommen?
3: Frau Schlotterbecks Kugel haben wir längst gefunden. Nicht Hotzenplotz hat sie ihr gemobst, sondern Wasti.
1: Der Wasti war's.
2: Vorsichtig tasteten sich Kasperl und Seppel an Herrn Dimpfelmoser heran. Bei jedem Schritt hieß es höllisch aufpassen. Herr Dimpfelmoser steckte bis über die Waden im Schlamm. Und mit jeder Sekunde, das spürte er, sank er tiefer ein.
4: Wollt ihr zusehen, wie ich vom Moor verschluckt werde? Helft mir raus hier, schnell, schnell! Helft mir doch!
3: Eins nach dem anderen. Reden wir erst mal von Hotzenplotz.
4: Ja, also ob das nicht Zeit hätte.
3: Eben nicht! Hotzenplotz hat die Kugel nicht geraubt, das ist klar erwiesen. Geben Sie uns Ihr Wort, dass Sie ihn von jetzt an in Frieden lassen.
4: Mein großes amtliches ortspolizeibehördliches Ehrenwort, wenn ihr mich hier endlich rausziehen.
3: Top!
2: Kasperl packte Herrn Dimpfelmoser an beiden Handgelenken. Seppel hakte die Finger in Kasperls Gürtel. Und Wasti schnappte Seppel am Hosenträger.
5: Hau ruck!
4: Ja, ja!
5: Hau ruck!
4: Ja, ja, weiter, weiter, weiter! Gleich, gleich!
5: Und jetzt!
4: Meine Stiefel! Meine Stiefel! Sie sind...
3: Egal!
4: Ja, und meine Socken! Sie stecken im Moor!
3: Barfuß am Leben ist auch was wert.
4: Naja. Ich danke euch. Ich danke euch. Das war Rettung aus höchster Not. Und was nun?
3: Sie gehen nach Hause und nehmen ein heißes Fußbad, damit Sie keinen Schnupfen kriegen.
4: Ja.
3: Und wir beide und Wasti erledigen alles Übrige. Ja. Wenn wir Glück haben, kann da nichts mehr schiefgehen.
1: Gar nichts mehr.
2: Das bedeutete in der Hundesprache, verlassen Sie sich darauf, Herr Hauptwachtmeister. Kasperl und Seppel liefen zum Fahrer zurück. Seppel nahm Wasti auf dem Gepäckträger mit. Und los ging's, was die Pedale hergaben.
3: Such Hotzenplotz, Wasti!
1: Such Hotzenplotz!
3: Such Hotzenplotz!
1: Wasti, such Hotzenplotz!

0: In Großmutters Garten angekommen, ließ sich der Krokodilhund nicht lange bitten. Er schnupperte dahin, er schnupperte dorthin. Dann bellte er kurz und scharf. Und schon wetzte er los, dass Kasperl sich auf dem Fahrrad ganz schön abstrampeln musste, um mit ihm Schritt zu halten. Sie folgten erst der Landstraße, die nach Norden führte, obgleich Amerika, wie sie wussten, in westlicher Richtung lag. Dann bog Wasti auf einen Feldweg ein. Kasperl war nah dran, erschöpft aus dem Sattel zu kippen. Wasti hingegen blieb munter und frisch. Er rannte auf seinen kurzen Beinen wie mit 7 Meilenstiefeln. Sie fuhren durch Wald und Feld, eine Weile bergauf, eine Weile bergab, eine Weile durch flaches Land. Und plötzlich bemerkten die Freunde, dass sie in eine Gegend geraten waren, die sie von früher kannten.
1: »Guck mal, Seppel! Eine riesige Dornenhecke um einen gewaltigen Schutthaufen!«
2: »Wie unheimlich! Die Reste von Petrosilius Zwackelmanns Schloss. Weißt du noch, wie wir für ihn Kartoffeln geschält haben? Gut, dass er hin ist, der große und böse Zauberer Wackelzahn!«
1: »Sieh mal! Wasti läuft in Richtung zur Hohen Heide!« »Ob's die alte Wetterfichte noch gibt?« Die stand genau neben dem schwarzen Teich. Dort habe ich auf den Mond gewartet. Du kannst dir gar nicht vorstellen, wie froh ich war, als mir das Feenkraut unter der Fichte entgegenschimmerte. Lauter, silbrige, zarte Stängel mit silbrigen, zarten Blättchen.
0: Kasperl geriet ins Schwärmen, als er erzählte, dass ein winziges Büschel vom Feenkraut genügt hatte, um die Fee Amaryllis aus ihrer Verzauberung zu erlösen. Nach 7 Jahren im Unkenpfuhl.
1: Übrigens, sie ist mir gestern im Traum erschienen. Und weißt du, was sie gesagt hat?
2: Vorsicht! Gleich rumpeln wir gegen den Baum. Ah! Reichlich knapp. Statt an die Träume von gestern Nacht zu denken, solltest du lieber ein bisschen mehr auf den Weg achten.

0: Die Sonne war gerade untergegangen, als Kasperl und Seppel verschwitzt und müde zur Hohen Heide kamen. An einen Steinblock gelehnt saß ein Mann im Heidekraut. Gegen den hellen Abendhimmel hob er sich deutlich ab. Er trug einen Räuberhut auf dem Kopf und am Hut eine lange Feder.
1: Herr Hotzenplotz!
0: Kasperl und Seppel sprangen vom Rad und rannten zu ihm.
1: Warum sind Sie weggelaufen?
2: Wo doch nun alles in Butter ist. Wollen Sie nicht zurückkommen?
0: Hotzenplotz rieb sich das Kinn, dass die Bartstoppeln knisterten.
3: Habt ihr gelesen, was ich euch an die Wand im Kartoffelkeller geschrieben habe?
2: Die Sache mit der Kristallkugel hat sich längst geklärt. Jetzt brauchen Sie keine Angst mehr zu haben. Selbst vor der Polizei nicht.
0: Hotzenplotz schob sich den Hut ins Genick.
3: Ich weiß, ihr zwei meint es gut mit mir. Aber alle anderen? Jede Gaunerei, die von jetzt an in dieser Gegend geschieht, die Leute werden sie mir in die Schuhe schieben. Und damit nicht genug. Oder könnt ihr mir raten, was ich in Zukunft tun soll? Ich meine das ganz im Ernst. Man muss schließlich von etwas leben, nicht wahr?
2: Wir werden uns schon was einfallen lassen, Herr Hotzenplotz.
3: Das habt ihr Frau Schlotterbeck auch versprochen. Und trotzdem ist Wasti noch immer ein Krokodil.
1: Alles braucht eben seine Zeit. Alles.
2: Kann doch sein, dass wir mit der Kräuterkur irgendwann Erfolg haben.
3: Daran glaubt ihr wohl selber nicht.
0: Es war dunkel geworden. Und bald ging der Mond auf. Ein großer, gelber, fetter Septembermond. Rund und voll. Da erinnerte sich Kasperl an den Traum von der Fee Amaryllis. Und er fing zu erzählen an. Hotzenplotz, Seppel und Wasti hörten ihm schweigend zu. Doch als Kasperl mit seiner Geschichte zu Ende gekommen war, packte ihn Seppel am Arm.
1: Was sollte die Fee wohl gemeint haben, wenn nicht das Feenkraut?
2: Mensch, wie konnte ich bloß so dumm sein, dass ich das nicht gemerkt habe? Wollen wir unser Glück mal versuchen, Wasti?
0: Der Krokodilhund riss sich mit einem Ruck von der Leine los. Laut bellend rannte er zur Wetterfichte am schwarzen Teich. Zu Füßen des Baums schimmerte ihm das Feenkraut silbrig entgegen. Er wühlte sich mit der Schnauze hinein und mit einem Mal war die alte Fichte von unten bis oben in strahlendes Licht getaucht.
2: Seht nur, seht nur!
0: Es dauerte kaum einen halben Augenblick, da hatte das Feenkraut seine Wirkung getan und der Schein erlosch. Wasti Schlotterbeck war die längste Zeit ein Krokodil gewesen. Als lustiger kleiner Langhaardackel kam er zurückgelaufen, mit wehendem Schwanz und schlackernden Ohren. Wastis Schnauze leuchtete durch die Nacht, wie mit Silberfarbe bestrichen. Er hatte, so schien es, vom Feenkraut etwas zu viel erwischt.
2: Was sagen Sie nun, Herr Hotzenplotz?
3: Nun sag ich überhaupt nichts mehr.
0: Hotzenplotz streichelte Wasti das Fell. Dann erhob er sich, zog den Gürtel fest, legte Kasperl den einen Arm um die Schulter und Seppel den anderen.
3: Wenn ihr meint, dass ich lieber nicht nach Amerika gehen sollte, dann gehe ich eben nicht nach Amerika. Aber lasst euch gefälligst einen Beruf für mich einfallen, damit ich nicht eines Tages gezwungen bin, wieder ein Räuber zu werden.
4: Kommt alle her und habt mich lieb, denn in mir schlägt ein gutes Herz. Ich bin ja nur ein kleiner Dieb und vieles ist doch nur ein Scherz. Hier ist der große, große Hotzenplotz.
0: Gegen Mitternacht kamen Kasperl und Seppel mit Wasti zu Hause an. Hotzenplotz hatte es vorgezogen, zum Schlafen in seine Höhle zu gehen. Dort konnte er schnarchen, so laut er wollte, ohne dass Großmutter Baldrian-Tropfen zu nehmen brauchte. Die beiden Freunde klopften ans Fenster und weckten Großmutter, die sie hereinließ.
5: Was denkt ihr euch eigentlich? Seit Mittag warte ich mit dem Apfelstrudel auf euch und ihr kommt einfach nicht. Und der da? Wo habt ihr den fremden Dackel aufgegabelt?
2: Ach, Großmutter, begreifst du nicht?
5: Nein, gar nichts.
2: Das ist Wasti Schlotterbeck.
5: Wer?
0: Da erzählten Kasperl und Seppel, was auf der hohen Heide geschehen war. Das stimmte die alte Dame zusehends milder und sie holte den Apfelstrudel.
5: Er ist ja nun leider kalt geworden, aber ich könnte mir denken, dass er euch trotzdem schmeckt.
0: Wasti verbrachte die Nacht auf dem Sofa in Kasperls und Seppels Schlafzimmer. Er schlief wie ein Murmeltier. Seine silbrige Schnauze erfüllte das Zimmer mit freundlichem Licht. Und wenn Kasperl und Seppel zwischendurch einmal aufwachten, glaubten sie, dass es der Schein des Mondes sei, der den Raum erhellte. Sie schliefen alle bis in den halben Vormittag. Nach dem Frühstück gingen Kasperl und Seppel zu Frau Schlotterbeck. Auf Großmutters Rat hin hatten sie Wasti sicherheitshalber in eine Reisetasche gesteckt, denn sie sollten Frau Schlotterbeck möglichst schonend beibringen, was geschehen war. Das hatte Großmutter ihnen eingeschärft. Frau Schlotterbeck öffnete den Freunden das Gartentor.
6: Da, eigentlich hatte ich ja Herrn Dimpfelmoser erwartet. Ich habe ihm Wasti geliehen. Er wollte ihn spätestens heute Vormittag wieder zurückbringen.
0: Die Freunde redeten mit der Witwe über das Wetter, sprachen von dem und jenem, bis Kasperl beiläufig fragte, was sie wohl tun würde, wenn es sich eines Tages herausstellen sollte, dass Wasti wieder ein Dackel geworden sei.
6: Ach, da würde ich auf der Stelle ein großes Fest geben.
2: Schön, das soll ein Wort sein. Dann gucken Sie mal einen Moment weg.
7: Wieso das denn?
2: Weil wir Ihnen etwas beibringen müssen, so schonend wie möglich.
0: Frau Schlotterbeck drehte sich mit dem Gesicht zur Wand. Kasperl und Seppel öffneten Großmutters Reisetasche und Wasti strampelte sich heraus.
2: Jetzt dürfen Sie wieder hergucken.
1: Gucken, gucken!
6: Oh, Wasti! Oh, mein Wasti! Oh, komm zu Frauchen, mein Dacki-Dackchen, mein Möpschen, mein Muckel-Buckel-Duckel.
0: Frau Schlotterbeck musste sich auf den Lehnstuhl stützen. Ihr wankten vor Freude die Knie. Lachend und weinend schloss sie Wasti in die Arme und tanzte mit ihm durch das Wohnzimmer, durch die Küche und den Flur, durch das ganze Haus.
6: Ach, heute Nachmittag gibt's das Fest und alle sind dazu eingeladen. Großmutter, ihr und Herr Dimpfelmoser.
2: Herr Hotzenplotz auch?
6: Ja, wenn ihr meint, dann... Ach, auch Herr Hotzenplotz.

0: Es wurde für alle ein großes und unvergessliches Fest. Frau Schlotterbeck hatte zur Feier des Tages den Morgenmantel gegen ein langes seidenes Kleid vertauscht. Herr Dimpfelmoser verehrte ihr einen Blumenstrauß, Hotzenplotz eine Flasche Slivovitz. Und Großmutter legte drei von den mittleren Kürbissen auf den Tisch.
1: Für später.
0: Frau Schlotterbeck hatte türkischen Mokka gekocht. Es gab Berge von Kuchen. Und Vasti, der auf dem Ehrenplatz an der Tafel saß, trug eine blaue Schleife hinter dem linken Ohr. Er bekam eine Schüssel voll Salzgurken vorgesetzt, weil er trotz allem ein vegetarischer Dackel geblieben war. Schließlich schnitt Großmutter einen der Kürbisse an.
1: Ich könnte mir denken, dass es ein guter Nachtisch ist. Es sind Kürbisse, die ich eigens gezüchtet habe, nach einem Geheimrezept meiner Schwiegertante.
0: Kasperl und Seppel taten Großmutter den Gefallen, bissen hinein und stutzten.
1: Na, wonach schmeckt das?
2: Außen nach Schweizer Käse.
1: Wie?
2: Und innen nach Rollmops.
1: Was? Nicht nach Schlagsahne?
3: Nein.
1: Und auch nicht nach Himbeereis?
3: Nein.
1: Dann muss ich wohl den falschen Dünger erwischt haben.
2: Rollmops und Käse sind auch was Gutes, nach so viel Süßigkeiten.
0: Frau Schlotterbeck stellte Teetassen auf den Tisch und füllte sie bis zum Rand mit Punsch.
4: Ach, trinken Sie, meine Lieben, trinken Sie. Aber Herr Hotzenplotz, was ist denn mit Ihnen? Sie machen ja ein Gesicht wie ein saurer Hering.
5: Naja, wundert Sie das? Wenn ich an morgen denke, habe ich allen Grund dazu. Ich habe doch nichts gelernt, um auf ehrliche Weise mein Brot zu verdienen, verdammt nochmal.
4: Ach komm, halb so schlimm. Wollen wir mal einen kleinen Blick in die Zukunft tun?
0: Frau Schlotterbeck holte ein Kartenspiel aus der Truhe, dann schob sie die Tassen beiseite und legte die Karten auf.
4: Also, dies hier ist die grüne 7 und das ist der Eichelober. Schräg gegenüber davon liegt der Schellenkönig. Und jetzt, wer sagt's denn? Jetzt kommt noch die rote Sau dazu. Wissen Sie, was das heißt?
5: Keine Ahnung.
4: Das heißt, dass Sie ein Wirtshaus aufmachen werden.
5: Ein Wirtshaus?
4: Das Wirtshaus zur Räuberhöhle im Wald. Oder wüssten Sie einen besseren Namen?
0: Hotzenplotz rutschte mit seinem Stuhl zurück. Es fehlte nicht viel und er wäre nach hinten umgekippt.
5: Eigentlich kein schlechter Gedanke, Frau Schlotterbeck. Ihre Karten sind unbezahlbar. Ein Wirtshaus im Wald. Und Sie, wie Sie da sitzen, Sie sind alle zur Eröffnung eingeladen.
1: Oh.
5: Auf Räuberschmaus, Pilztunke mit Knoblauch und Slivovitz. Falls die Polizei nichts dagegen hat.
6: Wenn Sie mich fragen, kann ich darauf nur antworten. Prost, Herr Räuberwirt.
7: Prost, Herr Räuberwirt.
1: Herr Hotzenplotz. Prost, Herr Räuberwirt.
0: Dann aßen Kasperl und Seppel von den Käse-Rollmops-Kürbissen, bis sie Bauchweh bekamen und waren so glücklich, dass sie mit keinem Menschen getauscht hätten. Nicht einmal mit sich selber.
5: 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Ich bin ja nur ein kleiner Dieb und vieles ist doch nur ein Scherz.

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6: Diesmal für dich im Nachrichtenstudio die Ines. Hallo, servus.
7: Eine kleine freche Biene feiert ihr 50. Jubiläum. Die Biene Maya kennen viele Erwachsene noch aus ihrer Kindheit. Wenn zu Beginn der Fernsehserie die Titelmelodie und der Text »In einem unbekannten Land« erklungen sind, dann hat man sich schon auf ein neues Abenteuer der kleinen Biene gefreut. Aber auch in Büchern lernen wir die Biene Maya und ihre bunte Welt auf der Klatschmohnwiese kennen. Auch die Kinder von heute. Maya entdeckt mit ihren Freunden, dem Grashüpfer Flip, dem faulen Willi und viel mehr, die Welt mit Neugier und Mut und zeigt, wie wichtig Freundschaft und Zusammenhalt sind. In Mayas Welt kann jeder so sein, wie er möchte. Ein respektvolles Miteinander fördert eine bunte Vielfalt und das bereits seit 50 Jahren. Gemeinsam miteinander gegen Kinderarmut. Ein gemütliches Bett, genügend Essen und Trinken, Spielzeug aller Art und eine große Auswahl an Kleidungsstücken. Vermutlich ist all das für dich ganz normal. Es gibt jedoch sehr viele Kinder und Jugendliche in Österreich, bei denen all diese Dinge kaum vorhanden sind. Weil ihre Eltern wenig Geld verdienen, leben sie in Armut und werden von anderen deshalb oft auch ausgegrenzt. In der Bundeshauptstadt Wien soll nun ein neues Projekt des Vereins Volkshilfe dafür sorgen, dass Kinderarmut für mehr Menschen sichtbar wird. Man will in Gesprächen und Begegnungen ein Miteinander schaffen, damit viele mehr über die Unterstützung der Volkshilfe für betroffene Familien und Kinder erfahren. Der Verein Volkshilfe lädt daher am 16. September zu einem gemeinsamen Miteinander im Wiener Resselpark ein. Bei Essen und Trinken und einem bunten Kulturprogramm will man soziale Projekte vorstellen und auch freiwillige Spenden sollen diesen zugutekommen. Die angenehmste Vogelstimme hat die Amsel. Das hat ein Forschungsteam aus Deutschland in einer aktuellen Studie herausgefunden. Vogelgesänge haben generell eine entspannende Wirkung und sorgen für Wohlbefinden. An der Studie rund um die angenehmste Vogelstimme haben mehr als 80 Personen teilgenommen und haben sich das Gezwitscher von 123 wildlebenden Vogelarten angehört. Als Siegerin dieses Wettsingens ist tatsächlich die Amsel hervorgegangen. Unter die Top 10 der Vogelstimmen haben es auch noch der Buchfink, die Nachtigall und der Stieglitz geschafft. Tatsächlich sind vor allem die Vögel ausgewählt worden, deren Stimme besonders hohe Töne erzeugt und die abwechslungsreich klingen.
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4: Hallöle, hier ist André und heute geht's um den Buchstaben K, also K wie Kilobit. Boah, jetzt wird's aber ganz schön kompliziert, aber irgendwie auch nicht. Kilobit ist nämlich eine Maßeinheit, so wie Meter, Liter oder Kilogramm. Ui, da war auch schon das Wort Kilo drinnen. Ist dir das aufgefallen? Na super! Also machen wir es uns jetzt ganz einfach. Zerlegen wir mal unser Wort Kilobit in zwei verschiedene Wörter, nämlich in Kilo und

0: tausend kleine Plätzchen auf dem Rechner, wo wir speichern können. Aber da Dateien meistens sehr groß sind, brauchen wir ganz viele Kilobit auf einem Computer, damit wir Musik oder eben ein Foto speichern können.
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3: Manchmal finde ich es richtig, richtig schade, dass wir ein Radiosender sind. Denn wären wir hier ein Fernsehsender, dann könntest du sehen, was für ein tolles Radino-Shirt ich hier anhabe. Das gibt's nämlich auf unserer Webseite www.meinkinderradio.at im Shop. Also ich fühle mich sehr, sehr hübsch heute. Ich hoffe, du holst dir auch bald so eines. Ich würde mich auf jeden Fall sehr freuen. So, ich bin André Brunner-Fruhmann. In der kommenden Stunde gibt's tolle Spiele. Das Reimwörterspiel, Auswahlspiel und Gegenteilspiel. Jede Menge Kinder aus ganz Österreich sind mit dabei und alle haben sich angemeldet. Eben über unsere Webseite www.meinkinderradio.at. Also, ich freue mich auf dich. Schönen Nachmittag.
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0: mit uns hier. Ja, so klingt der Nachmittag hier bei uns auf meinem Kinderradio. Ich bin André und du hörst die Minidisco. So, jetzt ist es aber wieder Zeit, dass wir mit einem Kind irgendwo in Österreich telefonieren. Wir schauen gleich mal in die Leitung 8. Ist da schon jemand? Hallöle?
1: Hallo.
0: Hallo, wer spricht denn da?
1: Die Marie.
0: Ja, hallo Marie, schönen Nachmittag. Du, damit die Kinder dich ein bisschen besser kennenlernen, magst du dich kurz mal vorstellen, wie alt bist du und in welcher Stadt wohnst du?
1: Ich wohne in der Stadt Graz und bin 9 Jahre alt.
0: Wow. Und sag mal, weißt du auch schon, von welchem Bundesland Graz die Landeshauptstadt ist?
1: Graz?
0: Graz ist die Landeshauptstadt vom Bundesland? Soll ich dir helfen? Steiermark.
1: Steiermark?
0: Ja, genau. Graz ist die Landeshauptstadt von der Steiermark. Haben wir wieder was gelernt, oder?
1: Ja.
0: Ja, super. Du, aber ich habe hier auf der Anmeldung stehen, du spielst ja einen unglaublich mega tollen Sport. Welcher ist das? Und erzähl mal ein bisschen.
1: Eishockey.
0: Ja, aber du spielst ja nicht irgendwo. Du spielst nämlich bei den Graz 99ers Junior.
1: Ja.
0: Das ist ja toll. Wie lange machst du das denn schon?
1: 3 oder 4 Jahre.
0: Das heißt, du bist schon ein voller Profi. Super. Du kannst du schnell mal den Kindern erklären, wie funktioniert eigentlich Eishockey?
1: Keine Ahnung.
0: Also man hat wahrscheinlich einen Eislutscher in der Hand, oder?
1: Nein.
0: Natürlich nicht. Aber es hat was mit Eis zu tun, oder? Ist er im Namen drinnen?
1: Ja.
0: Versuch mal zu erklären, wie funktioniert Eishockey?
1: Man steht auf Schlittschuhen.
0: Ja.
1: Und hat einen Schläger in der Hand.
0: Ja.
1: Und probiert einen Puck ins Tor zu schießen.
0: Wow, das ist eine großartige Beschreibung. Das ist mir schon mal den ersten Applaus wert. Super. Ja, großartig macht die Marie das. Sie ist 9 Jahre aus der Stadt Graz. Marie, grüß jetzt alle mal deine Freunde. Zähl sie mal auf.
1: Die Isabella, die Nora, die Valerie, die Marie Rosensaft,

0: immer die Annelie, meine Mama, mein Papa, meine Oma, mein Opa, meine andere Oma, mein Cousin, meine Cousine, meine Tante und mein Onkel.
1: Und liebe Grüße kommen natürlich auch von mir aus dem Radio. Du weißt jetzt ganz sicher, was an dieser Stelle immer kommt, oder?
0: Ein Spiel.
1: Natürlich spielen wir ein Spiel. Ich habe ja das Auswahlspiel, das Reimwörterspiel oder das Gegenteilspiel. Welches möchtest du denn spielen?
0: Das Geräuschespiel.
1: Oh, das Geräuschespiel. Wow. Und ich weiß auch ganz genau, warum du das Geräuschespiel spielen möchtest. Weil du mir deine Klospülung zeigen möchtest, oder?
0: Ja.
1: Dann lauf mal los, zeig uns deine Klospülung. Das ist ja immer der einzige Grund, glaube ich, warum die Kinder mit mir das Geräuschespiel spielen wollen. Klospülung im Radio. Da auch was Besonderes.
0: Ich brauche das Licht.
1: Ja, das Licht ist wichtig. Das klingt nach einem tollen Klo, hätte ich mal gesagt. Und jetzt lauf los, die Türklingel wollen wir auch noch hören. Das klingt nach einem großen Haus, wo du wohnst.
0: Wir wohnen nicht in einem Haus, wir wohnen in einer Wohnung.
1: Okay, aber das klingt ja fast wie das Glockenspiel am Glockenspielplatz, das du da hast. Es ist eine tolle Türklingel.
0: Da gibt es noch mehr Töne.
1: Da gibt es noch mehr Töne? Hast du
0: ja.
1: Kannst du dir auch mal zeigen? Wahrscheinlich nicht jetzt, gell? Die muss man umstellen, oder?
0: Doch, warte. Du musst das machen.
1: Das klingt ja fast wie ein Handy. Aber das ist mir ein Applaus. Das hört ja gar nicht mehr auf. Hier kommt ein Applaus. Jawohl. Das ist die Marie. Sie ist 9 Jahre alt aus Graz in der Steiermark. Marie, das war super lustig mit dir. Ich wünsche dir noch einen schönen Nachmittag.
0: Tschüss, André. Schönen Nachmittag.

0: Sogleich möchte ich dir in Radinos Minidisco den Oscar vorstellen. Mit dem telefonieren wir gleich. Davor muss ich hier noch, warte mal. Ich muss hier wieder eine Zeichnung im Studio aufhängen. Da hat mir ein Kind wieder ein Bild von mir und Radino im Radiostudio gemalt und per Post geschickt. Das hänge ich hier im Studio auf. Also, wenn auch du mir eine schöne Zeichnung schicken möchtest, die Postadresse findest du auf www.meinkinderradio.at. So, in Leitung 8. Jetzt ist es soweit.
1: Hallo.
0: Hallo Oskar, geht's dir gut?
1: Ja.
0: Super. Ich hätte gern als allererster, dass du sagst, Hallöle André, hier ist der Oskar.
1: Hallöle André, hier ist der Oskar.
0: Hallöle Oskar und herzlich willkommen in Radinos Minidisco. Magst du dich für alle Kinder mal kurz vorstellen?
1: Ich bin 5 Jahre alt, ich bin der Oskar. Ich komme aus Bleiburg im Bundesland Kärnten.
0: Herzlich willkommen, das war eine tolle Vorstellung. Kriegst du schon mal einen Applaus? So schön vorgestellt. Du hier stehst, du möchtest Fußballer von Beruf werden.
1: Ja.
0: Also so richtiger Profifußballer.
1: Ja.
0: Jetzt musst du uns erzählen, aber auf welcher Position magst du mal spielen und vor allem in welchem Verein?
1: SVG Bleiburg.
0: Ja. Und als Profifußballer spielst du dann auf welcher Position?
1: Mittelfeld.
0: Wow, Mittelfeld ist toll. So, Oskar, dann hoffe ich, dass du der beste Fußballer von ganz Österreich wirst, dass dein ganzer Verein sehr stolz auf dich ist. Und wir grüßen jetzt alle deine Freunde. Wen müssen wir im Radio grüßen?
1: Den Tobias, den David, den Dominik, Hanna, Emilia, Pia, sonst noch kennen.
0: Und alle, die dich sonst noch kennen, ist immer gut zu sagen, weil dann kann man niemanden vergessen. Liebe Grüße kommen natürlich von mir hier aus dem Studio zu euch ins schöne Bundesland Kärnten. Du weißt, was jetzt kommt, Oskar, oder?
1: Natürlich, wir spielen ein Spiel.
0: Auswahlspiel, Reimwörterspiel oder Gegenteilspiel? Was magst du denn spielen?
1: Gegenteil.
0: Ja, erklär mal schnell allen Kindern in ganz Österreich, wie funktioniert das Gegenteilspiel?
1: Was ist das so genau?
0: Soll ich es erklären?
1: Mhm.
0: Okay. Ich sag jetzt ein Wort und du musst genau das Gegenteil davon sagen, okay?
1: Mhm.
0: Was ist das Gegenteil von schnell?
1: Langsam.
0: Langsam ist das Gegenteil von schnell, richtig. Was ist das Gegenteil von schwer?
1: Leicht.
0: Leicht ist das Gegenteil von schwer, richtig. Und was ist das Gegenteil von stark?
1: Schwach.
0: Schwach ist das Gegenteil von stark, richtig. Hier kommt ein Applaus. Oskar, 5 Jahre alt aus dem Bundesland Kärnten, war heute Nachmittag in der Minidisco mit dabei. Schönen Nachmittag noch. Tschüss, Oskar.
1: Tschüss, André. Schönen Nachmittag.
2: Nein.

0: beste Sendung am Nachmittag ist natürlich die Minidisco. Die hörst du hier bei uns auf meinem Kinderradio. Und wir spielen hier dinotastische Musik. Anmelden kannst du dich natürlich online bei uns auf www.meinkinderradio.at. So, schauen wir mal. In Leitung 4, da wartet die Viktoria. Hallöle.
1: Hallöle, André.
0: Hallöle, Viktoria. Schönen Nachmittag wünsche ich dir. Geht's dir gut?
1: Ja.
0: Das ist super. Du, jetzt wollen dich die Kinder in ganz Österreich natürlich ein bisschen besser kennenlernen. Magst du uns mal kurz erzählen, in welchem Ort wohnst du und wie alt bist du?
1: Ich bin 5 Jahre alt und ich wohne in Atzenbruck.
0: Atzenbruck, das ist im Bundesland Niederösterreich, gell?
1: Mhm.
0: Du, hier auf meinem Zettel steht, dass du voll gerne reitest und zwar auf einem ganz speziellen Pferd, kann man nicht sagen, weil es ist ein...
1: Ein Pony.
0: Ein Pony ist es natürlich. Kannst du den Kindern jetzt mal ganz kurz erklären, was ist denn eigentlich der Unterschied zwischen einem Pferd und einem Pony?
1: Pferd ist schon ein bisschen größer und ein Pony ist ein bisschen eine andere Art davon.
0: Das stimmt. Und du reitest voll gerne auf dem Pony, oder?
1: Mhm.
0: Jetzt sag uns noch schnell, wie heißt denn das Pony überhaupt?
1: Charlie.
0: Der Charlie. Und der Charlie ist ein ganzer Braver wahrscheinlich, gell?
1: Mhm.
0: Oder ist er manchmal auch ein bisschen frech?
1: Mhm.
0: Mhm, natürlich nicht. Du, wir grüßen jetzt alle deine Freunde hier im Radio, hätte ich gesagt. Leg mal los.
1: Die Elisabeth, die Ilea, die Lena und meine Familie.
0: Und liebe Grüße kommen natürlich auch von mir aus dem Radio. Weißt du, was jetzt kommt?
1: Ein Spiel.
0: Natürlich. Hast du dir schon eines ausgesucht?
1: Das Auswahlspiel.
0: Das Auswahlspiel, da müssen wir uns nicht so anstrengen. Das ist relativ leicht. Wie funktioniert denn das?
1: Du sagst 2 Wörter und ich sag, was ich lieber mag.
0: Genau so spielen wir das Auswahlspiel. Bist du bereit?
1: Ja.
0: Na, dann legen wir los. Was magst du lieber, duschen oder baden?
1: Baden.
0: Baden, warum?
1: Weil man da spielen kann.
0: Natürlich kann man da spielen. Und bist du jemand, der immer wartet, bis das Wasser kalt ist oder lässt du dann immer wieder warmes Wasser nach?
1: Ich lasse dann immer warmes Wasser nach.
0: Natürlich, weil sonst wird es immer ziemlich kalt, gell, in der Badewanne.
1: Mhm.
0: Gut, kurze Haare oder lange?
1: Lange.
0: Lange Haare. Und hast du auch lange Haare?
1: Ja.
0: Da kann man tolle Frisuren machen, gell?
1: Mhm.
0: So, und jetzt kommt aber die wichtigste Frage. Zähne putzen oder Haare frisieren?
1: Zähne putzen.
0: Dann lieber Zähne putzen, gell? Hier kommt ein Applaus. Das war die Viktoria, 5 Jahre alt aus dem Bundesland Niederösterreich, die heute Nachmittag in der Minidisco mit dabei war. Du, Viktoria, das war ja urlustig mit dir.
1: Finde ich auch.
0: Das freut mich. Ich wünsche dir noch einen schönen Nachmittag. Tschüss, Viktoria.
1: Tschüss, André.

0: Wunderschönen Nachmittag Österreich, du hörst Radino, mein Kinderradio, mit der Minidisco und ich bin der André. Ich freue mich wahnsinnig, dass du mit dabei bist. So, weißt du eigentlich schon, was du so in den nächsten Tagen mit Mama und Papa so unternehmen kannst? Die besten Kinderveranstaltungen aus ganz Österreich gibt's im Kinderkalender, den spiele ich dir gleich. Und danach ein Geburtstagslied für alle Geburtstagskinder in ganz Österreich. Jetzt lesen wir aber erstmal einen Pinnwand-Eintrag vor. Du weißt ja, auf Radinos Webseite meinkinderradio.at kann man reinschreiben. Und die Mia, 5 Jahre alt, aus Innsbruck im Bundesland Tirol, also aus der Landeshauptstadt vom Bundesland Tirol, hat geschrieben: Hallo Radino, hallo André, ich höre euch immer im Auto mit meiner Mama. Es macht so viel Spaß, euch zuzuhören, egal ob die tollen Geschichten oder die coole Musik, aber am liebsten mag ich, wenn André Kinder anruft und dann das Gegenteilspiel oder das Reimwörterspiel spielt. Da spiele ich immer mit. Liebe Grüße aus Tirol, Mia. Mia, ich freue mich voll, dass du zuhörst und ich freue mich voll, dass dir meine Spiele so tollen Spaß machen. Versprochen, ich telefoniere in Kürze wieder mit einem Kind, aber jetzt haben wir ja anderes zu tun, du weißt schon. Kinderkalender und auch das Geburtstagslied, das fehlt noch und dann telefonieren wir wieder.
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2: Hallo, hallo, da ist die Ines. Am 27. September findet der Tag des Denkmals statt. Dabei öffnen hunderte Museen unter dem Motto Denkmale wert für alle bei freiem Eintritt ihre Türen. Viele Standorte machen eigene Kinderführungen, zum Beispiel der Kids-Treff vom Erzstein zur Eisenspitze im Stadtmuseum Steyr im Bundesland Oberösterreich. Auch Schloss Eggenberg in Graz, der Hauptstadt von Bundesland Steiermark, bietet besondere Rundgänge an. Eintritt und Führungen gratis. Bist du in unserer Bundeshauptstadt Wien zu Hause und wohnst du im 3. Bezirk rund um den Wildganshof? Dann kannst du jeden Mittwoch von 3 bis 6 Uhr nachmittags gemeinsam mit anderen Kindern im Alter zwischen 4 und 10 Jahren einen lustigen Spielenachmittag verbringen. Du kannst Mandalas gestalten, auf einer Slackline balancieren, Federball spielen und vieles mehr ausprobieren. Der Treffpunkt ist beim Wildganshof, die Wiese neben dem Fußballkäfig. Komm doch bald vorbei und spiel mit, es kostet nichts. Tanzen, Spaß haben und das gemeinsam mit der ganzen Familie kannst du am 3. Oktober bei der coolen Kinderdisco in der Wien Extra Kinderinfo in unserer Bundeshauptstadt Wien. Kids ab 3 Jahre dürfen mit dabei sein, wenn Holly, das Stadtmaskottchen, mit dir gemeinsam das Tanzbein schwingt. Ab 5:30 am Abend geht's los, komm doch einfach vorbei. Ja, und wenn auch du eine richtig coole Veranstaltung kennst, dann schreib sie uns doch einfach online in das Formular. Das findest du auf meinkinderradio.at.
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4: Und jetzt? Weißt du, was jetzt kommt?
3: Coole Musik für coole Kids.
4: Genau. Für alle unsere Geburtstagskinder ein tolles Lied zum Geburtstag.
3: Ja!
4: Na dann, alles Gute, liebe Freunde.

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1: Hallo Radino, ich heiße Leon und ich wohne in Wien und ich bin 5 Jahre alt. Und in Ägypten gibt's eine super tolle Wasserrutschenpark. Und da kann man urviele Wasserrutschen sehen. Und da gibt's sogar ein Auto, wo man das Auto runterschießen kann, die Wasserrutsche. Weil durch den Antrieb von der Wasserrutsche geht das Auto runter. Tschüss!
2: Hallo Radino, ich bin der Nikolaus. Ich wohne in Oberösterreich und immer grüßen die Paulina, die Valerie, den Felix und die Maya und den Thomas und den Lukas und die Marie und den Simon. Und in Xava und in Theodor.
3: Hallöle André, ich bin die Lorena und bin 6 Jahre alt aus Vorarlberg. Und ich habe ein Radino-T-Shirt und das liebe ich. Tschüss André, schönen Nachmittag.
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0: Ich mag ja Nachmittage sehr, sehr gerne, denn die Nachmittage gehören uns, also dir und mir, hier in der Minidisco auf mein Kinderradio. Ich hoffe, es geht dir wahnsinnig gut. So, jetzt telefonieren wir gleich mal wieder mit dem nächsten Kind hier in Leitung. Welche nehmen wir denn jetzt eigentlich? Hm? Nehmen wir doch mal einfach mal die Leitung 12. Und ich sage mal, Hallöle.
1: Hallo.
0: Hallo, Fabian. Schönen Nachmittag wünsche ich dir. Geht's dir gut?
1: Ja.
0: Das ist super. Du, damit die Kinder dich in Österreich ein bisschen besser kennenlernen, magst du uns kurz mal sagen, wie alt bist du und wo wohnst du in welcher Stadt?
1: In Österreich.
0: Ja.
1: Und ich bin 6.
0: Du bist 6 Jahre alt und in welcher Stadt in Österreich wohnst du?
1: Eckersdorf bei Graz.
0: In Eckersdorf bei Graz, das ist im schönen Bundesland Steiermark.
1: Ja.
0: Du, und du spielst ja wahnsinnig gerne mit Lego und Playmobil, steht da.
1: Ja.
0: Was magst du denn lieber?
1: Playmobil.
0: Warum?
1: Weil man irgendwie immer da ich die Ritterburg spielen kann.
0: Wow, du hast eine große Ritterburg. Das ist ja besonders cool. Und spielst du da immer alleine oder spielst du mit Freunden mit der Ritterburg?
1: Na, ich spiele immer alleine.
0: Okay, das ist aber auch lustig. Da pfuscht dann wenigstens niemand rein, oder?
1: Mhm.
0: Du, jetzt müssen wir aber trotzdem viele Freunde von dir grüßen im Radio. Magst du sie alle mal aufzählen?
1: Die Maria, die Annika, den Nick, den Elias, den Samuel, den Julian, den Robert. Weiß ich nicht mehr, aber ich glaube fertig.
0: Okay, dann hätte ich gesagt, wir sagen noch und alle, die du sonst noch kennst, damit wir ja niemanden vergessen.
1: Ja.
0: Ja, weißt du, was jetzt kommt in der Minidisco?
1: Ja, Spiel.
0: Natürlich, wir spielen ein Spiel. Es gibt ja das Auswahlspiel, das Gegenteilspiel oder das Reimwörterspiel. Welches spielen wir?
1: Das Auswahl.
0: Das Auswahlspiel. Erklär mal schnell den Kindern, wie es funktioniert.
1: Du sagst ein Wort und ich sag, was ich lieber mag.
0: Ja, eigentlich sage ich zwei Wörter und du sagst, was du lieber magst. Mhm. Okay, geht's los?
1: Mhm.
0: Zähne putzen oder Haare frisieren?
1: Haare frisieren.
0: Hast du kurze oder lange?
1: Kurz.
0: Kurze, da tut's dann auch nicht so weh, oder?
1: Mhm.
0: Okay. Duschen oder baden?
1: Baden.
0: Baden, warum?
1: Weil man da planschen kann.
0: Und weil man Playmobil mit in die Badewanne nehmen kann, oder?
1: Ja.
0: Ja, das habe ich nämlich auch immer so gern. Ich habe ja ein Playmobil-Boot gehabt. Das habe ich immer untergehen lassen. Hast du auch ein Boot?
1: Ja, ein Polizeiboot.
0: Das ist ja cool. Die sind nämlich die ganz schnellen.
1: Mhm.
0: Mhm. Und letzte Frage noch. Zuckerwatte oder Popcorn?
1: Popcorn.
0: Popcorn, weil die knacken so schön. Hier kommt ein Applaus. Das war der Fabian, der 6 Jahre alt aus Eckersdorf bei Graz in der Steiermark. Du Fabian, das war ja besonders lustig mit dir. Mhm. Ich wünsche dir noch einen schönen Nachmittag. Bis bald.
1: Tschüss. Schönen Nachmittag, Chris.

0: Also ich möchte jetzt an dieser Stelle mal allen Geburtstagskindern gratulieren. Ich kriege hier ja in jeder Sendung ganz, ganz viele Nachrichten von Kindern, die in den nächsten Tagen Geburtstag haben. Aber ich kann hier nicht immer alle Geburtstagskinder einzeln grüßen. Deshalb spielen wir ja im gesamten Programm immer wieder verteilt Geburtstagslieder, die für die jeweiligen Geburtstagskinder des Tages sind. Aber einzelne Geburtstagsgrüße sind da immer ganz, ganz schwer. Da gibt es dann wieder viele Kinder, die dann traurig sind. Und das wollen wir ja schließlich nicht. Also normale Grüße ja sehr gerne, aber Geburtstagsgrüße, die machen wir allgemein. Also in dem Fall jetzt liebe Grüße an alle Geburtstagskinder. Und das Geburtstagslied spielen wir dann in einiger Zeit natürlich auch noch. So, schauen wir gleich mal in Leitung 17. Hallöle, wer ist dran?
1: Hallöle, André, hier ist der Leon. Schönen Nachmittag.
0: Dir auch einen schönen Nachmittag und herzlich willkommen in Radinos Minidisco. Stell dich kurz mal vor.
1: Ich bin 7 Jahre alt. Und ich komme aus Villach.
0: Villach, das ist ja eine schöne Stadt in welchem Bundesland?
1: Im Bundesland Kärnten.
0: Genau, Villach liegt im Bundesland Kärnten und das Bundesland Kärnten liegt in Österreich.
1: Mhm.
0: Genau, hätten wir das auch geklärt. Hier steht, du möchtest einen total tollen Beruf ausüben, wenn du dann erwachsen bist. Was magst du werden?
1: Ja, Busfahrer.
0: Busfahrer, das ist ja toll. Und möchtest du in der Stadt oder auf dem Land fahren?
1: Nee, ich wäre von einem Eishockey-Team Busfahrer.
0: Ah, das?
1: Ich bringe das Eishockey-Team immer zu Auswärtsspielen.
0: Na, das ist ja toll. Das heißt, du führst das Eishockey-Team hin, dann hast du vor Ort gar nichts zu tun, musst warten, bis das Spiel aus ist und dann führst du sie wieder nach Hause.
1: Ja.
0: Das ist ja toll.
1: Außer wenn ein Spiel ist, das weit weg ist von Villach.
0: Ja, da musst du dann aber lange munter bleiben, gell?
1: Nee, da bleibe ich einfach eine Nacht dort mit dem Team und dann am nächsten Tag bringe ich sie wieder nach Villach.
0: Das ist eine gute Idee. Sag mal, wie bist du auf die Idee von dem Beruf gekommen?
1: Ja, weil ich immer bei Villach ein Spiel zugeschaut habe und ich liebe einfach Eishockey.
0: Und du hast dir gedacht, so einen riesen Bus zu fahren wäre ja eigentlich auch ganz schön cool.
1: Aber von Doppeldecker.
0: Ja, das glaube ich. Das ist ja noch toller. Hier steht, und im Sommer möchtest du LKW-Fahrer werden.
1: Ja.
0: Du kannst ja gar nicht genug kriegen von großen Fahrzeugen eigentlich, nicht?
1: Ja.
0: Das ist toll. Du, heißt es, der Eishockey-Club spielt im Sommer nicht? Ich habe immer gedacht, die spielen dann in einer Halle.
1: Ja, die spielen in einer Halle.
0: Also, trotzdem sagst du, im Sommer soll der Eishockey-Club sich einen anderen Fahrer suchen, da werde ich LKW-Fahrer.
1: Ja.
0: Okay, gut. Hast du vollkommen recht. Das ist eine gute Idee. Hauptsache ein Plan. Es ist immer ganz wichtig zu wissen, was man möchte. Ich hätte jetzt gerne, dass du alle deine Freunde hier im Radio grüßt. Leg mal los.
1: Okay. Mama und Papa, Oma und Opa, Jamie, Marco, Nathalie und alle, die mich sonst noch kennen.
0: Du, und ich leg noch oben drauf schöne Grüße von mir.
1: Okay.
0: Reimwörterspiel, Auswahlspiel oder Gegenteilspiel? Welches Spiel spielen wir zwei?
1: Geräuschespiel.
0: Oh, das versteckte Spiel hast du entdeckt. Und ich bin mir sicher, du willst auch die Klospülung herzeigen, oder?
1: Ja.
0: Dann leg mal los. Du bist ja gerade bei der Oma, gell?
1: Ja.
0: Ja, dann wollen wir Omas Klospülung hören hier im Radio. Ich glaube, der Oma, ihre Klospülung war noch nie in einem Radio zu hören.
1: Ich muss zuerst aufs Klo.
0: Ja, das wäre gut. Schauen wir mal, ob die Oma laute Klospülung hat. Das war Omas Klospülung im Radio. Super. Dann lauf jetzt mal los. Jetzt wollen wir die Türklingel auch noch hören.
1: Okay, jetzt muss ich wieder runter.
0: Ja, jetzt müssen wir wieder runter. Und dann hören wir Omas Klingel im Radio. Das ist ja toll.
1: Aber ich glaube, die Oma hat keine.
0: Okay.
1: Tut mir leid, die Oma hat keine Türklingel.
0: Okay, dann müssen wir das auf die einfache Art und Weise machen. Du gehst zur Eingangstür und dann klopfst du voll laut gegen die Eingangstür, weil das müssen ja alle anderen dann bei der Oma auch machen. Die müssen ja auch anklopfen, nicht? Super, das haben wir gehört. Hier kommt der Applaus für den Leon, der ist 7 Jahre alt aus Villach im Bundesland Kärnten. Ich wünsche dir noch einen schönen Nachmittag. Tschüssi.
1: André, soll ich dir einen Witz erzählen?
0: Ja, dann erzähl noch schnell einen Witz.
1: Alle laufen von der Bombe weg. Außer Alexander, der fällt auseinander.
0: Kriegst noch einen Applaus. Du, Leon, schick noch eine Sprachnachricht über Radinos Handy-App, da kannst du noch viel mehr Witze erzählen. Die spielen wir okay. dann alle hier bei uns auf mein Kinderradio.
1: Am Donnerstag fahre ich ja wieder nach Villach.
0: Na bitte, dann schickst du uns 10.000 Sprachnachrichten mit Witzen, okay?
1: Okay.
0: Vergiss aber bitte nicht, deinen Namen und deinen Ort immer dazu zu sagen.
1: Okay.
0: Tschüssi, baba.
1: Tschüss.
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8: Heute habe ich ein ganz tolles Nachspeisenrezept für dich. Das schnelle Benko Erdbeer-Tiramisu. Tiramisu ist italienisch und es geht ganz leicht, ganz ohne Backen im Ofen. Du gibst einfach abwechselnd Biskotten und eine leckere Creme in eine Form. Bei der Creme lass dir am besten von einem Erwachsenen helfen. Da müsst ihr nämlich Schlagobers mit dem Mixer schlagen. Den kannst du danach mit Mascarpone-Creme und etwas Zucker und Vanillezucker verrühren. Und ein Geheimtipp kommt noch dazu. Benko Erdbeere. Das ist so wie Benko Kakaopulver, nur eben mit Erdbeergeschmack. Beim Verrühren mit Milch wird also Erdbeermilch draus. Und in unserem Rezept kommen 2 Esslöffel davon in die Creme. Das macht sie nochmal extra erdbeerig. Auf die Biskotten gibst du ein paar Tropfen Orangensaft und dann geht's schon los mit dem Schichten. Biskotten, Creme, halbierte Erdbeeren, wieder Biskotten und so weiter und ganz oben natürlich ganz viele Erdbeeren. Und fertig! Das Rezept mit den genauen Mengenangaben gibt's auf www.meinkinderradio.at zum Nachlesen. Schick uns doch ein Foto von deinem Benko Erdbeer-Tiramisu und lass es dir schmecken!
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11: Und die erzählt dir heute die Ines. Hallo, freut mich, dass du da bist. Gemeinsam aufräumen in der Bundeshauptstadt Wien. Wenn es darum geht, unsere Umwelt zu schützen, sind wir alle gefragt, groß und klein. Eine wichtige Aktion findet dazu schon bald mit dem World Cleanup Day statt. Dieser weltweite Aufräumtag soll zeigen, was Millionen von Menschen auf der ganzen Welt gemeinsam in Sachen Umweltschutz und Müll wegräumen bewirken können. Eine saubere Umgebung nämlich. Bei uns in Österreich setzt sich der Verein Green Heroes Austria für ein gemeinsames Mülleinsammeln ein. Ab dem 14. September wird es da in unserer Bundeshauptstadt Wien viele Aktionen für Kinder, Jugendliche und Erwachsene geben. Wo genau was stattfindet, kann man sich am besten online auf greenheroes.at anschauen. Wenn du auch beim World Cleanup Day mitmachst, dann erzähl uns doch gerne, wie du den erlebt hast. Am besten mit einer Sprachnachricht über Radinos gratis Handy-App. 650 Hennen brauchen dringend ein neues Zuhause. Ein gesundes Huhn legt während seiner zwei ersten Lebensjahre zwischen 600 und 900 Eier, also ganz schön viel. Nun sucht der Verein Rette dein Huhn gemeinsam mit dem Wiener Tierschutzverein für ehemalige Legehennen ein geeignetes Zuhause. Nina Hofstetter ist Obfrau des Vereins Rette dein Huhn und wünscht sich, dass die Hennen die Chance bekommen, erstmals ohne Leistungsdruck, also dass viele Eier legen, einfach Huhn sein zu dürfen. Die Herausforderung besteht darin, Menschen zu finden, die eine Möglichkeit haben, eine oder gleich mehrere Hennen in einem geeigneten Freilandgehege aufzunehmen. Werden Hennen sozusagen als Haustier umsorgt, können die Tiere mehrere gute Jahre verleben. Wer also Hennen bei sich wohnen lassen kann, meldet sich am besten per E-Mail an tierheimleitung@tierschutz-austria.at. Wie Haie uns in Zukunft bei starken Unwettern helfen können, das haben Forscherinnen und Forscher in den USA herausgefunden. Die haben bestimmte Haiarten wie Makos, Hammerhaie oder auch junge weiße Haie mit sogenannten Sensoren auf ihrer Rückenflosse ausgestattet. Ja, und damit können sie dem Forschungsteam wertvolle Informationen liefern. Nämlich, wenn es darum geht, welche gefährlichen Stürme wie Hurricanes sich uns nähern. Haie können da zu echten Helfern werden. Sie legen nämlich weite Strecken im Meer zurück und sammeln dabei Daten aus Meeresregionen und Tiefen, die für Forschende nur schwer erreichbar sind. Außerdem tauchen sie regelmäßig auf und können so viel Wissenswertes zu Wassertemperatur, Tiefe und Salzgehalt des Wassers geben. Alles wichtige Informationen, um mehr über unsere Ozeane zu erfahren und uns früher vor mächtigen Unwettern zu warnen.
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13: Hi, ich bin der Philipp. Über Radinos gratis Handy-App kannst du ja jederzeit auch Fragen zum Thema Geld und Bezahlen einschicken, die wir dann gerne hier in der Sendung beantworten.
14: Und damit ein herzliches Hallo zu einer neuen Folge. Ich würde sagen, wir hören uns doch gleich mal eine neue Sprachnachricht an.
15: Mein Name ist Jason. Ich komme aus Söchau. Ich bin 5 Jahre alt und ich habe sogar gewusst, dass man mit einem Schlüsselanhänger bezahlen kann. Warum kann man das?
13: Josie, diese Frage kommt dir immer wieder. Dass es viel mehr Möglichkeiten gibt, als mit Geldscheinen oder Münzen zu bezahlen.
14: Richtig, Philipp. Und das ist eigentlich auch ganz praktisch, weil man das Geld vorher nicht mehr am Geldautomaten abheben muss.
13: Ja, mit der Debitkarte kann man zum Beispiel direkt ohne Bargeld bezahlen, aber geht das auch mit einem Schlüsselanhänger, so wie Jason gesagt hat?
14: Ja, der Schlüsselanhänger fällt in den Bereich von sogenannten Pay Wearables. Das ist Englisch und übersetzt heißt es so viel wie Zahlungsmittel zum Anziehen oder etwas Tragbares, mit dem man zahlen kann.
13: Also dann fällt auch anderer Schmuck da rein?
14: Genau. Es gibt zum Beispiel Ringe, Uhren, Armbänder und eben die genannten Schlüsselanhänger. Ja, sogar Basecaps.
13: Okay. Aber wie funktioniert das?
14: Da ist dann ein sogenannter NFC-Chip eingebaut. Ähnlich wie bei der Debitkarte, nur in anderer Form. Und der hat eine Antenne. Der Chip kann über die Antenne mit dem Konto kommunizieren. Wenn man den dann mit zum Beispiel dem Schlüsselanhänger nahe an eine Kasse, zum Beispiel im Supermarkt, hält, wird die Zahlung über den Chip durchgeführt. Das Geld für den Einkauf im Supermarkt wird dann vom Konto abgebucht.
13: Das ist ja mega! Aber was ist, wenn ich versehentlich mein Armband an die Kasse halte? Wird dann gleich mein ganzes Geld vom Konto abgebucht?
14: Nein, es geht nur um den Betrag, den du bezahlst. Und auch nur der wird dann vom Konto abgebucht. Außerdem gibt es verschiedene Sicherheitsvorkehrungen. Zum Beispiel muss ab 50 Euro immer ein PIN eingegeben werden. Und wenn sehr oft mit Hinhalten eines Chips im Schlüsselanhänger bezahlt wird, dann muss auch der PIN eingegeben werden, damit sicher ist, dass auch wirklich der Inhaber zahlt und niemand anderer. Denn nur der Inhaber weiß den richtigen PIN.
13: Danke, Josie. Und wenn du mehr dazu wissen willst, dann schick doch auch du eine Sprachnachricht dazu praktisch über Radinos Handy-App. Also dann, bis zum nächsten Mal.
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0: Die Birgit aus der Landeshauptstadt von Tirol hat geschrieben. Und das haben wir ja schon mal gelernt, du weißt ganz sicher noch. Was ist die Landeshauptstadt vom Bundesland Tirol? Kurz mal nachdenken. Das ist Innsbruck. Also alle, die jetzt Innsbruck gedacht haben als Landeshauptstadt von Tirol, die haben völlig recht. Also, die Birgit hat mir geschrieben und hat gesagt, du André, ich würde so gerne mal meine Freundin grüßen, und zwar die Lydia. Ja, liebe Lydia, liebe Birgit, ihr seid hiermit gegrüßt. Viel Spaß in der Minidisco. Die kommende Stunde hat ganz viel dinotastische Musik mit dabei und jede Menge Kindern, mit denen wir tolle Spiele spielen, nämlich das Auswahlspiel, Reimwörterspiel und Gegenteilspiel. Auf das freue ich mich schon sehr. Einen schönen Nachmittag wünsche ich dir. Hallöle.
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1: So, auf unserer Webseite www.meinkinderradio.at, da findest du übrigens auch die Telefonnummer, die steht dabei bei der Minidisco-Anmeldung. Die schon mal bitte in Mamas Handy einspeichern, damit du auch weißt, wann wir zurückrufen und auch sicher sein kannst, das ist der André von der Minidisco, der ruft mich gerade zurück. So, die Ina ist hier die Nächste, die rufen wir gleich mal an. Hoffentlich ist sie da und hoffentlich hebt sie ab.
2: Hallo.
1: Hallo, wer spricht denn da?
2: Die Ina.
1: Ina, herzlich willkommen in der Minidisco bei Mein Kinderradio. Wir freuen uns ja schon unglaublich sehr lange auf dich. Magst du dich kurz mal vorstellen, wie alt bist du und in welchem Ort wohnst du?
2: Ich bin 8 Jahre, heute bin ich 8 geworden und ich wohne in Wien.
1: Ja, dann Happy Birthday, ich freue mich sehr. Du, sag mal Ina, hier steht zu deinen Hobbys, dass du Eiskunstlauf machst.
2: Ja.
1: Kannst du uns mal erklären, was ist denn Eiskunstlaufen?
2: Eiskunstlaufen, das ist auf Eislaufschuhen, die haben dünne Kufen und dann macht man Kunststücke.
1: Das ist ja toll. Und welche Kunststücke kannst du da so?
2: Ich kann so eine Schwalbe, die geht auf ein Bein und ganz gerade und ja.
1: Okay, und im Winter ist mir klar, da kann man überall Eiskunst laufen, aber was macht man im Sommer?
2: Im Sommer mache ich das gar nicht.

0: Yoshi, die Mimi, der Conny, die Alba, der Niki, die Alexa, die Laura, die Sarah, die Yoshi, die Rosa und die Julia.
1: Das waren jetzt aber richtig, richtig viele Namen. Die freuen sich sicher alle jetzt wahnsinnig, dass sie sich gehört haben im Radio. So, wir spielen jetzt ein Spiel, hätte ich mir gedacht. Auswahlspiel, Reimwörterspiel oder Gegenteilspiel?
0: Gegenteilspiel.
1: Erklär mal schnell, wie funktioniert das Gegenteilspiel?
0: Du sagst ein Wort und ich muss zum Beispiel hart und weich.
1: Okay, also so wie du es mit der Mama immer machst, wenn die Mama Nein sagt, sagst du Ja quasi, nicht?
0: Ja.
1: Das machen alle Kinder. Gut, was ist das Gegenteil von einschlafen?
0: Wach bleiben.
1: Oder aufwachen, richtig. Aufwachen ist das Gegenteil von einschlafen. Was ist das Gegenteil von gerade?
0: Schief.
1: Schief ist das Gegenteil von gerade. Und was ist das Gegenteil von drunter?
0: Drüber.
1: Hier kommt dein Applaus, richtig. Das ist der Applaus von der Ina, 8 Jahre alt, aus der Bundeshauptstadt Wien. Ich wünsche dir noch einen schönen Nachmittag. Danke fürs Mit dabei sein.
0: Tschüss, André, schönen Nachmittag.

0: So, jetzt ist wieder dinotastische Musik hier bei uns auf mein Kinderradio gelaufen. Das heißt, und das weißt du schon, jetzt ist wieder Zeit für das nächste Kindertelefonat hier in der Minidisco. Wir schauen gleich mal in Leitung 27. Hallöle!
1: Hallo!
0: Hallo! Ja, wer ist denn da so gut gelaunt?
1: Der Luis.
0: Ja, Luis, schönen Nachmittag. Sag mal, kennst du auch den offiziellen Gruß hier in der Minidisco?
1: Hallöle.
0: Hallöle, schönen Nachmittag wünsche ich dir. Wie alt bist du und wo wohnst du?
1: Ich bin 6 Jahre alt und wohne in Hofkirchen im Traunkreis.
0: Das ist bei Linz irgendwo in der Nähe, gell?
1: Ja.
0: Also im schönen Bundesland Oberösterreich. Und Linz ist ja die Landeshauptstadt.
1: Ja.
0: Von Oberösterreicher haben wir ja wieder was gelernt. Ist ja ein Wahnsinn. Du, Luis.
1: Ja?
0: Du bist ein unglaublich guter Skifahrer und Radfahrer.
1: Ja.
0: Das heißt, im Winter fährst du mit dem Rad die Piste runter?
1: Ja.
0: Nicht? Ja, wie denn dann?
1: Mit die Ski vor im Winter und mein Rad vor im Sommer.
0: Ach so, ja, das habe ich ja komplett verwechselt, um Gottes Willen. Du, und sag mal, fährst du auch die richtig schwierigen Pisten?
1: Ja.
0: Wow, und was war die ärgste Piste, die du jemals gefahren bist?
1: Unexakt.
0: Also, war das eine schwarze Piste oder welche Farbe hatten die gehabt?
1: Rot.
0: Oh, eine rote Piste. Ja, ich habe ja schon manchmal gedacht, boah, wie soll ich da runterkommen? Und dann war es aber gar nicht so schlimm.
1: Mhm.
0: Ist dir auch so gegangen?
1: Ja, eigentlich schon.
0: Ja, schon, gell? So, ich habe gehört, du hast eine tolle Hündin.
1: Ja.
0: Und wie heißt die und wie schaut die aus?
1: Also weiß ich und hast Zoe.
0: Die Zoe. Und die hast du sicher wahnsinnig lieb, oder?
1: Mhm.
0: Dann grüß gleich mal die Zoe hier im Radio.
1: Hallo Zoe, du bist im Radio.
0: Schöne Grüße vom André und vom Luis. Das hat sie jetzt hoffentlich gehört.
1: Ja.
0: Super. Du, müssen wir noch Freunde von dir grüßen im Radio?
1: Ja.
0: Zähl sie mal auf.
1: Der Theodor. Der Raffi, der Matteo, der Paul, der Jan, der Oliver und die Johanna.
0: Und liebe Grüße natürlich auch von mir und vom Radino. Sollen wir jetzt ein Spiel noch spielen, Luis?
1: Ja.
0: Welches Spiel spielen wir?
1: Das Gegenteilspiel.
0: Das erklärst du schnell den Kindern, während ich mir meine Wörter suche.
1: Du sagst ein Wort und ich sag das Gegenteil.
0: So funktioniert das Spiel. Okay, geht los. Was ist das Gegenteil von groß?
1: Klein.
0: Klein ist das Gegenteil von groß, richtig. Was ist das Gegenteil von Sonne?
1: Mond.
0: Ja, das lasse ich gelten. Regen wäre natürlich auch gegangen. Aber Sonne und Mond? Ja, das eine ist hell, das andere ist dunkel. Super. Wobei der Mond eigentlich auch hell ist, gell? Egal, wir lassen das gelten. Und was ist das Gegenteil von offen?
1: Zu.
0: Zu, hier kommt ein Applaus. Das war der Luis, der ist 6 Jahre alt aus Oberösterreich und der war heute Nachmittag hier mit dabei in der Minidisco. Luis, ich wünsche dir noch einen schönen Nachmittag. Babaci.
1: Tschüss, André. Schönen Nachmittag.

0: Astradinos Minidisco bei meinem Kinderradio mit dem André. Schönen Nachmittag, Österreich. Es ist jetzt wieder Zeit für ein Kindertelefonat. Ich brauche eine Vorstellung. Wer ist hier in Leitung 2? Hallöle.
1: Hallo, ich heiße Bilmer und bin 5 Jahre alt. Ich wohne in Rankfall im Bundesland Vorarlberg.
0: Das ist sehr schön. Eine tolle Vorstellung. Herzlich willkommen. Hier steht, du hast Zwergkaninchen. Ist das, heißen Zwergkaninchen Zwergkaninchen, weil sie so klein sind?
1: Sie werden nicht so groß wie Feldhasen oder normale Hasen.
0: Deshalb heißen Zwergkaninchen Zwergkaninchen. Danke, dass du uns was beigebracht hast, das ist ja toll. Und jetzt musst du uns noch erzählen, wie viel Zwergkaninchen hast du eigentlich?
1: Man kann halt spielen, hast du, man kann mit ihnen herumlaufen. Und man kann mit ihnen kuscheln und mit der Leine herumlaufen mit ihnen.
0: Das ist ja toll. Und wie viele hast du?
1: 12.
0: 12 Zwergkaninchen hast du?
1: 3 große und 9 kleine.
0: Also ein ganzes Dutzend Zwergkaninchen. Weil ein Dutzend hat ja 12. 12 Zwergkaninchen hat die Wilma. Toll, das ist ja großartig. Und was möchtest du mal werden, wenn du erwachsen bist vom Beruf? Möchtest du dann vielleicht Kaninchenzüchterin? Das wäre toll, dann hättest du noch mehr. Aber sind eigentlich, wenn man 12 Kaninchen hat, ist es viel Arbeit dann eigentlich? Da muss man ja Stall ausmisten und so, oder?
1: Nö, eigentlich muss man nur Stall ausmischen, Futter und Wasser, ja.
0: Okay, aber wenn man mit 12 Kaninchen laufen gehen muss, dann ist das schon ein bisschen eine Arbeit, oder? Aber wenn es Spaß macht, dann fühlt es sich nicht an wie Arbeit, oder?
1: Ja.
0: Genau. So, jetzt grüßen wir erstmal alle deine Freunde hier im Radio. Wen müssen wir denn alles aufzählen?
1: Pia, Laura, der Lukas, Hanna und Lotti, meine Schwester, meine kleine Schwester Irma und meine Mama und mein Papa.
0: Liebe Grüße kommen natürlich von mir aus dem Radiostudio zu euch ins schöne Bundesland Vorarlberg. So, Wilma, wir spielen jetzt ein Spiel. Auswahlspiel, Reimwörterspiel oder Gegenteilspiel? Was magst du denn spielen?
1: Reimwörterspiel.
0: Wie funktioniert das Reimwörterspiel?
1: Habe ich schon wieder vergessen.
0: Dann erkläre ich's. Ich sage ein Wort und du musst dann das Reimwort dazu finden. Okay? Was reimt sich auf Raum?
1: Traum.
0: Traum reimt sich auf Raum, richtig. Was reimt sich auf Jahre?
1: Haare.
0: Haare reimt sich auf Jahre, richtig. Und was reimt sich auf Gitter?
1: Ritter.
0: Ritter reimt sich auf Gitter, richtig. Hier kommt ein Applaus. Das war die Wilma, 5 Jahre alt aus dem Bundesland Vorarlberg. Und genau dorthin schicke ich jetzt ganz, ganz liebe Grüße und wünsche dir noch einen schönen Nachmittag.
1: Schönen Nachmittag, André. Tschüss.

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0: Das war wieder ein Lied zum Mitsingen hier bei uns in der Minidisco auf mein Kinderradio. Ich wünsche dir einen schönen Nachmittag und du weißt schon, was jetzt kommt natürlich. Wir telefonieren wieder. Ich schaue jetzt gleich mal in Leitung 7. Hallöle, wer ist dran?
1: Hallöle, André, ich bin der Konstantin.
0: Ja, hallöle, Konstantin, schönen Nachmittag. Wie alt bist du und aus welcher Stadt bist du?
1: Ich bin aus Wildon und ich bin 7 alt.
0: Ah, okay, 7 Jahre und aus Wildon in der schönen Steiermark. Und du liebst Dinosaurier, habe ich gehört.
1: Mhm, und Transformer auch.
0: Wow, aber jetzt sag mal zuerst, was ist dein Lieblingsdinosaurier und dann, was ist dein Lieblingstransformer?
1: Mein Lieblingsdinosaurier ist der Velociraptor, der ist der schnellste der Welt.
0: Wow, das ist ja arg. Und wie schaut der aus?
1: Das ist ein kleiner, flinker Dino mit 3 scharfen Klauen und langen Beinen, mit denen er super schnell rennen kann.
0: Ich wollte gerade sagen, der ist deshalb so schnell, weil er so lange Beine hat wahrscheinlich, oder?
1: Mhm.
0: Super. Du, und was?
1: Schnell ans Gepard.
0: Wow.
1: Und mein Lieblingstransformer ist ein Dino-Transformer, ein Stegosaurus-Transformer.
0: Ich habe gar nicht gewusst, dass es einen Dino-Transformer gibt.
1: Es gibt ganz viele Dino-Transformer.
0: Das ist ja...
1: Und jeden Dino einen.
0: Unglaublich
1: dinotastisch. Alle Transformer.
0: Wow, großartig. Da musst du mir vielleicht mal bei Zeiten ein Bild an radino@meinkinderradio.at schicken. Würde ich mich voll freuen.
1: Okay.
0: Das wäre super.
1: Ich bearbeite das Bild auf mein iPad, dann drucke ich es aus und dann schicke ich.
0: Das wäre großartig, ich freue mich. Und dann hänge ich es bei mir hier im Studio auf, okay?
1: Okay.
0: Super. Konstantin, grüßen wir noch viele Freunde von dir? Wen müssen wir in der Steiermark grüßen? Geht los.
1: Also, Jona und Xaver, Agnes und Ferdinand, Marie und Felix und Jasmin und Maja.
0: Und liebe Grüße kommen natürlich auch von mir aus dem Radio.
1: Und die Olivia auch, meine kleine Babyschwester.
0: Oh, die Olivia dürfen wir natürlich nicht vergessen. Du, wie alt ist sie denn? Wenn du sagst, sie ist eine Babyschwester, muss sie noch...
1: Ein halbes Jahr.
0: Wow, dann ist sie noch wirklich sehr klein.
1: Und ich wollte noch etwas sagen.
0: Ja, bitte, geht los.
1: Was meine Lieblingsgeschichte bei Radino ist.
0: Ja, da bin ich jetzt aber sehr gespannt.
1: Das magische Baumhaus.
0: Das ist ja toll.
1: Ich habe sogar ganz viele Bücher von das magische Baumhaus.
0: Das heißt, wenn die Geschichte bei uns läuft in Radinos Kopfkino, kannst du sogar das passende Buch dazu anschauen.
1: Ja.
0: Das ist ja großartig. Und sind da tolle Bilder drinnen?
1: Ja,
0: das heißt,
1: aber leider nur schwarz-weiß.
0: Naja, aber schwarz-weiß regt ja auch die Fantasie toll an.
1: Mhm.
0: Mhm. So, weißt du, was jetzt kommt?
1: Wir spielen ein Spiel.
0: Natürlich.
1: Und ich suche gerade eins aus das.
0: Was suchst du gerade?
1: Reimwörterspiel.
0: Das Reimwörterspiel. Ja, super. Erklär mal schnell den Kindern, wie es funktioniert.
1: Da ist ein Wort und man muss rein. Und man muss schauen, was sich dabei reimt.
0: Gut. Kannst du das schon gut? Hast du geübt?
1: Natürlich.
0: Na, super.
1: Ich hab bei jeder Minidisco mitgeübt.
0: Großartig. Pass auf, dann konzentrieren wir uns jetzt und dann legen wir los, okay?
1: Okay.
0: Was reimt sich auf kurzen?
1: Furzen.
0: Furzen reimt sich auf kurzen. Natürlich. Was reimt sich auf Mund?
1: Hund.
0: Hund reimt sich auf Mund. Und was reimt sich auf Haus?
1: Laut.
0: Laus reimt sich auf Haus. Richtig. Das ist ein Applaus. Das war der Konstantin. Er ist 7 Jahre alt, aus dem Bundesland Steiermark. Und Konstantin, du hast das ganz, ganz großartig gemacht. Ich bin sehr stolz auf dich.
1: Okay.
0: Schönen Nachmittag noch. Tschüss.
1: Tschüss, André. Schönen Nachmittag.
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0: 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Wir schauen jetzt gleich mal in Leitung 7, da wartet wieder ein Kind. Hallöle.
1: Hallo.
0: Hallo, ja, wer spricht denn da?
1: Die Grace.
0: Ja, Grace, ich wünsche dir einen schönen Nachmittag. Ich hoffe, es geht dir gut.
1: Ja.
0: Das ist fein. Du, jetzt wollen dich alle Kinder in ganz Österreich ein bisschen besser kennenlernen. Magst du uns ganz kurz mal sagen, wie alt du bist und in welchem Ort du wohnst?
1: Ich bin 4 und ich wohne in Oberhausen in Niederösterreich.
0: Oberhausen im Bundesland Niederösterreich. Das ist ja ein schöner Ort, oder?
1: Ja.
0: Das ist schön. Du, hier steht, du gehst wahnsinnig gerne reiten.
1: Ja.
0: Ja, sag mal, jetzt bist du 4 Jahre alt. Jetzt, das Pferd wird wahrscheinlich wahnsinnig groß sein, oder? Hast du da gar keine Angst?
1: Nein.
0: Da, weil du ein mutiges Kind bist, wahrscheinlich.
1: Ja.
0: Großartig. Du, und was reitest du da für ein Pferd? Wie heißt es?
1: Lina, und ich mache Figuren.
0: Du kannst Figuren schon machen. Und welche Figuren sind das?
1: Ich kann die Arme ausstrecken und auf die Knie reiten und verkehrt.
0: Bist du gescheit. Das ist mir ja einen Applaus wert. Also, mit 4 Jahren schon solche tollen Figuren auf Pferden zu machen, Wahnsinn. Grace, du bist super. Großartig. Du, und damit du noch viel super-ra-ra-ra-ra bist, weil das ist die meiste Steigerung, die es gibt, müssen wir jetzt alle deine Freunde hier grüßen im Radio. Leg mal los.
1: Meine Mama, mein Opa, mein Papa, die Sophie, mein Baby.
0: Du hast schon ein Baby?
1: Ja.
0: Wahnsinn, wie heißt denn das Baby? Wie heißt
1: ist noch im Bauch.
0: Ah, das ist noch im Bauch? Wahnsinn. Okay, dann müssen wir uns bald mal einen Namen überlegen, gell?
1: Ja.
0: Okay, ja, weiter. Wen grüßen wir noch?
1: Meine Schwester, meinen Cousinen und das war's.
0: Und das war's, super. Liebe Grüße kommen von mir zu euch nach Niederösterreich und wir zwei Hübschen, wir spielen jetzt noch ein Spiel. Auswahlspiel, Reimwörterspiel oder Gegenteilspiel? Grace, was möchtest du spielen?
1: Gegenteilspiel.
0: Das Gegenteilspiel, also du bist eines von den mutigen Kindern. Wow, wow, wow. Ich liebe das ja, wenn sich die Kinder ein bisschen schwerere Spiele aussuchen. Was muss man beim Gegenteilspiel machen, Grace?
1: Du sagst ein Wort und ich sag das Gegenteilwort.
0: Okay, geht los.
1: Ja.
0: Was ist das Gegenteil von böse?
1: Lieb.
0: Lieb ist das Gegenteil von böse, da hast du vollkommen recht. Was ist das Gegenteil von eng?
1: Weit.
0: Weit ist das Gegenteil von eng, richtig. Und was ist das Gegenteil von fleißig?
1: Faul.
0: Faul ist das Gegenteil von fleißig, richtig. Hier kommt ein Applaus. Das hat ja die Grace voll gut gemacht. Sie ist 4 Jahre alt aus dem Bundesland Niederösterreich. Und Grace, ich wünsche dir noch einen schönen Nachmittag. Tschüssi.
1: Tschüss, André. Schönen Nachmittag.

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1: Hallo Gardino, ich bin der Jaden. Wir kommen aus Innsbruck. Ich, Mama und Santino und Papa. Ich bin 5 Jahre alt. Die Iris ist 44. Santino ist 11 Jahre. Sein Papa Roman ist 41 Jahre. Und alles zum Geburtstag. Alles Gute.
2: Hallo, ich bin Philipp. Ich bin 7 Jahre alt. Komme aus Wien. Fahre sehr gern Roller. Spiele gern Fußball. Mache sehr viele andere Sachen, die mir Spaß machen. Und liebe Grüße, Philipp. Tschüss.
3: Hallöle, Radino. Ich bin der Alexander. Und ich bin 4 Jahre alt. Und

0: Daniel und Jakob und Tobias. Tschüss, Radino.
1: Schick doch André und mir eine Sprachnachricht über die Mein Kinderradio Handy-App, weil dann hörst du die schon ganz bald hier bei uns in der Minidisco.

0: Zeichnungen sehr gerne an Radino schicken. Die Postadresse gibt's online auf www.meinkinderradio.at. Jede Zeichnung kriegt hier einen Ehrenplatz im Studio und ich habe schon wahnsinnig viele Zeichnungen hier hängen und freue mich natürlich auch auf deine Zeichnung. So, jetzt brauche ich bitte das nächste Kind hier in Leitung, was haben wir da? Leitung 14, da blinkt's. Wer stellt sich jetzt bei mir vor? Hallöle.
1: Hallo André, ich bin der Luis. Ich bin 7 Jahre aus dem Gaital im Bundesland Kärnten.
0: Das war ja eine tolle Vorstellung. Gleich mal einen Applaus. Schöne Vorstellung, Luis. Freue mich sehr. Du, hier steht, dass du dir einen ganz tollen Beruf ausgesucht hast, den du mal machen möchtest, wenn du erwachsen bist. Hier steht, du möchtest Landmaschinentechniker werden.
1: Ja.
0: Kannst du mal für alle Kinder erklären, was macht denn so ein Landmaschinentechniker?
1: Der tut die kaputten Sachen reparieren, zum Beispiel wenn ein Auto kaputt ist, dann tut das reparieren oder ein Traktor kaputt ist, dann tut das reparieren.
0: Also das ist quasi ein Mechaniker für die ganz großen Landmaschinen, wie zum Beispiel ein Traktor zum Beispiel. Wow, das heißt, du stehst auf die ganz großen Fahrzeuge.
1: Ja.
0: Das ist ja toll. Du, dann hoffe ich, dass du der beste Landmaschinentechniker, ja nicht nur von Österreich, sondern von der ganzen Welt wirst.
1: Das hoffe ich auch.
0: Super. So, jetzt grüßen wir aber erstmal alle deine Freunde hier im Radio. Leg mal los.
1: Matthias Krampitsch, Matthias Inche, Amelie, Johanna, Valentin, Lorenz, so viel gut, Mama, Papa, Oma, Opa und das war's.
0: Und liebe Grüße kommen natürlich von mir aus dem Radiostudio zu euch ins schöne Bundesland Kärnten. Auswahlspiel, Reimwörterspiel oder Gegenteilspiel, was magst du denn spielen?
1: Geräuschespiel.
0: Das versteckte Spiel hast du entdeckt. Na dann lauf mal schnell los und zeig uns deine Klospülung. Bin schon mal gespannt. Ihr habt ja voll die laute Klospülung. Wow, toll, Luis. Und jetzt noch die Türklingel. Geht los. Ja, leise hat man sie gehört. Da warst du aber jetzt schön schnell bei der... Schön schnell, jetzt habe ich... Das war mal im Dialekt. Jetzt warst du schön schnell an der Eingangstüre. Luis, danke fürs mit dabei sein. Hier kommt ein Applaus. Schön schnell. Ja, man hört's, der André ist ursprünglich aus der Steiermark. Gell? Schönen Nachmittag noch, Luis. Danke fürs mit dabei sein. Tschüssi.
1: Tschüss, André.

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7: Aus Altem wieder was Neues machen und das ganz ohne Zauberei. Das klingt doch dinotastisch. Recycling macht's möglich, aber nur, wenn wir unseren Abfall richtig trennen. Plastik, Metall, Papier, Glas, du kennst sicher die Tonnen mit den bunten Deckeln. Aus allem, was getrennt darin landet, kann wieder Neues gemacht werden. Das ist dann eben Recycling. Nur aus dem Restmüll nicht, der ist wirklich Müll. Also hilf auch du mit und schau ganz genau, wenn du etwas wegwirfst, in welche Tonne es gehört. Und weißt du, warum Recycling so wichtig ist? Weil wir damit die Natur schützen und wertvolle Rohstoffe sparen, wie Holz oder Erdöl. Also hilf mit und wirf Abfälle in die richtige Tonne. So kann zum Beispiel aus einer leeren Spülmittelflasche wieder eine neue Spülmittelflasche werden. Zu Hause kannst du die Abfalleimer auch aufpeppen. Male oder klebe Bilder drauf, was hineingehört. Flaschen und Joghurtbecher für Plastik, Zeitungen und Schachteln für Papier. Leider landet immer wieder Müll in der Natur. Wenn du Lust auf ein Abenteuer hast, dann werde Mülldetektiv. Rüste dich mit Handschuhen, Zange und Sackerl aus und befreie die Natur von Müll, der dort nicht hingehört. Wohin damit? Genau, in die richtige Tonne. Coole Tipps und Ideen dazu findest du im Internet auf www.ara, jetzt kommt ein Vierer, kids.at, also araforkids.at.
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10: Was heute wichtig ist, erfährst du von mir. Die Ines hier, hallo.
7: 650 Hennen brauchen dringend ein neues Zuhause. Ein gesundes Huhn legt während seiner zwei ersten Lebensjahre zwischen 600 und 900 Eier, also ganz schön viel. Nun sucht der Verein Rette dein Huhn gemeinsam mit dem Wiener Tierschutzverein für ehemalige Legehennen ein geeignetes Zuhause. Nina Hofstetter ist Obfrau des Vereins Rette dein Huhn und wünscht sich, dass die Hennen die Chance bekommen, erstmals ohne Leistungsdruck, also das viele Eier legen, einfach Huhn sein zu dürfen. Die Herausforderung besteht darin, Menschen zu finden, die eine Möglichkeit haben, eine oder gleich mehrere Hennen in einem geeigneten Freilandgehege aufzunehmen. Werden Hennen sozusagen als Haustier umsorgt, können die Tiere mehrere gute Jahre verleben. Wer also Hennen bei sich wohnen lassen kann, meldet sich am besten per E-Mail an tierheimleitung@tierschutz-austria.at. Wie spricht jemand, der nichts oder kaum hört?
1: Hallo, ich bin Sarah Sach. Ich bin gehörlos. Ich bin Leiterin vom Gehörlosenverband der Steiermark und ich kommuniziere in der Gebärdensprache.
7: Ja, mit der Gebärdensprache können gehörlose Kinder, Jugendliche und Erwachsene sich mit ihren Mitmenschen besser verständigen. Mit Handzeichen und bestimmten Gesichtsausdrücken. Nun soll ab dem neuen Schuljahr das Erlernen der Gebärdensprache als zweite lebende Fremdsprache an höheren Schulen angeboten werden. Wir haben Sarah, die Leiterin des Gehörlosenverbandes im Bundesland Steiermark, gefragt, was sie dazu meint. Nachdem für sie das laute Sprechen etwas schwierig ist, hat ihre Kollegin Nicole Pirker für sie übersetzt.
10: Also die Sarah sagt, das ist der erste Schritt, damit hörende Menschen auch mit ins Boot geholt werden und damit hörende und gehörlose Personen wirklich auch dieses Schulfach wählen können und wirklich auch bis zur Matura lernen können und dann auch maturieren können in diesem Fach.
7: Also ein vor allem sehr positives Zeichen, um ein besseres Verständnis unter hörenden und gehörlosen Menschen zu fördern. Eine kleine freche Biene feiert ihr 50. Jubiläum. Die Biene Maya kennen viele Erwachsene noch aus ihrer Kindheit. Wenn zu Beginn der Fernsehserie die Titelmelodie und der Text »In einem unbekannten Land« erklungen sind, dann hat man sich schon auf ein neues Abenteuer der kleinen Biene gefreut. Aber auch in Büchern lernen wir die Biene Maya und ihre bunte Welt auf der Klatschmohnwiese kennen. Auch die Kinder von heute. Maya entdeckt mit ihren Freunden, dem Grashüpfer Flip, dem faulen Willi und viel mehr, die Welt mit Neugier und Mut und zeigt, wie wichtig Freundschaft und Zusammenhalt sind. In Mayas Welt kann jeder so sein, wie er möchte. Ein respektvolles Miteinander fördert eine bunte Vielfalt und das bereits seit 50 Jahren. Das waren die aktuellen Meldungen von dieser Stunde und jetzt gibt es noch Spannendes aus unserer Kinderredaktion für dich.
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12: Hallo, schön, dass du wieder eingeschaltet hast zu Radinos Werkstatt. Heute haben wir etwas Dinotastisches geplant. Und zwar bauen wir eine Holzeisenbahn. Dafür brauchen wir in der Bauanleitung einiges. Einen Quadratstab, einen Halbrundstab, eine Sperrholzplatte, Holzleim, einen Holzdübel, Kotflügelscheiben, Schrauben, Schraubhaken und Ringschrauben. Und Werkzeug brauchen wir natürlich auch. Und zwar einen Feinsäge, einen Hammer und einen Akkuschrauber. Ich glaube, wir haben alles. Bist du bereit, David?
13: Ja, ich bin bereit, Philipp. Und freue mich schon.
12: Na dann geht's los!
13: Als erstes müssen wir aus dem Quadratstab unsere Lok und unsere Waggons zurechtschneiden. Dafür machen wir den Quadratstab mit einer Schraubzwinge fest und messen dann die Länge unserer Lok und Waggons ab.
12: Und für das Führerhaus der Lokomotive.
13: Ganz genau. Am besten ist, wir wechseln uns mit Messen und Sägen ab.
12: Dann messe ich mal ab. Also für die Lok 7 cm steht hier in der Bauanleitung. Ich mache dir einen Strich mit dem Bleistift.
13: Dankeschön. Dann übernehme ich einfach das Sägen. Die Bauanleitung gibt's übrigens auch auf der Mein Kinderradio Webseite www.meinkinderradio.at. So, jetzt aber weiter mit dem nächsten Schritt. Jetzt öffnen wir die Schraubzwinge und ziehen den Quadratstab etwas nach. Dann wiederholen wir das Ganze für die beiden Waggons. Wie lang werden die?
12: Die Waggons 5 cm und das Führerhaus 2,5 cm.
13: Okay, haben wir. So, jetzt braucht die Lokomotive noch einen Kessel. Dafür machen wir den Halbrundstab in der Schraubzwinge fest, messen wieder 5 cm und sägen auch dieses Teil zurecht.
12: Ja, und unser Führerhäuschen braucht noch ein Dach.
13: Richtig, das schneiden wir aus der Sperrholzplatte. Während ich das Dach ausschneide, könntest du doch schon alle Teile glatt schleifen.
12: So machen wir das. Immerhin bin ich ja schon ein echter Profi mit dem Sandpapier.
13: Ja, da hast du recht.
12: So, fertig. Jetzt haben wir alle unsere Holzteile perfekt glatt geschliffen.
13: Nur dann können wir beginnen, unsere Lok zusammenzubauen. Als erstes montieren wir das Führerhaus. Das nageln wir auf ein Ende unserer Lokomotive.
12: Aber aufpassen, dass es aufrecht steht, das Häuschen. Sonst hat der Kessel keinen Platz mehr.
13: Ja, richtig. Den Kessel aus dem Halbrundstab und das Dach kleben wir jetzt mit Leim auf die Lok. Dann fehlt nur noch der Schornstein.
12: Damit es eine echte Dampflokomotive wird.
13: Genau. Als Schornstein verwenden wir den Dübel. Um den zu befestigen, bohren wir zuerst ein Loch in den vorderen Bereich der Lok und hämmern dann den Dübel dort hinein.
12: Cool. Jetzt sieht das wirklich aus wie eine Lok. Aber ich finde, es fehlt noch Farbe.
13: Da hast du absolut recht. Während der Leim trocknet, kannst du ja die Waggons bemalen.
12: Super, das mache ich.
13: Noch ein kleiner Tipp. Nimm dir die Unterlegscheiben, die dann unsere Räder werden, und leg sie schon mal auf den Zug.
12: Ah, die verdecken ja dann Teile des Zuges. Dann male ich dort nichts Wichtiges an.
13: Korrekt, du Handwerksmeister.
12: So, jetzt sind die Waggons bemalt. Ich habe mich für blau und lila entschieden. Und das Dach des Häuschens von der Lok, das bemale ich später noch rot an.
13: Wow, sieht super aus. So einen Zug habe ich noch nie gesehen.
12: Danke, David. Mir gefällt es auch sehr gut.
13: Dann zeichnen wir jetzt ein, wo die Räder hinkommen. Dafür nehmen wir wieder die Unterlegscheiben und markieren uns die Stelle, wo wir sie befestigen.
12: Und dann bohren wir dort die Löcher?
13: Genau. Dafür spannen wir unsere Zugteile wieder mit der Schraubzwinge fest. Und dann bohren wir ganz leicht vor.
12: Aber aufpassen, dass du nicht in den Tisch bohrst.
13: Natürlich. Deshalb spanne ich die Teile ja so ein, dass sie etwas über die Tischkante hinausstehen.
12: Jeder Waggon und auch die Lok bekommt 4 Räder. Das heißt, wir brauchen insgesamt 12 Unterlegscheiben.
13: Und dann auch gleich viel Schrauben zum Befestigen.
12: Ich schraube die Räder gleich an.
13: Ist gut. Aber zieh die Schrauben nicht so fest. Die Räder müssen sich ja auch noch drehen können.
12: Das weiß ich doch.
13: Eh klar. Jetzt müssen wir nur noch die Kupplungen befestigen.
12: Ich weiß, wofür das ist. Das ist, damit die einzelnen Waggons miteinander verbunden sind.
13: Ja, und wir nehmen dafür eine Ringschraube und einen Haken. Die Lok zieht alle Waggons an einer Ringschraube. Das heißt, die Waggons bekommen vorne einen Haken und hinten eine Ringschraube.
12: Außer der letzte Waggon, der braucht hinten keine Ringschraube mehr.
13: Eigentlich nicht, aber wer weiß, vielleicht möchtest du deinen Zug ja mal erweitern. Da wäre es dann schon gut, wenn auch der letzte Waggon hinten eine Ringschraube hätte.
12: Auch wieder wahr. Dann werde ich jetzt wieder vorzeichnen.
13: Und ich vorbohren. Wenn du fertig bist mit Anzeichnen, kannst du bei den ersten schon die Schrauben und Haken reindrehen.
12: David, wir sind wirklich ein super Team.
13: Finde ich auch, Philipp. Und ich denke, unsere Eisenbahn kann sich echt sehen lassen.
12: Und wenn du die Eisenbahn auch baust und sich deine auch sehen lassen kann, dann lass sie uns sehen und mach ein Foto davon und lade es auf Radinos Webseite hoch.
13: Genau, das würde mich echt auch interessieren. Auf meinkinderradio.at beim Menüpunkt Galerie gibt's ein Formular dafür. Schick uns fleißig Fotos. Und jetzt heißt's wieder,
12: bis zum nächsten Mal.
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0: ist doch klar.
1: Conny lernt teilen, vertrauen und sich vertragen. Conny kennt sich im Kindergarten aus und kann eigentlich alleine dort bleiben. Doch als Mama sich an diesem Morgen verabschiedet, ist Conny plötzlich ganz mulmig zumute. Sie drückt Mama ganz doll und will sie gar nicht mehr gehen lassen.
2: Am liebsten möchte ich, dass du immer mit mir in den Kindergarten gehst.
3: Ach, Conny.
4: Ich habe meiner Mutter auch gerade Tschüss gesagt, Conny. Du musst deine Mama jetzt gehen lassen. Das hier ist nämlich ein Kindergarten und kein Mama-Garten.
2: Mama-Garten. Dann kriegst du aber noch einen Kuss von mir, Mama.
3: Ich hätte gern sogar zwei.
2: In Ordnung. Hier.
1: Dann lässt sich Conny von Julia in den Gruppenraum ziehen. Manchmal kann es dir passieren, dass du dich allein fühlst. Auch wenn du deine Umgebung gut kennst oder deine Freundinnen und Freunde um dich herum sind. Oft hilft es, wenn du jemanden aus deiner Familie oder aus deinem Kindergarten von deinen Gefühlen erzählst oder mit einem Freund oder einer Freundin darüber sprichst. Und meist geht es dir danach schon etwas besser. Hast du schon einmal deine Familie oder dein Zuhause ganz stark vermisst? Das nennt man Heimweh. Manchmal helfen in solchen Situationen eine Geschichte, ein Kuscheltier, dein Lieblingskissen, eine Umarmung oder ein Spielzeug, damit es dir wieder besser geht. Manchmal willst du aber auch wirklich nur eins, wieder nach Hause. Das ist dann die beste Medizin gegen Heimweh. Heute dürfen Laura und Emir den Geschirrwagen für das Frühstück aus der Küche holen. Hanne gießt Conny etwas Tee in eine Tasse.
2: Danke, Hanne.
5: Gerne, Conny.
2: Der schmeckt lecker.
6: So, mal sehen, was meine Mama mir heute mitgegeben hat. Oh, Brot mit Salat und Käse. Lecker.
7: Ich habe Apfelstückchen und ein Knäckebrot in meiner Dose.
8: Ich esse heute Cornflakes mit Milch.
2: Julia, willst du die Hälfte von meinem Frühstückshörnchen haben?
4: Gerne, Conny. Dann kriegst du von meinen Erdbeeren die Hälfte ab.
2: Au ja.
1: Hast du etwas Leckeres zu essen? Dann freuen sich die anderen vielleicht, wenn du es mit ihnen teilst. Und umgekehrt ist es ganz sicher genauso, oder? Wir teilen viele Dinge miteinander. Etwa die Möbel oder die Geräte auf dem Spielplatz. Manche Dinge gehören aber auch nur dir. Zum Beispiel dein Lieblingsspielzeug. Das musst du nicht teilen, aber darfst du natürlich, wenn du nett gefragt wirst.
6: Darf ich ein bisschen mit deinem Teddy spielen, Conny?
2: Klar, Jan. Aber das ist mein Lieblingsteddy. Du musst mit dem ganz vorsichtig sein, dass ihm nichts passiert. Sonst bin ich sehr traurig.
6: Versprochen, Conny. Ich passe ganz doll auf ihn auf.
2: Gut.
1: Auch die Aufgaben im Kindergarten und zu Hause lassen sich teilen. Es ist nicht gerecht, wenn jemand alles allein machen muss. Zusammen macht es viel mehr Spaß, geht oft schneller und anschließend haben alle mehr Zeit für etwas Schönes. Nach dem Frühstück bauen Conny und ihre Freundinnen und Freunde gemeinsam eine Höhle aus großen Kissen und Decken.
8: Und hier muss jetzt noch ein großes Kissen drauf.
6: Ja, sehr gut, Sophie. Hilfst du

0: mal mit, Julia.
1: Ja, Emir.
2: Boah, ist das schwer.
1: Das ist voll schwer.
0: So. Ja. Mann, das sieht schon ganz gut aus.
3: Ja, und jetzt wollen wir noch von diesem Kissen hier zu dem anderen Kissen, da eine Decke als Höhlendach. Hilfst du mir, Laura?
2: Ja, klar.
3: Erst die Decke ausbreiten.
2: Ich nehme die Ecke.
3: Gut gemacht, Laura.
2: Ich halte hier das Kissen fest, damit es nicht umfällt.
3: So, Laura. Und jetzt mit Schwung die Decke über das Kissen.
2: Gut.
3: Eins, zwei und frei.
2: Ach, oh, nee. Das war wohl ein bisschen zu doll.
0: Probieren wir es noch einmal.
2: Wir müssen die Kissen etwas mehr zusammenstellen.
3: Auch ja, ein neues. Genau.
4: Der erste Versuch ging schief. Und auch beim zweiten und dritten Versuch bricht die Höhle wieder zusammen. Doch dann steht sie fest und sicher. Jetzt können sich alle richtig gut darin verstecken oder Höhlenforschende spielen. Es macht Spaß, Dinge ganz allein hinzubekommen. So findest du heraus, was du schon alles kannst. Genauso schön ist es aber auch, wenn du zusammen mit deinen Freundinnen und Freunden die Welt entdeckst. Denn jedes Kind kommt auf besondere Ideen. Teilt ihr eure Einfälle miteinander, könnt ihr gemeinsam viel bewirken. Jedes Kind ist besonders. Deshalb ist es großartig, wenn ihr euch besser kennenlernt. Denn so versteht ihr euch auch besser. Wichtig dabei ist, dass ihr einander achtet und jeden so sein lasst, wie er ist.
3: Hier noch ein Klötzchen.
1: Da noch ein Klötzchen.
4: Conny und Julia spielen in der Bauecke. Gemeinsam wollen sie den höchsten Turm der Welt bauen. Doch zweimal kracht er zusammen. Aber Conny und Julia lassen sich nicht entmutigen. Sie versuchen es ein drittes Mal. Und diesmal klappt es richtig gut. Sie bewundern den höchsten Turm der Welt, den sie gerade gebaut haben. Plötzlich aber rennt Emir durch den Raum und natürlich gegen den Turm. Der fällt polternd.
3: Hey, kannst du nicht aufpassen?
1: Unser schöner Turm.
0: Tut mir leid, ehrlich. Das war keine Absicht. Ich bin nur vor Son weggerannt. Der hat sich als Tiger verkleidet und war hinter mir her. Und ich bin weggelaufen. Direkt in euren Turm rein.
4: Und natürlich wollen Emir und Son Conny und Julia helfen, den Turm wieder aufzubauen.
3: Aber jetzt habe ich keine Lust mehr.
4: Verärgert rennt Conny in den Flur und will rauslaufen. Zum Glück kommt die Erzieherin Hanne vorbei. Sie tröstet Conny.
5: Du kannst ihn doch wieder aufbauen, hm?
4: Du bist einzigartig. Niemand denkt und fühlt wie du. Genauso ist es bei allen anderen Menschen. Deshalb passiert es auch mal, dass wir einander nicht verstehen. Meistens finden wir schnell heraus, was die andere Person denkt oder fühlt, aber manchmal sind unsere Wünsche und Bedürfnisse einfach zu verschieden. Dann kann es Streit geben. Streiten ist ganz normal. Aber auch wenn du dich nicht gut dabei fühlst, kann Streit etwas Gutes haben. Du erfährst mehr über dich und deine Gefühle. Es gibt viele unterschiedliche Gefühle. Einige fühlen sich gut an, andere nicht. Wenn es dir mit einem Gefühl nicht gut geht, hilft es, mit anderen darüber zu sprechen.
3: Ich habe auch sehr viele unterschiedliche Gefühle. Schöne und nicht so schöne. Stark zu sein, wenn ich im Tor den Ball gehalten habe. Oder stolz zu sein, wenn ich mein Seepferdchen bestanden habe. Das sind schöne Gefühle. Nicht so schöne Gefühle habe ich, wenn ich enttäuscht bin, dass mir meine dicke Eiskugel auf den Boden gefallen ist. Und traurig bin ich, wenn ich sehe, dass Teddy sich verletzt hat. Und wütend war ich, als Emil gegen unseren Turm gelaufen ist. Aber ich freue mich, wenn Papa abends von der Arbeit kommt und mich in den Arm nimmt. Und glücklich bin ich, wenn ich mit Kater Mau ganz doll kuscheln kann.
4: Als Conny nach dem Kindergarten nach Hause kommt, will sie ihr Zimmer aufräumen. Da liegt ja so viel herum, dass sie hier gar nicht spielen kann. Aber, oh je, wie soll sie die ganzen Berge mit Spielzeug und anderen Sachen wieder wegbekommen? Und gerade jetzt kommt Papa herein.
6: Hey, Conny, Was machst du denn hier?
3: Aufräumen! Lass mich in Ruhe!
4: Papa tritt einen Schritt vor, genau auf das kleine Holzpony. Knacks! Oh. Ein Bein ist ab.
6: Entschuldige bitte, Conny. Das Pony habe ich nicht gesehen.
4: In Conny brodelt es. Ihr wird ganz heiß und ihr Kopf knallrot. Sie ist plötzlich so voll Wut wie ein dick aufgeblasener Luftballon.
3: Oh Mann!
6: Hey!
3: Blöder Papa!
6: Aua. Conny! Conny!
3: Du bist blöd!
4: Stopp. Papa redet ganz ruhig auf Conny ein und hält ihre Hände fest. Und langsam beruhigt sich Conny. Später beim Essen erzählt sie, dass sie sich ganz komisch gefühlt hat.
3: Ich war so wütend, dass ich gar nicht mehr richtig Conny war. Nur noch ein Wutmonster. Jetzt tut es mir leid, dass ich so rumgebrüllt habe und sogar auf Papas Bauch geschlagen habe. Entschuldige bitte, Papa. Ich hab dich doch so doll lieb.
6: Das weiß ich doch, Conny. Und ich hab dich auch sehr lieb. Sehr, sehr lieb sogar. Es tut mir leid, dass ich auf dein Pony getreten bin. Aber das Bein habe ich schon wieder festgeklebt.
3: Oh, danke, Papa.
4: Sich vertragen ist nicht immer einfach. Vielleicht bist du wütend auf die andere Person oder enttäuscht, wie der oder diejenige sich verhalten hat. Vielleicht hast du auch selbst jemanden mit Worten verletzt oder geärgert. Es braucht Mut, auf den anderen zuzugehen und sich zu entschuldigen. Aber danach bist du bestimmt stolz und froh, dass du den Streit gemeistert hast. Am Nachmittag haben Conny und Mama einen Termin beim Kinderarzt zur Vorsorgeuntersuchung. Dr. Beermann will prüfen, ob Conny ganz gesund ist, wie viel sie wiegt und was sie schon alles kann. Erst will Conny gar nicht zum Arzt, auch wenn Dr. Beermann sehr nett ist.
3: Ich bin nicht krank und eine Waage haben wir auch zu Hause.
7: Conny, das ist eine Routineuntersuchung. Da tut nichts weh. Vertrau mir.
3: Na gut, dann glaube ich dir das.
4: Conny vertraut Mama. In der Praxis begrüßt die Arzthelferin Lea sie freundlich und führt Mama und Conny in das Behandlungszimmer. Dort wird Conny zuerst gewogen und dann gemessen. Dann testet Lea, wie gut Conny hören und sehen kann. Alles in Ordnung.
3: Da kann ich einen Elefanten sehen.
4: Jetzt kommt Dr. Beermann und untersucht Conny. Er schaut in ihren Hals, in ihre Ohren und tastet Connys Bauch ab. Conny darf ihm auch zeigen, wie gut sie einen Ball fangen kann, wie gut sie auf einem Bein stehen und dass sie rückwärts laufen kann. Conny ist stolz, dass sie so viel kann und möchte Dr. Beermann am liebsten noch viel, viel mehr zeigen und erzählen. Ab und zu musst du über deinen Schatten springen und vielleicht etwas tun, wozu du gar keine Lust hast oder wovor du dich ein wenig fürchtest. Dann hilft es dir, wenn eine Person bei dir ist, der du vertraust. Zum Beispiel im Kindergarten. Du stehst auf einem Sprungkasten und möchtest hinunterspringen. Traust dich aber nicht alleine, weil das doch ein bisschen hoch ist. Dann bist du froh, wenn Hanne kommt und dir helfen will. Du kennst Hanne gut und du weißt, dass du ihr vertrauen kannst. Sie nimmt dich an die Hand und hält dich. Jetzt kannst du springen. Und mit Hannes Hilfe landest du gut unten auf der Sprungmatte. Und es hat sogar Spaß gemacht. Gemeinsam sind unangenehme und ungewohnte Sachen oft gar nicht mehr so schlimm.
3: Und jetzt ist es zu Ende. Tschüss! Bis zum nächsten Mal!

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3: Eine Grille hatte den ganzen Sommer über nichts anderes getan, als auf ihrer Geige gefiedelt. Sich selbst zur Freude und für die kleinen Tiere auf dem Feld zum Tanzvergnügen. Aber dann kam der Herbst und dann der Winter und sie hatte nichts zu essen. Denn sie hatte das Feld nicht bestellt, also auch keine Ernte, hatte keine Vorräte gesammelt, hatte sich kein Winterhaus gebaut und keine warmen Handschuhe gestrickt, hatte also auch keine Winterkleidung und der kalte Wind wehte durch ihr dünnes Kleidchen. Oh Gott, war das kalt! Da ging sie zum Hirschkäfer. »Sie sind doch der Förster im Wald«, sagte sie, »denn Sie haben ein Geweih. Der Förster muss zu allen Tieren im Wald gut sein. Könnte ich bitte bei Ihnen wohnen? Nur den Winter über, denn ich habe kein Haus. Kostenlos.« »Kostenlos?« rief der Hirschkäfer. »Kein Haus und kostenlos? Das höre ich gern.« »Nein, nein, Mariechen, da kann ich nicht dienen. Erst den ganzen Sommer herumfiedeln und dann auf anderer Leute kosten.« Und er warf sie hinaus, drohte mit der Faust hinter ihr her. »Kostenlos, kein Haus gebaut, herumgefiedelt wie eine Sirene. Nein, nein, nein!« Und draußen war es bitterkalt. Da ging die Grille zu der Maus. Die Maus wohnte in einer Gießkanne mit allem Komfort, hatte viele Vorräte gesammelt, so dass 5 kleinere Leute davon hätten leben können, und zwar gut und 3 Jahre lang. »Ob ich hier ein wenig wohnen könnte?« fragte die Grille mit ihrer kleinen Geige unter dem Kleidchen. »Nur einen Winter lang, denn ich habe kein Haus.« »Kein was?« schrie die Maus. »Kein Haus? Und wohl auch keine Nahrung und auch kein Geld? Nein, nein, meine Liebe, da kann ich nicht dienen.« Und die Grille musste weiterstapfen, mit ihrem dünnen Kleidchen und ihrer kleinen Geige. Und es war so bitterkalt. Da ging sie zum Maulwurf. Der Maulwurf wohnte in einer Kellerwohnung mit Ofen. Viel Platz unter der Erde und warm. »Oh, Besuch«, rief der Maulwurf, »kommen Sie doch mal näher, damit ich Sie befühlen kann, denn ich bin ein wenig kurzsichtig auf den Augen, weil ich blind bin. Kommt von der Finsternis unter der Erde, macht nix.« Und er befühlte die Grille und ihre kleine Geige und erkannte sie. Was für eine Freude! »Ob ich hier wohnen kann?« fragte die Grille. »Einen Winter lang nur mit meiner kleinen Fiedel?« »Oh ja«, rief der Maulwurf, »wie gern sag ich da ja!« Und die Grille blieb. »Sag doch mal was«, sagte der Maulwurf. Da fiedelte und geigte die Grille, und der Maulwurf lauschte. Denn wer nicht gut sieht, der hört umso lieber mit den Ohren Musik. Und sie machten sich ein schönes, warmes Leben zusammen. Gute Speisen wurden gekocht, Krautsuppe oder süße Erbsen für jeden oft eine ganze. Draußen war es bitterkalt, wie am Nordpol. Aber hier war es warm und der Ofen bollerte. Es roch nach guter Suppe und nach dem Essen wurde gefiedelt. Sie lasen zusammen in der Waldzeitung. Das Sofa war schön weich und sie labten sich an Blaubeerwein. Manchmal an den Sonntagen und Feiertagen wurde der Maulwurf von der Grille sauber frisiert. Sein Pelz wurde gebürstet. Und dann gab es ein gutes Festessen. Vielleicht Heidelbeer-Kaltschale vorneweg, Erbschen paniert, Mandelkerne in Honigteig gewendet und als Nachtisch Speiseeis. Von draußen, aus der Kälte. Gefrorene Kürbismelone mit Schneepuderzucker garniert. Mein Gott, war das eine schöne Zeit!

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3: 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Es ist 19.03 Uhr.
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3: Mucksmäuschen still. Jeden Sonntagnachmittag trafen sich die Mäuse aus Nagersheim in einem alten verlassenen Hotel am Park. Sie kamen dort zusammen und erzählten sich von den aufregenden Abenteuern, die sie in der vergangenen Woche erlebt hatten. Auch Linus, die Feldmaus, besuchte diesen Ort regelmäßig. An diesem Sonntag traf er auf die Hausmäuse Charlie, Buffy und Tommy. Die drei interessierten sich besonders für die Bücher, die noch in den Regalen des alten Hotels zu finden waren.
4: »Hallo, seid ihr zum ersten Mal hier?«, fragte Linus.
5: »Ja, wir leben sonst in einer Bibliothek am anderen Ende der Stadt, weil wir so gerne schöne Geschichten lesen«,
3: antwortete Charlie, die Hausmaus mit den spitzen Schneidezähnen.
4: »In einer Bibliothek?«, fragte Linus erstaunt. »Da wohnt ihr?« »Aber da muss man doch immer so leise sein, damit man niemanden beim Lesen stört.«
5: »Ich glaube nicht, dass ich so still sein könnte, um mich an diesem Ort aufhalten zu dürfen.«
4: »Das stimmt. Man darf dort keinen Mucks von sich geben«,
3: meinte Buffy, die etwas kleinere Hausmaus, und voller Stolz fügte Tommy hinzu,
6: »Um richtig leise sein zu können, haben wir eine spezielle Ausbildung gemacht an der berühmten Mausakademie in Feldhausen. Wir hatten dort Unterricht in den Fächern Schlafen ohne Schnarchen, schmatzfreies Käsefressen und geräuschloses Laufen auf vier Pfoten.«
4: »Das kann nicht jeder. Das schaffen nur die besten Mäuse. Wir haben dafür dieses Abzeichen bekommen. Ein Mucksmäuschen in Gold«,
3: erklärte Buffy und zeigte dabei auf eine winzige goldene Plakette, die an seinem Fell befestigt war.
5: »Die Besitzer der Bibliothek lassen nur Mäuse mit diesem Abzeichen herein, damit die Ruhe gewahrt bleibt«,
3: sagte Charlie mit stolz geschwellter Brust. Linus, die Feldmaus, war beeindruckt. Von einer Mausakademie hatte er noch nie etwas gehört. Plötzlich sprang eine Katze durch die Eingangstür des Hotels, und während alle anderen Mäuse so schnell sie konnten davonflitzten, versteckten sich die drei Hausmäuse zusammen mit Linus hinter einem alten Sessel. Die Katze lauschte. Aber alles war ruhig. Kein Pieps und kein Mucks waren mehr zu hören. Es war tatsächlich mucksmäuschenstill. Nach einigen Minuten verschwand die Katze wieder durch die Eingangstür. Charlie, Tommy und Buffy klopften der Feldmaus Linus anerkennend auf die Schulter.
5: »Toll, wie leise du warst«, lobte ihn Charlie. »Du warst so leise, dass ich schon dachte, du wärst eingeschlafen. Warum besuchst du uns nicht mal in der Bibliothek? Ich glaube, die lassen dich da auch ohne Abzeichen rein.«
4: »Wirklich?«, fragte Linus noch etwas unsicher. »Das würde mich aber freuen. Ich habe gehört, die haben da so viele spannende Bücher und ich liebe Bücher auch so sehr.«
3: Nach diesem Erlebnis machte sich Linus zufrieden auf den Heimweg, denn es wurde langsam dunkel.

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4: Poldi, das Sandmännchen.
5: Hey Bussi, bist du fertig mit Schneeschaufeln? Ruft Bello. Bussi und Bello sind im verschneiten Bussibärgarten. Dicke Schneeflocken fallen vom Himmel und Bussi hat heute schon das dritte Mal den Weg freigeräumt. Doch langsam wird es dunkel.
6: Ich bin fertig für heute. Lass uns reingehen, sagt Bussibär.
5: Bello läuft eilig ins Haus. Brrr, ist das kalt. Außerdem bin ich richtig müde, meint er.
6: Lass uns heute früh ins kuschelwarme Bett gehen, sagt Bussi.
5: Hatschi! Hatschi!
4: Mitten in der Nacht wird Bello wach, weil er kräftig niesen muss.
5: Bäh, prustet er. Ich habe ja eine ganze Ladung Sand im Mund.
4: Langsam öffnet Bello die Augen. Im Zimmer ist es stockdunkel. Nur der Mond und ein paar Sterne scheinen durchs Fenster. Bello steigt vorsichtig aus seinem Körbchen. Unter seinen Pfoten knirscht es ganz fürchterlich.
5: »Wo kommt bloß dieser ganze Sand her?« grübelt Bello.
4: Plötzlich hört er etwas stolpern und er sieht einen Schatten zum Fenster flitzen.
5: »Hier geblieben!« ruft Bello laut und schnappt zu.
4: Jetzt ist auch Bussi hellwach.
6: »Was ist denn hier los?«
4: fragt er und macht das Licht an. Mitten im Zimmer steht ein kleines, hutzeliges Männchen und starrt erschrocken auf Bussi und Bello.
5: »Wer bist du denn?«
4: will Bello wissen.
7: »Ich heiße Poldi und bin euer Sandmännchen. Ich besuche euch jede Nacht, wenn ihr tief und fest schlaft. Streue ich euch Traumsand in die Augen, damit ihr schöne Träume habt«, erklärt das Männchen.
5: »Aber wieso ist der Sand im ganzen Zimmer verstreut?«, fragt Bello.
6: »Ich glaube, ich weiß warum«, sagt Bussibär und schmunzelt. »Schau dir mal dein Sandsäckchen an, Poldi.«
4: Bello und Poldi untersuchen das Säckchen und finden tatsächlich ein Loch.
7: »Oje, das ist aber gar nicht gut. Ich brauche den Sand doch noch für die anderen schlafenden Kinder«, sagt Poldi.
4: Bussi ist schon verschwunden. Nach kurzer Zeit kommt er mit Nadel und Faden zurück.
6: »Wir helfen dir und nähen das Säckchen wieder zu«, sagt Bussi.
4: Poldi freut sich. Schnell ist das Sandsäckchen geflickt und Bussi und Bello schlafen schon wieder tief und fest. Poldi, das Sandmännchen, streut noch etwas Traumsand und schon fliegt es aus dem Fenster auf und davon. Und Bussi und Bello träumen den schönsten Traum, den sie je hatten.
3: Bussi Bär, Bussi Bär, Bussi Bär.
8: Zauberhafte Träume wünscht dir dein Bussi Bär.
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0: Mama, stimmt es, dass wir die Hälfte unseres Lebens schlafen? Fragte das Schäfchen.
1: Das ist schon richtig,
0: sagte Mama. Wenn wir nicht schlafen würden, hätten wir also doppelt so viel Zeit herumzutoben und Dotterblumen zu fressen?
1: So ähnlich, sagte Mama, aber...
0: Aber da hatte das kleine Schaf schon beschlossen, sich das Schlafen abzugewöhnen. Gleich heute Abend wollte es anfangen. Als der Mond aufging, kuschelten sich die Schafe dicht aneinander und schlossen die Augen. Nur das kleine Schäfchen stolzierte munter auf und ab.
1: »Ich gewöhne mir das Schlafen ab«, erzählte es allen.
0: »Von heute an bin ich Tag und Nacht wach und erlebe doppelt so viel wie ihr.«
1: Doch bald hörte ihm keiner mehr zu, denn die anderen Schafe waren fest eingeschlafen.
2: »Solche Langweiler!«
1: »Jetzt geht's doch erst richtig los«, sagte das Schäfchen und wälzte sich ausgiebig im Gras.
0: Dann machte es sich auf die Suche nach ein paar saftigen Dotterblumen. Doch im Dunkeln war keine einzige zu sehen, denn nachts schließen sich die Blüten.
1: »Meine Augen werden sich noch an die Dunkelheit gewöhnen«, sagte sich das kleine Schaf. »Ich muss nur Geduld haben.«
0: Am nächsten Morgen war das Schäfchen so müde, dass Mama es immer wieder anstupsen musste.
1: »Wach auf! Es gibt viel zu erleben! Die Sonne lacht, das Gras ist frisch und saftig, deine Freunde warten schon. Na komm!«
0: Doch das kleine Schaf sah weder Sonne, noch Gräser, noch Freunde. So müde war es.
3: »Aller Anfang ist schwer«, seufzte es und schleppte sich mühsam durch den Tag.
0: Aber als am Abend der Mond aufging, stolzierte das kleine Schäfchen wieder über die Wiese.
1: »Ich gewöhne mir das Schlafen ab«, verkündete es stolz.
0: »Es ist nicht ganz leicht, aber bald erlebe ich doppelt so viel wie ihr.« Doch in dieser Nacht war das Schäfchen so müde, dass es über einen Zweig stolperte, einen Hügel hinunterkullerte und, patsch, mitten in einem dicken Kuhfladen landete. Mühsam stand es wieder auf und schlief dann ein paar Meter weiter erschöpft ein. Am nächsten Tag wollte keiner mit dem Schäfchen spielen, denn es stank ganz fürchterlich. Selbst Mama rümpfte die Nase.
1: »Was bist du für ein Stinkschaf? Lauf sofort zum Bach und wasch dich!«
0: Nur wegen der blöden Kuh, maulte das Schäfchen und trottete hinunter zum Bach. Das Wasser war eiskalt, aber es machte munter.
1: »Aller guten Dinge sind drei«, sagte sich das kleine Schaf.
0: »Morgen habe ich sicher das Schlimmste überstanden. Dann fängt der Spaß an.« Als sich alle zur Ruhe gelegt hatten, stolzierte das Schäfchen wieder über die Wiese. Doch heute war alles anders. Der Mond hatte sich hinter einer Wolkendecke versteckt und die Nacht war rabenschwarz. Das kleine Schaf tappte hierhin und dorthin und wusste bald nicht mehr, wo es war. Es lauschte. Doch nicht mal ein leises Blöken war zu hören. Selbst das Gras roch fremd. Wo war die Herde? Und wo war Mama? Das kleine Schaf begann zu zittern. Eigentlich machte es überhaupt keinen Spaß, nachts allein herumzutoben und sich im Gras zu wälzen. Und Dotterblumen fand man auch nicht. Und immer war man müde und überhaupt.
3: »Mama! Mama!«
0: Das kleine Schäfchen rief und rief. Und endlich löste sich aus dem Dunkel der Nacht eine helle Gestalt.
3: »Mama!«
0: Dann lag das Schäfchen im Arm seiner Mutter. Das war schöner als alle Dotterblumen dieser Welt.
1: »Na, Ausreißer, hast du doppelt so viel erlebt wie alle anderen?«
0: Das kleine Schaf seufzte.
3: »Das kann man wohl sagen.«
0: Mama stupste ihr Kleines mit der Nase an.
1: »Du musst nicht Tag und Nacht wach sein, um mehr zu erleben. Manchmal muss man nur die Augen zumachen.«
3: »Zumachen?«
0: Das Schäfchen schüttelte den Kopf.
3: aber mit geschlossenen Augen erlebe ich doch gar nichts.
0: Warte ab, sagte Mama. Schließ die Augen, so ist es gut. Und nun stell dir vor, du liegst auf einer großen grünen Wiese. Es ist früh am Morgen. Frischer Tau schimmert auf den saftigsten Dotterblumen, die du je gesehen hast. Du kannst dich kaum entscheiden, welche davon du zuerst essen möchtest. Und sobald du eine Blume gemümmelt hast, wächst sie wieder nach. Überall tanzen bunte Schmetterlinge. Ihre zarten Flügel kitzeln deine Nase und deine Ohren. Fühlst du es? Jetzt läufst du über die Wiese, schneller als alle anderen. Du springst. Du kannst fliegen. Die anderen Schafe werden zu kleinen, weißen Punkten auf einer riesigen grünen Wiese. Kannst du es sehen, mein kleines Schäfchen? Das Schäfchen nickte und träumte und träumte und träumte.

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2: Reise zur Sonne. Es war einmal eine Eule. Am Tag schlief sie immer und nachts war sie wach. So ging das über viele Jahre. Doch eines Tages konnte die Eule nicht schlafen und dabei war es doch schon mitten am Tag. Es war Sommer und die Sonne brannte vom Himmel. Die Eule kam mächtig ins Schwitzen. Noch nie zuvor war ihr so warm gewesen. Sie blickte zum Himmel hoch und sah die riesige gelbe Sonne, die durch wunderschöne weiße Wolken hindurch direkt auf die Erde strahlte. Die Eule wunderte sich, denn nachts, wenn sie normalerweise wach war, gab es nur den Mond. Der war zwar hell, aber nicht warm. So beschloss die Eule, sich auf eine Reise zu machen. Eine Reise zur Sonne, um herauszufinden, wie etwas so unglaublich heiß sein konnte. Sie breitete ihre großen Eulenflügel aus und erhob sich hoch in die Luft. Immer höher und höher flog sie und immer näher und näher kam sie dabei ihrem Ziel. Doch plötzlich wurde es furchtbar kalt. Wie merkwürdig! Obwohl sie der Sonne immer näher kam, begann sie zu frieren. Sie hielt die Kälte nicht mehr aus und kehrte um. Auf dem Rückflug sah sie aus der Luft einen alten Bären, der es sich unter einem Baum gemütlich gemacht hatte. Die Eule beschloss, den Bären zu fragen, was er über die Sonne wüsste, und landete über ihm auf einem Ast.
3: »Hallo Bär, was kannst du mir über das große gelbe Ding da am Himmel verraten? Ich habe es heute zum ersten Mal gesehen.«
2: Der Bär schaute verwundert hoch zur Eule und brummte,
4: »Das ist der Mond.«
3: »Der Mond?«
2: rief die Eule verwundert aus. Tatsächlich. Sie war so lange unterwegs gewesen, dass es bereits wieder dunkel geworden war. Und da, wo vorher die Sonne war, stand nun der Mond am Himmel. Die Eule konnte es nicht glauben und beschloss, gleich früh am nächsten Tag die Reise zur Sonne noch einmal zu beginnen. Sie wollte versuchen, wach zu bleiben, doch als die ersten Sonnenstrahlen am Morgen auf die Erde fielen, war sie eingeschlafen. Und so schlief sie auch die nächsten Jahre tagsüber, wenn die Sonne schien, und erwachte abends, wenn der Mond am Himmel stand. Eigentlich war sie auch ganz froh darüber, denn sie liebte die Nacht mit all ihren prächtigen Sternen und mit dem wunderschönen gelben Mond, der sie nie zum Schwitzen brachte.
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0: Wenn

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1: Hallo, da ist die Ines. Gemeinsam mit Kasperl und seinen Freunden einen lustigen Mitmach- und Theaternachmittag erleben. Kannst du bald wieder in der Westfield Shopping City Süd im Bundesland Niederösterreich. Um 2:30 Uhr nachmittags startet bereits die Bastelstation für alle Kleineren. Und um 4 Uhr geht's los mit Kasperls neuem Abenteuer. Diesmal bringt Fitzli ein Säckchen mit Weintrauben zu Frau Wackelzahn. Das wird eine leckere Jause. Sei am 16. September gratis mit dabei. Wie die großen Maler mit Pinsel, Leinwand und bunten Acrylfarben malen, das kannst du im Atelier Meisel im 14. Wiener Gemeindebezirk. In der offenen Malwerkstatt zeigt dir jemand, wie das geht, und du bekommst viele künstlerische Tipps. Am 19. und am 20. September jeweils von 12 Uhr mittags bis 6 Uhr am Abend. Die Teilnahme ist kostenlos. Komm zum Aufsteirer nach Garz in Bundesland Steiermark. Am 19. und am 20. September gibt's neben Musik, Tanz und Handwerk auch ein eigenes Kinderprogramm im Burghof. Dazu kommt die Kindermeile in der Schmiedgasse. Einfach vorbeikommen und Spaß haben. Ja, und wenn auch du weißt, wo eine dinotastische Veranstaltung stattfindet, gib uns gerne Bescheid auf www.meinkinderradio.at.
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3: Übernachtung im Kindergarten. Tom ging in den Kindergarten. Er war 5 Jahre alt. Seine Erzieherin Frau Schmidt hatte schon vor vielen Wochen erzählt, dass alle Kinder bald gemeinsam eine Nacht im Kindergarten verbringen würden. An diesem Abend sollte es nun endlich soweit sein. Tom packte eine Taschenlampe in seinen kleinen Koffer, denn es war für dieses besondere Ereignis vorher noch eine Nachtwanderung geplant. Nicht weit vom Kindergarten gab es einen ziemlich dunklen Wald. Alleine würde Tom dort nicht hineingehen, aber zusammen mit den anderen Kindern und den vielen Taschenlampen, die alle mitbrachten, hatte er keine Angst. Im Gegenteil, er machte sich sogar lustig über die kleine Suse, die zuerst nicht mitgehen wollte.
4: »Du Angsthase«,
3: lachte er sie aus. Dann zogen sie los. Ohne eine Taschenlampe hätte man Mühe gehabt, die eigene Hand vor Augen zu erkennen, denn der Mond und die Sterne waren hinter dicken Wolken verborgen. Der Strahl der Lampen reichte aber kaum weiter als ein paar Meter. Als die Kindergruppe im Wald um eine Ecke bog, fiel das schwache Licht auf etwas Merkwürdiges. Es war lang und groß und lag mitten auf dem Weg. Tom blieb sofort stehen und rief aufgeregt:
5: Frau Schmidt, kommen Sie mal schnell her. Da liegt ein echtes Krokodil. Wir müssen sofort weg von hier.
3: Es sah tatsächlich so aus, als hätte der Junge recht. Da war ein Maul zu erkennen und auch ein Schwanz, aber es bewegte sich nichts. Plötzlich fing ausgerechnet Suse an zu lachen. Sie löste sich aus der Gruppe und ging mutig auf das Krokodil zu. Voller Angst schrie Tom:
5: Suse, das kannst du doch nicht machen. Bist du verrückt?
3: Suse leuchtete mit ihrer Taschenlampe das Krokodil direkt an. Nun konnten alle Kinder sehen, was dort wirklich lag. Es war ein umgestürzter Baum. 2 dicke abgebrochene Äste wirkten im Dunkeln wie ein geöffnetes Krokodilsmaul und der Stamm sah aus wie ein gefährlicher Krokodilsschwanz. Suse lachte immer noch. Tom schämte sich, dass er sich vor einem Baumstamm gefürchtet hatte. Sein Gesicht lief knallrot an, das konnte man sogar ohne Taschenlampe erkennen. Als alle Kinder wieder zurück im Kindergarten waren, machten sie es sich auf ihren Matratzen bequem. Tom lag neben Suse. Er sah sie an und sagte kleinlaut:
5: »Vielleicht bin ich der größere Angsthase von uns beiden. Tut mir leid. Ich wünsche dir eine gute Nacht. Träum schön, aber nicht von Krokodilen.«
6: »Ja, du auch«, sagte das kleine Mädchen.
3: Sie lächelten einander an und schliefen nach einer Weile glücklich ein.
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3: Keksgespenster. In Katrins Kindergarten kocht jeden Mittag eine Köchin. Sie heißt Frau Mischki und alle Kinder lieben sie. Frau Mischki umarmt jeden, der an ihrer Küche vorbeikommt. In ihren großen, dicken Armen haben zwei oder sogar drei Kinder gleichzeitig Platz. Und wenn Katrin und ihre Freundinnen beim Essen zu viel Unsinn treiben und die Erzieherinnen mit ihnen schimpfen, dann steckt Frau Mischki den Kopf aus der Küche und ruft:
4: »Lass doch die Kinder! Das sind so nette Kinder!«
3: Meist benehmen sich Katrin und ihre Freundinnen dann wieder, Frau Mischki zuliebe. Das freut ihre Erzieherinnen dann auch. Eines Tages hängt ein Zettel voller bunter Buchstaben am Infobrett des Kindergartens. »Anmeldung«, liest Mama vor, als sie Katrin abholt. »Kekse backen mit Frau Mischki«. Darunter sind einige leere Zeilen. Hier können sich die Kinder eintragen, die Kekse backen wollen. »Das ist Donnerstag, also übermorgen«, sagt Mama. »Willst du mitmachen?« Und wie Katrin mitmachen will. Mama trägt gleich ihren Namen ein. Und das ist ein Glück, denn bevor sich Katrin fertig angezogen hat, ist der Zettel schon voll. Zwei Tage später, am Donnerstag, bleibt Katrin mit ein paar anderen Kindern länger im Kindergarten. Zusammen mit ihrer Erzieherin Petra gehen sie zur Küche. Petra klopft und von drinnen ruft Frau Mischki: »Kommt rein, kommt rein!« Katrin war noch nie in der Küche. Neugierig schaut sie sich um. Alles blitzt und glänzt und Löffel und Schöpfkellen hängen an Haken. In der Mitte des Raums liegt auf einer großen Holzplatte ein riesiger Teigkloß. Frau Mischki umarmt Katrin und die anderen Kinder. »Ich freue mich, dass ihr da seid. Setzt euch!« ruft sie dann. Als alle auf den bunten Stühlen sitzen, die rund um die Platte herumstehen, gibt Frau Mischki ihnen Netze für die Haare. Sie selbst trägt auch so eine Netzhaube, die die Haare zusammenhält. »Keine Haare in die Kekse, keine Kekse in die Haare«, zwinkert sie. Dann krempelt sie die Ärmel hoch, knetet mit den großen, kräftigen Händen noch einmal den Teig durch und teilt ihn dann in Windeseile in Portionen. Jedem Kind wirft sie eine Teigportion zu. Am Ende bleibt kein Rest zurück und jedes Teigstück ist genau gleich groß. Jetzt greift Frau Mischki dreimal mit beiden Händen in einen großen Mehlsack. Das Mehl schiebt sie auf der Platte zu einem kleinen Mehlberg zusammen. Von der Bewegung aufgewirbelt, tanzt eine Mehlwolke über dem Tisch. »Nehmt euch Mehl, damit der Teig nicht klebt«, fordert Frau Mischki die Kinder auf. Das lassen sich Katrin und die anderen nicht zweimal sagen. Sie greifen ins Mehl und dadurch wird noch mehr davon aufgewirbelt. Katrin verteilt das Mehl vor sich auf der Platte und reibt sich dann die Hände, um es abzurubbeln. Dabei atmet sie etwas Mehl ein, das kitzelt in der Nase. Katrin muss niesen. Hatschi! Das Mehl vor ihr auf dem Tisch wirbelt hoch und mit einem Mal ist Katrin mitten in einer Mehlwolke.
4: »Oh, jetzt bist du weiß wie ein Gespenst«, sagt Frau Mischki und lacht.
3: Christoph nimmt etwas von seinem Mehl, wirft es in die Luft und lässt es dann auf sein Gesicht rieseln. Julia bekommt etwas davon ab, aber anstatt sich zu beschweren, verreibt sie es in ihrem Gesicht, bis auch das ganz weiß ist.
4: »Keksgespenster backen die besten Kekse«, ruft Frau Mischki und pudert sich Mehl auf die Wangen.
3: Inzwischen sieht die Küche aus, als hätte es darin geschneit. »Winterkeksgespenster«, denkt Katrin und grinst. Dann rollen sie mit Frau Mischkis Hilfe den Teig aus und greifen nach den Keksformen. Beim Ausstechen reden sie schaurig wie Gespenster und erschrecken sich gegenseitig. Und noch mehr Mehl und auch der eine oder andere Teigklecks fliegt durch die Küche. Am Ende kommen 10 Bleche Kekse in den Ofen und es duftet herrlich. Als Mama sie abholt, sind Katrins Wangen nicht mehr weiß. Nach dem Backen haben sich nämlich alle die Gesichter gewaschen und trocken gerubbelt. Und dank der Netze auf ihren Köpfen ist nicht so viel Mehl in die Haare gekommen. Katrin hat nur ein paar weiße Strähnen. Das sieht lustig aus, so als sei sie schon eine alte Frau.
5: »Habt ihr Spaß gehabt?«, fragt Mama.
3: »Und wie?«, ruft Katrin und zeigt Mama ihre Keksdose.
5: »Das können wir ja zu Hause auch mal machen«, meint Mama.
1: »Au ja!«,
3: schreit Katrin.
5: aber nur als Keksgespenster.
4: Mama nickt. Klar wie sonst, sagt sie und lacht. Wenn die wüsste.
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Es ist 20.59 Uhr. 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
2: 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Und die Emma aus Oberösterreich auch.

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0: 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Es ist 22:01 Uhr.

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Es ist 23

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1: Aus Altem wieder was Neues machen und das ganz ohne Zauberei. Das klingt doch dinotastisch. Recycling macht's möglich. Aber nur, wenn wir unseren Abfall richtig trennen. Plastik, Metall, Papier, Glas. Du kennst sicher die Tonnen mit den bunten Deckeln. Aus allem, was getrennt darin landet, kann wieder Neues gemacht werden. Das ist dann eben Recycling. Nur aus dem Restmüll nicht. Der ist wirklich Müll. Also hilf auch du mit und schau ganz genau, wenn du etwas wegwirfst, in welche Tonne es gehört. Und weißt du, warum Recycling so wichtig ist? Weil wir damit die Natur schützen und wertvolle Rohstoffe sparen, wie Holz oder Erdöl. Also hilf mit und wirf Abfälle in die richtige Tonne. So kann zum Beispiel aus einer leeren Spülmittelflasche wieder eine neue Spülmittelflasche werden. Zu Hause kannst du die Abfalleimer auch aufpeppen. Male oder klebe Bilder drauf, was hineingehört. Flaschen und Joghurtbecher für Plastik, Zeitungen und Schachteln für Papier. Leider landet immer wieder Müll in der Natur. Wenn du Lust auf ein Abenteuer hast, dann werde Mülldetektiv. Rüste dich mit Handschuhen, Zange und Sackerl aus und befreie die Natur von Müll, der dort nicht hingehört. Wohin damit? Genau, in die richtige Tonne. Coole Tipps und Ideen dazu findest du im Internet auf www.ara, jetzt kommt ein Vierer, kids.at, also araforkids.at.
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